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1: Ich bin Hendrik Daum. Menschenhandel soll in Deutschland künftig konsequenter verfolgt und härter bestraft werden können. Das sieht ein Gesetzentwurf aus dem Bundesjustizministerium vor, der heute im Bundeskabinett besprochen wird. Lea Matschulat berichtet.
2: Wer moderne Sklaverei ausnutze, dürfe nicht straffrei davonkommen, sagt Bundesjustizministerin Hubich. Sie meint etwa all diejenigen, die sich die Nägel machen lassen, obwohl vieles darauf hindeutet, dass im Nagelstudio nicht alles korrekt läuft. Oder auch Bauherren, die ein Auge zudrücken, wenn eine Firma besonders günstige Konditionen verspricht, doch nicht ganz klar ist, ob die Arbeiter auch alle angemeldet sind.
1: Ob Zigaretten, Tabakbeutel oder E-Zigaretten, Nikotinprodukte sind bei Jugendlichen wieder beliebter. Das hat eine Befragung des Bundesinstituts für öffentliche Gesundheit ergeben. Demnach hat fast jeder Zehnte der 12- bis 17-Jährigen letztes Jahr Nikotinprodukte konsumiert. Der Drogenbeauftragte der Bundesregierung Streeck fordert deshalb strengere Regeln, zum Beispiel für Inhaltsstoffe, Werbung oder Aromen. Schwellungen an den Beinen und Blutergüsse an den Händen. Der Gesundheitszustand von US-Präsident Trump sorgt ja immer wieder für Spekulationen. Jetzt hat er sich erneut einer Routineuntersuchung unterzogen und alles verlief so wörtlich perfekt, hat der 79-Jährige danach mitgeteilt. Details hat er aber nicht genannt. Kritiker bemängeln, dass die Informationen zu Trumps Gesundheitschecks immer sehr rosig seien, es aber kaum unabhängig überprüfbare Fakten gebe. Wer schon mal geheiratet hat, der weiß, dass die Organisation viel Stress bedeuten kann. Anders soll das bei der bundesweiten Aktion Hashtag einfach heiraten sein, bei der auch die evangelische Kirche in Bayern mitmacht. Die Aktion findet am 26. Juni statt. Das Prinzip ist simpel, einfach zu einer der teilnehmenden Kirchen gehen und natürlich Ja sagen. Die einzigen Voraussetzungen sind, dass man schon standesamtlich verheiratet ist und dass mindestens einer von beiden evangelisch ist. Fußball-Zweitligist Greuther Fürth hat den Klassenerhalt geschafft. Das Kleeblatt setzte sich am Abend im Relegationsrückspiel gegen Rot-Weiß Essen mit 2:0 durch. Das Hinspiel gegen den Drittligisten hatte Fürth noch mit 0:1 verloren. Die Fürther spielen seit fast 30 Jahren mindestens in der zweiten Liga.
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1: Ich bin Hendrik Daum. Menschenhandel soll in Deutschland künftig konsequenter verfolgt und härter bestraft werden können. Das sieht ein Gesetzentwurf aus dem Bundesjustizministerium vor, der heute im Bundeskanzleramt

0: Kabinett besprochen wird. Lea Matschulat berichtet.
1: Wer moderne Sklaverei ausnutze, dürfe nicht straffrei davonkommen, sagt Bundesjustizministerin Hubig. Sie meint etwa all diejenigen, die sich die Nägel machen lassen, obwohl vieles darauf hindeutet, dass im Nagelstudio nicht alles korrekt läuft. Oder auch Bauherren, die ein Auge zudrücken, wenn eine Firma besonders günstige Konditionen verspricht, doch nicht ganz klar ist, ob die Arbeiter auch alle angemeldet sind.
0: Wer schon mal geheiratet hat, der weiß, dass die Organisation viel Stress bedeuten kann. Anders soll das bei der bundesweiten Aktion Hashtag einfach heiraten sein, bei der auch die evangelische Kirche in Bayern mitmacht. Die Aktion findet am 26. Juni statt. Das Prinzip ist simpel, einfach zu einer der teilnehmenden Kirchen gehen und natürlich Ja sagen. Die einzigen Voraussetzungen sind, dass man schon standesamtlich verheiratet ist und dass mindestens einer von beiden evangelisch ist.
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1: Ich bin Hendrik Daum. Der Wohnungsbau in Deutschland verläuft nur sehr schleppend. Um dem entgegenzuwirken, entscheidet das Bundeskabinett heute über Reformen im Baurecht. Das Ziel ist, die Genehmigung

0: Verfahren zu beschleunigen. Bauministerin Huberts möchte, dass der Wohnungsbau in Gebieten mit angespannten Märkten künftig Priorität bekommt vor Natur- und Denkmalschutz. Außerdem sind härtere Maßnahmen gegen Eigentümer vorgesehen, die ihre Immobilien verfallen lassen. Als letztes Mittel ist sogar eine Enteignung möglich. Die Staatsanwaltschaft Potsdam ermittelt jetzt gegen den Schauspieler Christian Ulmen wegen des Verdachts der Körperverletzung. Hintergrund ist eine Strafanzeige seiner Ex-Partnerin, der Schauspielerin und Moderatorin Colleen Fernandes. Laut Staatsanwaltschaft hat sich ein Anfangsverdacht auf häusliche Gewalt bestätigt. David Riemer hat die Einzelheiten.
1: Es gehe um mehrere Vorfälle aus den Jahren 2022 und 2023 in Spanien. Weitere Vorwürfe von Fernandes wegen digitaler Gewalt würden noch geprüft, sagt eine Sprecherin der Staatsanwaltschaft. Für Ulmen gilt bis zu einem rechtskräftigen Abschluss des Verfahrens die Unschuldsvermutung. Fernandes wirft ihm neben körperlichen Übergriffen auch vor, Fake-Profile in ihrem Namen erstellt und darüber pornografische Inhalte verbreitet zu haben.
0: In Sachen Chancengerechtigkeit in der Bildung schneidet Deutschland ja häufig schlecht ab. Damit sich das ändert, wünschen sich 9 von 10 Erwachsenen mehr Personal in Schulen und Kitas und auch bundesweit einheitliche Lernstandards. Das zeigt der aktuelle Kinderreport des Deutschen Kinderhilfswerks. Auch Kinder und Jugendliche wurden befragt. Sie wünschen sich vor allem kostenlose Kitas und Schulen. Wer schon mal geheiratet hat, der weiß, dass die Organisation viel Stress bedeuten kann. Anders soll das bei der bundesweiten Aktion Hashtag einfach heiraten sein, bei der auch die evangelische Kirche in Bayern mitmacht. Die Aktion findet am 26. Juni statt. Das Prinzip ist simpel, einfach zu einer der teilnehmenden Kirchen gehen und natürlich Ja sagen. Die einzigen Voraussetzungen sind, dass man schon standesamtlich verheiratet ist und dass mindestens einer von beiden evangelisch ist. Fußball-Zweitligist Greuther Fürth hat den Klassenerhalt geschafft. Das Kleeblatt setzte sich am Abend im Relegationsrückspiel gegen Rot-Weiß Essen mit 2:0 durch. Das Hinspiel gegen den Drittligisten hatte Fürth noch mit 0:1 verloren. Die Fürther spielen seit fast 30 Jahren mindestens in der zweiten Liga.
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1: Ich bin Hendrik Daum. Der Wohnungsbau in Deutschland verläuft nur sehr schleppend. Um dem entgegenzuwirken, entscheidet das Bundeskabinett heute über Reformen im Baurecht. Das Ziel ist, die Genehmigungsverfahren zu beschleunigen. Bauministerin Huberts möchte, dass der Wohnungsbau in Gebieten mit angespannten Märkten künftig Priorität bekommt vor Natur- und Denkmalschutz. Außerdem sind härtere Maßnahmen gegen Eigentümer vorgesehen, die ihre Immobilien verfallen lassen. Als letztes Mittel ist sogar eine Enteignung möglich. Wer schon mal geheiratet hat, der weiß, dass die Organisation viel Stress bedeuten kann. Anders soll das bei der bundesweiten Aktion Hashtag Einfach heiraten sein, bei der auch die evangelische Kirche in Bayern mitmacht. Die Aktion findet

0: am 26. Juni statt. Das Prinzip ist simpel, einfach zu einer der teilnehmenden Kirchen gehen und natürlich Ja sagen. Die einzigen Voraussetzungen sind, dass man schon standesamtlich verheiratet ist und dass mindestens einer von beiden evangelisch ist.
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1: Ich bin Hendrik Daum. Bundeswirtschaftsministerin Reiche wird heute zu ihrem ersten offiziellen Besuch in China erwartet. Im Fokus der Gespräche dürften fairere Wettbewerbsbedingungen stehen. Die deutschen Maschinenbauer hatten Reiche kurz vor ihrer Reise zu einer harten Haltung aufgefordert. Sie müsse unmissverständlich klarmachen, dass Europa systematische Wettbewerbsverzerrungen nicht länger hinnehmen werde. Die Pläne von Bundesgesundheitsministerin Warken, die Beiträge zur Pflegeversicherung für Kinderlose zu erhöhen, stoßen auf Kritik. Die wiederholte Bestrafung von Menschen ohne Kinder löse die strukturellen Probleme der Pflegeversicherung nicht, das sagte Anja Piel vom Vorstand des Deutschen Gewerkschaftsbundes. Der gesetzlichen Pflegeversicherung droht ein Milliardendefizit.

0: Gesundheitsministerin Warken plant deshalb, den Beitragszuschlag für Kinderlose um 0,1 Prozentpunkte auf 0,7% anzuheben. Menschenhandel soll in Deutschland künftig konsequenter verfolgt und auch härter bestraft werden können. Das sieht ein Gesetzentwurf aus dem Bundesjustizministerium vor, der heute im Bundeskabinett besprochen wird. Lea Matschulat berichtet.
1: Wer moderne Sklaverei ausnutze, dürfe nicht straffrei davonkommen, sagt Bundesjustizministerin Hubig. Sie meint etwa all diejenigen, die sich die Nägel machen lassen, obwohl vieles darauf hindeutet, dass im Nagelstudio nicht alles korrekt läuft. Oder auch Bauherren, die ein Auge zudrücken, wenn eine Firma besonders günstige Konditionen verspricht, doch nicht ganz klar ist, ob die Arbeiter auch alle angemeldet sind.
0: An einem Gymnasium in Bayreuth sind in einem Chemieschaukasten gefährliche Substanzen entdeckt und danach auch gesprengt worden. Ein Sicherheitsbeauftragter hatte beim Vorbereiten eines Umzugs der Chemiesammlung die Substanzen gefunden. Dabei hat es sich um alkoholische Lösungsmittel gehandelt. Spezialkräfte sind angerückt, um die Gefäße dann kontrolliert zu sprengen. Weil ja gerade Pfingstferien sind, waren keine Schüler oder Lehrer im Schulgebäude. Das Kleeblatt im Glückstaumel. Die Spielvereinigung Greuther Fürth hat in der Relegation den Klassenerhalt in der zweiten Fußball-Bundesliga geschafft. Die Franken setzten sich am späten Abend im Rückspiel im eigenen Stadion mit 2:0 gegen den Drittligisten Rot-Weiß Essen durch und machten damit die 0:1 Niederlage aus dem Hinspiel wett.
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1: Ich bin Hendrik Daum. Bundeswirtschaftsministerin Reiche wird heute zu ihrem ersten offiziellen Besuch in China erwartet. Im Fokus der Gespräche dürften fairere Wettbewerbsbedingungen stehen. Die deutschen Maschinenbauer hatten Reiche kurz vor ihrer Reise zu einer harten Haltung aufgefordert. Sie müsse unmissverständlich klarmachen, dass Europa systematische Wettbewerbsverzerrungen nicht länger hinnehmen werde. An einem Gymnasium in Bayreuth sind in einem Chemieschaukasten gefährliche Substanzen entdeckt und danach auch gesprengt worden. Ein Sicherheitsbeauftragter hatte beim Vorbereiten eines Umzugs der Chemiesammlung die Substanzen gefunden. Dabei hat es sich um alkoholische Lösungsmittel gehandelt. Spezialkräfte sind angerückt, um die Gefäße dann kontrolliert zu sprengen. Weil ja gerade Pfingstferien sind, waren keine Schüler oder Lehrer im Schulgebäude.
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1: Ich bin Hendrik Daum. Einen schönen guten Morgen. Die Staatsanwaltschaft Potsdam ermittelt jetzt gegen den Schauspieler Christian Ulmen wegen des Verdachts der Körperverletzung. Hintergrund ist eine Strafanzeige seiner Ex-Partnerin, der Schauspielerin und Moderatorin Colleen Fernandes. Laut Staatsanwaltschaft hat sich ein Anfangsverdacht auf häusliche Gewalt bestätigt. David Riemer hat die Einzelheiten.
2: Es gehe um mehrere Vorfälle aus den Jahren 2022 und 2023 in Spanien. Weitere Vorwürfe von Fernandes wegen digitaler Gewalt würden noch geprüft, sagt eine Sprecherin der Staatsanwaltschaft. Für Ulmen gilt bis zu einem rechtskräftigen Abschluss des Verfahrens die Unschuldsvermutung. Fernandes wirft ihm neben körperlichen Übergriffen auch vor, Fake-Profile in ihrem Namen erstellt und darüber pornografische Inhalte verbreitet zu haben.
1: Der Wohnungsbau in Deutschland verläuft nur sehr schleppend. Um dem entgegenzuwirken, entscheidet das Bundeskabinett heute über Reformen im Baurecht. Das Ziel ist, die Genehmigungsverfahren zu beschleunigen. Bauministerin Huberts möchte, dass der Wohnungsbau in Gebieten mit angespannten Märkten künftig Priorität bekommt vor Natur- und Denkmalschutz. Außerdem sind härtere Maßnahmen gegen Eigentümer vorgesehen, die ihre Immobilien verfallen lassen. Als letztes Mittel ist sogar eine Enteignung möglich. In der CSU rumort es im Moment gewaltig.

0: gewaltig. Parteivize Weber fordert von seiner Partei mehr Ernsthaftigkeit. In einem 5-seitigen Brief an viele Mandatsträger schreibt Weber, die besten Jahre der CSU seien jene gewesen, in denen sie nicht dem Zeitgeist, sondern ihren Überzeugungen gefolgt sei. Schlagzeilen und Klickzahlen reichten nicht. Stattdessen brauche es Kreativität, Mut und Ideen. Der Brief wird von vielen als Breitseite gegen Parteichef Söder gewertet. Fußball-Zweitligist Greuther Fürth hat den Klassenerhalt geschafft. Das Kleeblatt setzte sich am Abend im Relegationsrückspiel gegen Rot-Weiß Essen mit 2:0 durch. Das Hinspiel gegen den Drittligisten hatte Fürth noch mit 0:1 verloren. Die Fürther spielen seit fast 30 Jahren mindestens in der zweiten Liga.
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3: Schönen guten Morgen.
4: Guten Morgen, bevor du sagst, sag's ich. Weil du willst wahrscheinlich mich darauf hinweisen, heute ist Senioren-Fitness-Tag.
3: Nee, ohne Witz.
4: Ja?
3: Es ist dein Feiertag.
4: Heute mache ich Sport. Wahnsinn. Ab geht's in den Mittwoch. Jetzt mit den Bengals und If She Knew What She Wants.

0: Grönemeyer, Alkohol, die Musik eures Lebens um 14 Minuten nach 5. Einen schönen guten Morgen.
1: Ja, heute ist also, wie gesagt, dieser, was nochmal, Senioren?
0: Fitnesstag.
1: Ja, herzlichen Glückwunsch, Diego. Aber danke. Heute ist auch Tag der Sonnencreme. Und bei diesem Wetter aktuell ist Sonnencreme wirklich wichtig. Ich bin ein Verfechter. Jeden Tag Sonnencreme im Gesicht.
0: Ja.
1: Ohne Witz. Verstehe ich. Ja, mache ich wirklich. Es gehört zu meiner Morgenroutine dazu.
0: Du vergisst nur immer die Nase.
1: Ja, das stimmt.
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3: Wie viel D-Mark sind 1 Euro? Der Wechselkurs von D-Mark zu Euro beträgt 1,95583. Damit entspricht 1 Euro einem D-Mark-Wert von 1 Mark und 95 Pfennig.
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0: Schönen guten Morgen mit Anastasia und I'm Out of Love. Hier ist Radio Bamberg perfekt geweckt am 27. Mai.
1: Am Tag des Purzelbaums in diesem Sinne.
0: Oh Gott, da wird mir schwindelig.
1: Ja, einen schaffe ich, aber jetzt kommt das Tagebuch der Hits.
2: 27. Mai 2013. One Republic sind neu in den Charts mit Counting Stars. In dem Song geht es darum, dass man mit Geld kein Glück kaufen kann. One Republic-Sänger Ryan Tedder sagt, er hatte den Drang,

über andere Dinge zu schreiben, als nur über die üblichen Themen. Er sagt, wenn alle über Liebe, Sex und Geld schreiben, muss es auch mal jemanden geben, der von Leben, Glaube und Hoffnung singt. Er erklärt auch, dass es ihm nicht auf die Chartplatzierung ankommt. Ihm wäre ein Song mit tiefer Bedeutung auf Platz 15 der Charts lieber, als ein Sommer-Dance-Hit auf Platz 1, der bald wieder verschwindet und vergessen ist. Er erreicht mit Counting Stars in vielen Ländern aber beides. Der Song erreicht nämlich in mehr als 8 Ländern Platz 1 der Charts. In Deutschland landet er auf der 3 und hält sich insgesamt sogar 44 Wochen in den deutschen Singlecharts gelistet. Lady.

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1: Aye.

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1: Ich bin Hendrik Daum. Einen schönen guten Morgen. Die Staatsanwaltschaft Potsdam ermittelt jetzt gegen den Schauspieler Christian Ulmen wegen des Verdachts der Körperverletzung. Hintergrund ist eine Strafanzeige seiner Ex-Partnerin, der Schauspielerin und Moderatorin Colleen Fernandes. Laut Staatsanwaltschaft hat sich ein Anfangsverdacht auf häusliche Gewalt bestätigt. David Riemer hat die Einzelheiten.
2: Es gehe um mehrere Vorfälle aus den Jahren 2022 und 2023 in Spanien. Weitere Vorwürfe von Fernandes wegen digitaler Gewalt würden noch geprüft, sagt eine Sprecherin der Staatsanwaltschaft. Für Ulmen gilt bis zu einem rechtskräftigen Abschluss des Verfahrens die Unschuldsvermutung. Fernandes wirft ihm neben körperlichen Übergriffen auch vor, Fake-Profile in ihrem Namen erstellt und darüber pornografische Inhalte verbreitet zu haben.
1: In der CSU rumort es im Moment gewaltig. Parteivize Weber fordert von seiner Partei mehr Ernsthaftigkeit. In einem 5-seitigen Brief an viele Mandatsträger schreibt Weber, die besten Jahre der CSU seien jene gewesen, in denen sie nicht dem Zeitgeist, sondern ihren Überzeugungen gefolgt sei. Schlagzeilen und Klickzahlen reichten nicht. Stattdessen brauche es Kreativität, Mut und Ideen. Der Brief wird von vielen als Breitseite gegen Parteichef Söder gewertet.
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4: Guten Morgen.
5: Schönen guten Morgen. 3 am Stück mit Christina Aguilera. Taylor Swift ist dabei mit Opalite und hier.
4: Roxette?
5: Ja.
4: Kommen übrigens auch in die Region.
5: Nicht mehr Originalduo, logischerweise,
4: nee, aber 50%, ja, genau.
5: Wird mit Sicherheit cool.
4: Ja, auf jeden Fall.
5: Jetzt listen to your heart.

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3: Im Fußball geht es in diesen Tagen um den Sieg im Pokalendspiel oder um den Klassenerhalt. In wenigen Wochen wird wieder einmal eine Weltmeisterschaft ausgetragen, auf die sich schon jetzt viele freuen. Chancen auf den Sieg haben nur solche Teams, in denen der Mannschaftsgeist stimmt und bei denen der Zusammenhalt und das Zusammenspiel funktioniert, auch wenn viele starke Persönlichkeiten mit unterschiedlichen Charakteren zusammenkommen. 11 einzelne Fußballer sind noch lange keine Mannschaft, auch wenn sie noch so brillant sein sollten. Wenn Mannschaften in letzter Zeit weniger erfolgreich waren, wird häufig rasch der Trainer ausgetauscht. Manchmal weht dann anschließend wirklich ein frischer Wind. Es geht ein Ruck durch die Mannschaft und es sind wieder überraschende Ergebnisse möglich. Frischer Wind, überraschende Ereignisse, ein neuer Geist. Das sind auch die Bilder, mit denen die Bibel versucht zu erklären, was an Pfingsten, dem Geburtsfest der Kirche, 50 Tage nach dem Tod und der Auferstehung Jesu in Jerusalem geschehen ist. Pfingsten, das Fest des Heiligen Geistes, liegt jetzt auch schon wieder hinter uns. Die Botschaft des Festes aber bleibt. Der frische Wind, die Offenheit für Überraschendes und Unerwartetes, sowie der gute Geist des Zusammenhalts sollte uns immer begleiten. Jedenfalls wünsche ich Ihnen das zumindest für den heutigen Tag.
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4: Ich bin Moritz Einzel, guten Morgen. Menschenhandel soll in Deutschland künftig konsequenter verfolgt und härter bestraft werden können. Das sieht ein Gesetzentwurf aus dem Bundesjustizministerium vor, der heute im Bundeskabinett besprochen wird. Lea Matschulat berichtet.
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0: Schönen guten Morgen am Mittwoch, 6:12. Hier ist Perfekt geweckt mit Schläger und Fabi. Und gestern ja Wahnsinnswetter, Sonnenschein satt, Temperaturen über 30 Grad. Abkühlung war gefragt, aber auch heute wird's wieder schön.
1: Ja, und die Bierkeller, die Schattigen, die sind saubeliebt, die Schwimmbäder und die Kids haben Ferien. Also ist doch einfach alles wunderbar. Und genau deshalb hat sich Radio Bamberg-Reporterin Miriam Hoffmann ihr Mikrofon geschnappt.
0: Und hat sich mal umgehört. Mitten unter euch. Was macht ihr bei dem Wetter?
2: Der Geruch von Currywurst mit Pommes und Sonnencreme liegt in der Luft. Unter mir rauscht die Regnitz. Frauen tragen bunte Kleider, Kinder essen Eis und überall merkt man, die Menschen genießen die Sonne.
3: Es ist einfach Erholung pur und man genießt hier die Altstadt, das Bamberg, super.
2: Was gefällt dir am besten in Bamberg?
3: Es ist einfach die Kultur, die Menschen, die Stadt. Es ist einfach gemütlich, ja.
2: Wie sieht es bei dir aus? Wie gut tut es dir, dass jetzt endlich mal die 30 Grad erreicht sind?
4: Ich finde es total cool. Es ist fast ein bisschen zu heiß, aber man darf ja nicht jammern. Nee, ich finde es total schön.
2: Wie und wo kühlst du dich am liebsten ab?
4: Wie und wo? Im Wasser.
2: Vielleicht mit einem Eis?
4: Erstmal Mittagessen jetzt dann schon langsam und dann später mit dem Eis.
5: Wir laufen am Wasser entlang und genießen die schöne Atmosphäre.
6: Wir sind das erste Mal heute in Bamberg. Lass uns einfach mal treiben und gucken, aber es sieht sehr schön aus.
2: Worauf freust du dich jetzt noch?
6: Auf ein Eis.
2: Und bei dir, was machst du am liebsten, wenn es so schön ist?
7: Ja, draußen durch die Stadt, die Sonne genießen, bisschen Sommerfeeling aufkommen lassen.
2: Was macht Bamberg besonders?
7: Also so der erste Eindruck ist sehr schön, viele Altstadt. Von daher ist, glaube ich, ein sehr sehenswertes Örtchen.
2: Schön, dann noch viel Spaß.
0: Jawohl, so schaut's mal aus. Dankeschön, Miriam. Egal ob Bamberg, Forchheim, Fränkische Schweiz oder Ellertal, ganz egal was. Wir haben schon richtig schön hier und können es uns gut gehen lassen. Ne?
1: Ja, lasst es euch gut gehen. Ja? Heute bei wunderbarem Wetter am 27. Mai.

0: Desiree und You Gotta Be, die echte Abwechslung hier bei Radio Bamberg. Einen schönen guten Morgen. Es ist Mittwoch, ihr habt perfekt geweckt und wir wollen natürlich wissen, wie geht's denn in Sachen Wetter weiter, Christian König? Genauso schön und warm und heiß?
1: Es bleibt bis ins Wochenende eher sonnig und warm, heute mit ein paar Wolken und mehr Wind. Aber die 30 Grad werden wir in den nächsten Tagen nur noch knapp erreichen.
2: Staus und Blitzer aktuell, da ist viel los. A3 Würzburg-Nürnberg zwischen dem Kreuzfeld Erlangen und Tennenlohe, kaputtes Auto. A70 zwischen Haßfurt und Knetzgau, kaputter LKW auf der Standspur. Dann Litzendorf-Geisfeld ist ein Mähfahrzeug unterwegs. Und B279 Baunach Aldi, da liegt wohl ein Teppich. Danke allen Meldern und falls ihr noch mehr habt, 0951 98 29 029. Und Stego, ganz wichtig, heute ab nach Herzogenaurach.
0: Ja, genau, wollte ich auch sagen.
2: Denn das DFB-Team kommt ins Herzogenaurach zum Trainingslager.
0: Ja, Homeground in Herzogenaurach. Auch diesmal bereitet man sich dort in Mittelfranken auf die anstehende Fußball-WM vor, die im Idealfall am 19. Juli dann mit dem Gewinn des Pokals endet in New Jersey. Aber soweit wollen wir noch gar nicht denken.
2: Schauen wir erstmal auf die Termine. Donnerstag und am Freitag, also morgen und übermorgen, soll es eine Autogrammstunde geben. Die Zeit ist noch nicht ganz klar. Meistens war es immer so um 1:30. Mal schauen, wann genau. Vielleicht finden wir es noch raus.
0: Also viel Spaß in Herzogenaurach, wenn ihr da mal vorbeischaut. Meldet euch gerne mal hier im Studio, wen ihr denn so Gesicht bekommen habt. Ja.
2: Cool.
0: Jimmy Cliff und passend zum Rap-Wetter, Reggae Nights. Guten Morgen.

0: Teddy Swims und Lose Control hier bei Radio Bamberg in der Musik eures Lebens. Einen schönen guten Morgen. Eine Person ist gestern am Walberla abgestürzt und schwer verletzt worden. Alles Wichtige dazu gleich in den Radio Bamberg Nachrichten um 6:30 mit Richard Pattberg.
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13: Um 6:30 im Studio Richard Pattberg. Einen schönen guten Morgen. Am Walberla bei Kirch Ehrenbach im Landkreis Forchheim ist gestern Abend eine Person abgestürzt und schwer verletzt worden. Im Einsatz waren Rettungsdienst, Feuerwehr, Bergwacht und der Rettungshubschrauber Christoph 27 aus Nürnberg. Die Feuerwehr übernahm zunächst die Erstversorgung. Für die Rettung über die Hubschrauberwinde mussten außerdem mehrere Bäume und Sträucher entfernt werden. Wegen der einsetzenden Dunkelheit wurde die Unfallstelle ausgeleuchtet. Rund 45 Minuten dauerte der Einsatz am Bismarckfels. Insgesamt waren 31 Einsatzkräfte vor Ort. Bei Temperaturen um die 30 Grad sorgen im Stadtgebiet Bamberg auch dieses Jahr wieder die kostenlosen Trinkwasserbrunnen für eine willkommene Abkühlung. Gerade an heißen Tagen wie heute sind sie eine einfache Möglichkeit, unterwegs frisches Trinkwasser zu bekommen. Das Wasser fließt dabei dauerhaft aus gutem Grund, erklärt Stadtwerkesprecher Jan Giesberg.
14: Andernfalls könnten sich Keime bilden, wenn das Wasser in der Leitung stehen bleibt, und das wollen wir natürlich nicht. Natürlich testen wir auch die Wasserqualität regelmäßig, sodass man bedenkenlos das kostenlose kalte Trinkwasser trinken und genießen kann.
13: Insgesamt stehen 7 Brunnen zur Verfügung, unter anderem am Grünen Markt, am Kranen, am Domplatz, auf der Erberinsel und am Troppauplatz.

0: Nach dem Hitzeschaden in Bamberg-Wildensorg rollt der Verkehr wieder. Die Hauptstraße ist seit gestern Nachmittag wieder freigegeben. Am Montagabend hatte die Feuerwehr die Straße gesperrt, weil sich durch die hohen Temperaturen Teile der Fahrbahndecke gelöst hatten. Mitarbeiter von Bamberg Service konnten die Schäden gestern kurzfristig beheben. Die Fahrbahn wurde mit einem Sand-Split-Gemisch gesichert und wieder befahrbar gemacht. Derzeit gilt dort Tempo 10, damit der Belag nicht weiter beschädigt wird. Durch die Verzögerung beginnt die Vollsperrung an der Torschusterkreuzung erst heute.
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0: Bundeswirtschaftsministerin Reiche wird heute zu ihrem ersten offiziellen Besuch in China erwartet. Im Fokus der Gespräche dürften fairere Wettbewerbsbedingungen stehen. Die deutschen Maschinenbauer hatten Reiche kurz vor ihrer Reise zu einer harten Haltung aufgefordert. Sie müsse unmissverständlich klar machen, dass Europa systematische Wettbewerbsverzerrungen nicht länger hinnehmen werde. Das Kleeblatt im Glückstaumel. Die Spielvereinigung Greuther Fürth hat in der Relegation den Klassenerhalt in der zweiten Fußball-Bundesliga geschafft. Die Franken setzten sich am Abend im Rückspiel im eigenen Stadion mit 2:0 gegen den Drittligisten Rot-Weiß Essen durch und machten damit die 0:1-Niederlage aus dem Hinspiel wett. 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
2: Dankeschön, Richard. Einen schönen guten Morgen. Kurz nach 6:30, Christian König. Auffällig viele Rothäute laufen derzeit herum. Liegt's am vorgezogenen Bilderbuchsommer?
3: Ja, im Grunde schon, weil so viele Gelegenheiten zum Sonnenbaden gab es ja die letzten Wochen noch nicht. Die Luft ist auch relativ klar und die Sonne hat Mordspower zwischen 11 und 15 Uhr. Auch wenn die Temperaturen in den nächsten Tagen eher gemäßigter bleiben für Mai unter der 30 Grad Marke, aber insgesamt frühsommerlich. Und das heißt für mich und für alle, die eher hellhäutig unterwegs sind, bitte gut eincremen, dann passt es auch mit dem Sonnenbaden.
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2: Guten Morgen, Achtung, A3 Würzburg-Nürnberg. Zwischen dem Kreuzfeld Erlangen und Tennenlohe. Kaputtes Auto, die Standspur ist blockiert. A70 zwischen Haßfurt und Knetzgau, kaputte LKW-Standspur. Und Blitzer Bamberg-Steinweg, Höhe Gangolfsplatz und ganz neu in Kersbach an der Feuerwehr. Für noch mehr 0951 98 29 029.
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2: Ja, und Stego gähnt so schön. Ach,
5: ja, war gerade ein bisschen müde.
2: Wie aber ein Orang-Utan. Es ist herrlich.
5: Trotzdem läuft heute alles wie geschmiert am Tag der Sonnencreme.
2: Eben.
5: Den feiern wir heute. Wetter passt auch dazu. Gleich Camila Cabello mit Ed Sheeran und hier Pat Benatar und Love is a Battlefield.

0: 6.41 Uhr, perfekt geweckt am Mittwoch und auch heute wollen wir schon am frühen Morgen Abkühlung.
1: 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Welchen Hit

0: wollt ihr hören?
1: Ende Mai, wir haben ja die erste Hitzewelle in diesem Jahr und deswegen haben wir uns überlegt, Hitze-Hits, was kühlt mich ab in diesen Tagen?
2: Naja, es würde ja zum Beispiel funktionieren, Uptown Girl.
1: Uptown Girl, macht Sinn. Ja. Oder wir denken einfach an was Eiskaltes, das ist Stegos, also mein Vorschlag.
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1: Liebe ich schon immer, Culture Candela mit Eiskalt.
2: Muss ich neidlos anerkennen, Stigo, ein tolles Lied. Mein Lied ist aus dem Jahr 93, ja? Für alle Nostalgiker von den Fantastischen Vier, Tag am Meer.
4: 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Was noch besser wäre, außer dir, jetzt und hier und dem Tag am Meer.
2: Ja, da chillen wir uns. Also. Da chillen wir uns im Planschbecken ab, genau. Und freuen uns auf den Tag am Meer.
1: Ihr könnt abstimmen und zwar nur in der Instagram-Story von Radio Bamberg. Kurz nach 8 gibt es dann die Auflösung, wer gewinnt das Musikbattle am 27. Mai. Ja, ich wäre mit beiden Songs fein, aber würde natürlich schon nach gefühlten 47 Wochen mal wieder ein Musikbattle gewinnen. Aber ich habe keine Ahnung, wie es steht.
2: Was heißt da gefühlt? Es sind 47.
1: Halt die Klappe. 6:43 ist Lenny Kravitz auch zum Abkühlen mit I Belong to You.

0: Gute Idee. Müssen wir uns an Markus abwenden, wenn wir einen Espresso wollen. Sabrina Carpenter war das. In der Musik eures Lebens. Christian König möchte auch gern einen schönen guten Morgen. Wettermäßig sind wir sehr stabil unterwegs.
1: Sonnig und frühsommerlich warm bleibt es im Großen und Ganzen bis ins Wochenende. Nur vorübergehend heute mit ein paar Wolken und mehr Wind. Aber über die 30 Grad geht es jetzt vorübergehend nicht mehr.
0: Alles klar.
2: Achtung, A3 Würzburg-Nürnberg zwischen dem Kreuz und Erlangen-Tennenlohe, kaputtes Auto. Zwischen Höchstadt-Ost und Erlangen-West Richtung Nürnberg, 1 Kilometer Stau jetzt plus 4 Minuten. Und Blitzer Bamberg, Steinweghöhe, Gangolfsplatz, außerdem in Kersbach an der Feuerwehr. Für noch mehr 0951 98 29 029.
0: Euch allen einen wunderschönen guten Morgen heute an diesem Mittwoch. Wir sind ja in den Pfingstferien. Es ist der 2. offizielle Ferientag. Auch heute volle Freibäder, Badeseen oder auch Eisdielen. Genießt das Wetter in der schönsten Region der Welt.

0: Lady Gaga hier bei Radio Bamberg. Einen schönen guten Morgen. Das Kleeblatt im Glück. Die Spielvereinigung bleibt weiterhin in Liga 2. Mehr Infos gleich in den Radio Bamberg Nachrichten um 7 Uhr.
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15: Ich bin Moritz Einzel, guten Morgen. Das Kleeblatt im Glück. Die Spielvereinigung Greuther Fürth hat den Klassenerhalt in der zweiten Fußball-Bundesliga geschafft. Die Franken gewannen das Relegationsrückspiel gegen den Drittligisten Rot-Weiß Essen mit 2:0. Das Hinspiel war noch mit 0:1 verloren gegangen. Fürths Noel Futkoy bei Sky.
16: Ich wusste ja, wie heimstark wir sein können. Wir hatten ja schon viele Spiele in der Saison, wo wir unsere Heimstärke bewiesen haben. Und diese Überzeugung haben wir heute aufs Spiel übertragen. Und am Ende gehen wir als verdienter Sieger vom Platz.
15: Futkoy und Branimir Hrgota waren die Torschützen für Fürth. Beide Spieler verlassen den Verein. Das Bundeskabinett entscheidet heute über Reformen im Baurecht. Bauministerin Huberts möchte Genehmigungsverfahren beschleunigen. Außerdem sollen Städte und Gemeinden leichter gegen verwahrloste Schrottimmobilien vorgehen können. Im Extremfall sollen sogar Enteignungen möglich sein. Im Prozess gegen die frühere RAF-Terroristin Daniela Klette könnte am Vormittag vor dem Landgericht Verden das Urteil gesprochen werden. Laut Anklage soll Klette mit ihren Komplizen Burkhard Garweg und Ernst Volker Staub zwischen 1999 und 2016 Geldtransporter und Supermärkte überfallen haben. Die beiden Männer sind weiterhin auf der Flucht. Die Staatsanwaltschaft fordert eine Haftstrafe von 15 Jahren für Klette. Bundeswirtschaftsministerin Reiche ist nach China gereist. Bei einem Treffen mit Handelsminister Wang hat Reiche faire Wettbewerbsbedingungen

0: Wettbewerbsbedingungen für deutsche Unternehmen angemahnt. Wettbewerb sei uns nicht fremd, sondern bringe uns nach vorn, so die CDU-Politikerin. Wettbewerb müsse aber auch so ausgestaltet sein, dass er zu beiderseitigem Nutzen und transparent sei. Schwellungen an den Beinen, Blutergüsse an den Händen. Der Gesundheitszustand von US-Präsident Trump sorgt immer wieder für Spekulationen. Jetzt hat er sich einer turnusgemäßen ärztlichen Untersuchung unterzogen und danach von einem guten Ausgang geschwärmt. Alles sei perfekt verlaufen, schrieb Trump nach der Rückkehr von einem Militärkrankenhaus bei Washington auf der Plattform Truth Social.
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2: Mit Richard Pattberger einen schönen guten Morgen. Am Walberla bei Kirch Ehrenbach im Kreis Forchheim ist gestern Abend eine Person abgestürzt und schwer verletzt worden. Feuerwehr, Bergwacht, Rettungsdienst und ein Rettungshubschrauber waren im Einsatz. Für die Rettung mussten mehrere Bäume und Sträucher entfernt werden. Der Einsatz am Bismarckfels dauerte gestern Abend rund 45 Minuten. Freie Fahrt wieder in Bamberg-Wildensorg. Die Hauptstraße ist seit gestern wieder geöffnet. Wegen eines Hitzeschadens hatte die Feuerwehr die Straße am Montagabend gesperrt. Mitarbeiter von Bamberg Service haben die Fahrbahn inzwischen repariert. Aktuell gilt dort Tempo 10. Mit einem Tag Verspätung startet dafür heute auch die Vollsperrung und die Bauarbeiten an der Torschusterkreuzung. Mehr Nachrichten aus der Region gibt's wieder um 7:30.
3: Dankeschön, Richard. Einen schönen guten Morgen. Christian König, wie groß ist die Hitzeglocke und bleibt sie uns weiterhin erhalten?
4: Ja, die Hitzeglocke ist enorm groß und vor allen Dingen hat sie extreme Allzeitrekorde mit im Gepäck für Mai. In Frankreich und rüber nach Großbritannien mit teilweise bis zu 35 Grad. Wohlgemerkt, es ist ja immer noch Frühlingsmonat Mai angesagt. Bei uns bleibt es die nächsten Tage zwar auch warm, oft mit Sonnenschein, aber wir werden wahrscheinlich nicht mehr über die 30 Grad Marke kommen. Und das, denke ich, ist ja für Mai auch absolut okay.
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5: Schönen guten Morgen, liebe Autofahrer. Achtung auf der A3 Würzburg-Nürnberg zwischen Höchstadt Nord und Erlangen West, 1 Kilometer Stau. Auf der A70 zwischen Haßfurt und Knetzgau in Richtung Bamberg, hier steht ein kaputter LKW auf der Standspur. Es wird auch geblitzt und zwar in Bamberg, Steinweg, Höhe Gangosplatz, 30er Bereich, gell? Und Kersbach an der Feuerwehr. Für noch mehr 0951 98 29 029.
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5: Servus, guten Morgen.
3: Guten Morgen. Wir genießen das Wetter in der schönsten Region der Welt, sind in den Ferien und haben natürlich auch die Kids mal befragt. Was steht denn so an? Auf was freut ihr euch ganz besonders? Mehr dazu gleich nach Dua Lipa und nach Real Life mit Catch Me, I'm Falling.

0: Dua Lipa und Don't Start Now, 7:11 am Mittwoch. Einen schönen guten Morgen. Der 120 Millionen Euro Jackpot ist geknackt. Geht in eines unserer Nachbarländer.
1: Ja, der geht nach Tschechien. Wir sind leider raus. Ein Satz mit X. 120 Millionen, also boah.
0: Ja, Wahnsinn.
1: Mir hätte so ein Drittel auch gereicht.

0: Bewegungsverdächtigung. So schaut's mal aus. Aber gut, was will man machen? Wir sind auch so glücklich und zufrieden, hoffe ich doch. 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

0: fahren weg nach Südtirol ins Hotel. Ich und mein kleiner Bruder übernachten auch noch am Donnerstag über Freitag bei unserer Oma. Wir fahren heute dann noch nach ins Schwimmbad und morgen machen wir einen Tag mit unserer Oma.
1: Ich gehe auch ins Schwimmbad und übernachte bei meinen Freunden. Bin zu Hause im Garten mit unserem Trampolin.
2: Trampolin bei dem Wetter, jawohl, wunderbar. Also viel trinken und Sonnencreme, dann wird das ganz wunderbar.
3: Wir wünschen euch wunderschöne Ferien, natürlich auch mit eurem Lieblingssender, mit Radio Bamberg, jetzt mit den 90ern, Soul Asylum und Runaway Train.

0: Firestone mit Kaigo hier bei Radio Bamberg. 18 nach 7, schönen guten Morgen. Christian König, wie wird denn unser Wetter heute?
1: Es bleibt bis ins Wochenende eher sonnig und warm. Heute mit ein paar Wolken und mehr Wind. Aber die 30 Grad werden wir in den nächsten Tagen nur noch knapp erreichen.
2: Es staut sich auf der A3 Würzburg-Nürnberg zwischen Höchstadt-Nord und Erlangen-West 1 Kilometer. Und es wird geblitzt in Bamberg, Steinweg, Höhe Gangolfsplatz und in Kersbach an der Feuerwehr. Für noch mehr 0951 98 29 029.

0: Elton John und I'm Still Standing hier bei Radio Bamberg. Einen Großeinsatz gab es gestern am Walberla bei Kirchenbach. Was genau passiert ist, hört ihr gleich in den Radio Bamberg Nachrichten um 7:30 mit Richard Bartberg.
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21: Um 7:30 im Studio Richard Pattberg. Einen schönen guten Morgen. Großeinsatz gestern Abend am Walbala bei Kirch-Ehrenbach im Landkreis Forchheim. Eine schwer verletzte Person musste nach einem Absturz am Bismarckfels mit Hilfe eines Rettungshubschraubers geborgen werden. Feuerwehr, Bergwacht, Rettungsdienst und Polizei waren im Einsatz. Die Feuerwehr unterstützte bei der Erstversorgung und entfernte Bäume und Sträucher, damit der Hubschrauber die verletzte Person ausfliegen konnte. Wegen der einsetzenden Dunkelheit wurde die Unfallstelle zusätzlich ausgeleuchtet. Der Einsatz dauerte rund eine Dreiviertelstunde. Die Stadt Bamberg zieht gemeinsam mit München und Günzburg vor das Bundesverfassungsgericht. Es geht um die Frage, ob der Freistaat Bayern den Städten verbieten darf, eine sogenannte Übernachtungssteuer zu erheben.
22: Dabei würden Hotelgäste pro Übernachtung einen kleinen Betrag zahlen. Damit könnten Städte Einnahmen zum Beispiel für Tourismus oder Infrastruktur erzielen. Bayern hat eine solche Abgabe gesetzlich untersagt. Genau dieses Verbot soll jetzt rechtlich geprüft werden. Ziel dabei ist eine Grundsatzentscheidung. Darf der Freistaat solche Vorgaben machen oder greift das zu stark in die Selbstverwaltung der Kommunen ein? Diana Weber, Radio Bamberg Nachrichtenredaktion.
21: Die Stadt Bamberg betont, dass es aktuell nicht um die konkrete Einführung einer Steuer geht, sondern nur um die Klärung der Rechtslage. Die Kosten für das Verfahren werden auf die Städte verteilt. Für Bamberg liegen sie bei rund 3.000 Euro. Nach dem Hitzeschaden in Bamberg-Wildensorg rollt der Verkehr dort wieder. Die Hauptstraße ist seit gestern Nachmittag wieder freigegeben. Am Montagabend

0: Und hatte die Feuerwehr die Straße gesperrt, weil sie sich durch die hohen Temperaturen Teile der Fahrbahndecke gelöst hatten. Mitarbeiter von Bamberg Service konnten die Schäden gestern kurzfristig reparieren. Die Fahrbahn wurde mit einem Sand-Split-Gemisch gesichert und ist wieder befahrbar. Derzeit gilt dort Tempo 10, damit der Belag nicht sofort wieder beschädigt wird. Durch die Verzögerung beginnt die Vollsperrung in der Torschusterkreuzung dann erst heute.
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0: Das Bundeskabinett entscheidet heute über Reformen im Baurecht. Bauministerin Huberts möchte Genehmigungsverfahren beschleunigen. Außerdem sollen Städte und Gemeinden leichter gegen verwahrloste Schrottimmobilien vorgehen können. Im Extremfall sollen sogar Enteignungen möglich sein. Im Prozess gegen die frühere RAF-Terroristin Daniela Klette könnte am Vormittag vor dem Landgericht Verden das Urteil gesprochen werden. Laut Anklage soll Klette mit ihren Komplizen Burkhard Garwig und Ernst Volker Staub zwischen 1999 und 2016 Geldtransporter und Supermärkte überfallen haben. Die beiden Männer sind weiterhin auf der Flucht. Die Staatsanwaltschaft fordert eine Haftstrafe von 15 Jahren. 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
2: Vielen Dank, Richard. Einen schönen guten Morgen. Kurz nach 7:30, ja, einige rot aufgebrannt, kann man sagen. Christian König, aktuell liegt's am vorgezogenen Bilderbuchsommer.
3: Ja, im Grunde schon, weil so viel Gelegenheiten zum Sonnenbaden gab's ja die letzten Wochen noch nicht. Die Luft ist auch relativ klar und die Sonne hat Mordspower zwischen 11 und 15 Uhr. Auch wenn die Temperaturen in den nächsten Tagen eher gemäßigter bleiben für Mai unter der 30-Grad-Marke, aber insgesamt frühsommerlich. Und das heißt für mich und für alle, die eher hellhäutig unterwegs sind, bitte gut eincremen, dann passt es auch mit dem Sonnenbaden.
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4: Achtung, auf der A3 Würzburg-Nürnberg zwischen Höchstadt Ost und Erlangen-West 1 Kilometer Stau plus 5 Minuten und vorher schon Schlüsselfeld-Pommersfelden ebenfalls 1 Kilometer Stau plus 4 Minuten. A70 Schweinfurt-Bamberg zwischen Hastfurt und Knetzgau auf der Standspur ein kaputter LKW und es wird geblitzt auf der A73 Bamberg-Lichtenfels bei Memmelsdorf, in Bamberg Steinweghöhe Gangolfsplatz, in Kersbach an der Feuerwehr. Und für noch mehr 0951 98 29 029.
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4: Servus, guten Morgen.
2: Guten Morgen. Ab heute ist die deutsche Fußballnationalmannschaft im Herzog Base in Herzogenaurach, bereitet sich auf die WM vor. Und wir haben einen Mann vor Ort, mit dem wir gleich reden.

0: Wunderschönes Duett von Calum Scott und Whitney Houston. I wanna dance with somebody. Aber ab geht's in den Mittwoch und ganz nach dem Motto:
1: Wir werden diese Herausforderung meistern.
2: Wir schaffen das.
3: Wir schaffen das.
4: Wir schaffen das.
5: Wir schaffen das.
0: Jawohl, die Mission Fünfter Stern beginnt und zwar im mittelfränkischen Herzogenaurach. Es geht nämlich, Fabi, um die Fußballnationalmannschaft und die anstehende Weltmeisterschaft.
6: Ja, und die Nationalmannschaft startet heute ins erste WM-Trainingslager. Bis zum ersten Gruppenspiel dauert es ja noch ein bisschen, ja, noch 18 Tage. Am 14.06. geht's los.
0: Ja, und die sollen natürlich bestmöglich genutzt werden. Unsere Kollegin Pia Wegner aus der Sportredaktion ist in Herzogenaurach für uns und begleitet auch das DFB-Team. Einen schönen guten Morgen, Pia.
7: Ja, hi, ihr zwei.
6: Eigentlich hätte es für das DFB-Team ja schon vor 2 Tagen in Herzogenaurach losgehen sollen. Jetzt wurde der ganze Start nach hinten gelegt. Warum?
7: Ja, weil viele Nationalspieler mit dem FC Bayern und Stuttgart erst noch das Finale des DFB-Pokals gespielt haben. Fast die Hälfte des Kaders hätte sonst so richtig Stress mit der Anreise gehabt. Es sind nämlich 7 Bayern-Stars und 4 VfB-Profis dabei. Außerdem wollte Bundestrainer Julian Nagelsmann mit der Kadernominierung bis nach dem letzten Bundesligaspieltag warten. Ja, und so hat sich der ganze Zeitplan inklusive Trainingslager nach hinten geschoben.
0: Kadernominierung ja letzte Woche. Manuel Neuer wieder als neue Nummer 1. Im deutschen Tor. Auch einige WM-Neulinge sind mit dabei. Und heute startet also dieses Trainingslager. Welche Termine stehen in den nächsten 2,5 Wochen bis zum Auftaktspiel der deutschen Elf denn so an?
7: Also die ersten Tage werden für Trainingseinheiten genutzt und am Sonntag steht dann in Mainz ein Testspiel gegen Finnland an. Anschließend geht's nochmal nach Herzogenaurach, bevor die Mannschaft dann nach Chicago aufbricht. Ja, und in Chicago, da finden dann nochmal ein kleines Trainingslager und ein letztes Testspiel statt. Das bestreitet Deutschland übrigens gegen WM-Co-Gastgeber USA. Ernst wird's dann ab dem 14.06. Da steht nämlich das erste deutsche Gruppenspiel gegen Curaçao an.
6: Ach, so ein Sommermärchenstieg, oder das wär's.
0: Oh, wär schön, ja.
6: Das wär nicht schlecht.
0: Ungewöhnliche Zeiten. Einmal 19 Uhr, dann zweimal 22 Uhr und dann geht's hoffentlich weiter mit dem 16. Finale. Aber Step by Step, würde ich sagen.
6: Step by Step.
0: Jetzt James Blunt und Carry You Home. Guten Morgen.

0: Einfach schön, nur schön. Carry Home, James Blunt hier bei Radio Bamberg. Bisschen erschrocken bin ich, als ich gelesen habe, dass der Beauty Dog von China Lisa, auch die beiden Geistöchter, also Davina und Shania, operiert hat.
1: Ach, von den Geißen, jetzt check ich's ja.
0: Da haben sie nochmal Glück gehabt, wenn man China Lisa sieht, muss ich sagen. Also das hat bei denen ganz gut funktioniert. Also, muss man ehrlich, darf man schon ehrlich sein, ne? Hast du China Lisa mal wieder gesehen?
1: Nee, aber hier googelt der Chef noch selbst. Also, aber die hat ja schon von, ja, furchtbar aus. Ja. China Lisa Lohfink. Ja. Die war übrigens mal richtig hübsch.
0: Ja, eben.
1: Bei Heidi Klum, ne?
0: Damals, ja.
1: Oh weh, oh weh, oh weh.
0: Ja, ja.
1: Ja, ja. Oi, oi, oi, oi.
0: Gottes Willen, jetzt kriegen wir den Shitstorm, aber.
1: Nee, da kann man schon. Oi, oi, oi, oi.
0: Manchmal ist weniger.
1: Die hat Lippen da, das Rote Kreuz angerufen. Die brauchen ihr Schlauchboot zurück.
0: Oh Gott.
1: Oi, oi, oi.
0: Jetzt bringst du ihn, die Bedulie.
1: Nein, nein.
0: Christian König, schönen guten Morgen. Wie wird's denn?
2: Sonnig und frühsommerlich warm bleibt es im Großen und Ganzen bis ins Wochenende. Nur vorübergehend heute mit ein paar Wolken und mehr Wind. Aber über die 30 Grad geht's jetzt vorübergehend nicht mehr.
1: Tretboot in Seenot. Achtung, A73 Blitzer bei Memmelsdorf, Bamberg Steinweg am Ganglossplatz und Kersbach an der Feuerwehr. Wir wünschen euch eine gute und vor allem sichere Fahrt in den warmen Mittwoch.
0: Jetzt mit Sia und Never Give Up.

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0: Mein Zuhause, meine Hits mit den Proclaimers und I'm gonna be 500 miles. Einen schönen guten Morgen, hier ist Perfekt geweckt am Mittwoch. Bundesbauministerin Hubert will Baugenehmigungen beschleunigen. Das wäre doch mal was. Mehr Infos gleich in den Radio Bamberg Nachrichten um 8 Uhr.
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18: Ich bin Moritz Einzel. Guten Morgen. Bundesbauministerin Huberts will Baugenehmigungen beschleunigen. Entsprechende Reformen im Baurecht will das Kabinett heute beschließen. Vorgesehen sind auch härtere Maßnahmen gegen Eigentümer, die ihre Immobilien verfallen lassen. Die Kommunen sollen schneller anordnen können, dass solche Häuser instand gesetzt werden. Sogar Enteignungen sollen möglich werden. Die Pflegebeiträge für Kinderlose könnten erneut steigen. Der Deutsche Gewerkschaftsbund sieht darin eine Diskriminierung ohne Not. Das sagte DGB-Vorstandsmitglied Piel dem Redaktionsnetzwerk Deutschland. Claudia Wächter berichtet.
19: Wieder einmal sollen Kinderlose bestraft werden, klagt die Gewerkschafterin. Und nicht nur das, die strukturellen Probleme der Pflegeversicherung würden damit nicht einmal gelöst. Hintergrund: in der Versicherung klafft ein Milliardenloch. Deshalb will die Gesundheitsministerin das System reformieren und möglicherweise eben auch die Beitragssätze für Kinderlose anheben. Der DGB fordert stattdessen eine Entlastung für Pflegebedürftige und wahnverwachsende Altersarmut.
18: Rund 5000 Superreiche besitzen mehr als ein Viertel des Finanzvermögens in Deutschland. Der Global Wealth Report der Boston Consulting Group zeigt, die Zahl der Menschen in Deutschland, die umgerechnet mehr als 100 Millionen Dollar besitzen, ist 2025 um rund 1100 gegenüber dem Vorjahr gestiegen. Superreiche profitierten demnach vor allem von Gewinnen an den Aktienmärkten. Israels Armee hat ihre Bodeneinsätze im Nachbarland Libanon ausgeweitet. Ziel sei es, die direkte Bedrohung für die israelischen Bürger und Soldaten abzuwehren, hieß es. Im Krieg zwischen Israel und der pro-iranischen Hisbollah-Miliz im Libanon gilt eigentlich seit April eine Waffenruhe. Klassenerhalt für Greuther Fürth. Die Spielvereinigung bleibt in der zweiten

0: Fußball-Bundesliga. Fürth hat das Relegationsrückspiel gegen den Drittligisten Rot-Weiß Essen mit 2:0 gewonnen. Das Hinspiel war 0:1 verloren gegangen. Einer der Fürther Torschützen war Branimir Hrgota, der den Verein verlässt.
1: Wir sind durch Hölle diese Saison gegangen. Am Ende bleibt mein Fürth in die zweite Liga und so kann ich das auch verlassen.
0: Hrgota bei Sky. Seit 29 Jahren ist Fürth mindestens zweitklassig.
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3: Mit Richard Pattberger einen schönen guten Morgen. Am Walbala bei Kirch-Ehrenbach im Kreis Forchheim ist gestern Abend eine Person abgestürzt und schwer verletzt worden. Feuerwehr, Bergwacht, Rettungsdienst und ein Rettungshubschrauber waren im Einsatz. Für die Rettung mussten mehrere Bäume und Sträucher entfernt werden. Der Einsatz am Bismarckfels dauerte rund eine Dreiviertelstunde. Zwei Personen sind am Montagabend in Bamberg mehr als eine Stunde lang in einem Aufzug an der Kettenbrücke festgesessen. Laut Feuerwehr stoppte der Glasaufzug immer wieder und erreichte keinen Ausgang. Die Eingeschlossenen konnten schließlich befreit werden und wurden wegen der hohen Temperaturen vom Rettungsdienst versorgt. Mehr Nachrichten aus der Region gibt's wieder um 8:30.
4: Dankeschön, Richard. Einen schönen guten Morgen. Christian König aus der Wetterredaktion. Wie groß ist die Hitzeglocke und bleibt sie uns weiterhin erhalten?
5: Ja, die Hitzeglocke ist enorm groß und vor allen Dingen hat sie extreme Allzeitrekorde mit im Gepäck für Mai. In Frankreich und rüber nach Großbritannien mit teilweise bis zu 35 Grad. Wohlgemerkt, es ist ja immer noch Frühlingsmonat Mai angesagt. Bei uns bleibt es die nächsten Tage zwar auch warm, oft mit Sonnenschein, aber wir werden wahrscheinlich nicht mehr über die 30 Grad Marke kommen. Und das, denke ich, ist ja für Mai auch absolut okay.
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4: Guten Morgen, Achtung, A3 Würzburg-Nürnberg zwischen Schlüsselfeld und Höchstadt-Ost. 3 Kilometer Stau plus 8 Minuten. A70 Schweinfurt-Bamberg zwischen Haßfurt und Knetzgau. Standspur blockiert, kaputter LKW. Und es wird geblitzt auf der A73 Bamberg-Lichtenfels bei Memmelsdorf. In Bamberg-Steinweg, Höhe Gangolfsplatz und Kersbach direkt hier an der Feuerwehr. Für noch mehr 0951 98 29 029.
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4: Wunderschönen guten Morgen.
7: Schönen guten Morgen. Bei dem Wetter brauchen wir Abkühlhits. Hitze-Hits gleich. Die Auflösung von unserem Musikbattle. Es geht um Culture Candela gegen die Fantas.
4: Schauen wir mal nach Adele und Falco.
7: Morgen.

0: Adele und Rolling in the Deep.
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0: Und von Adele kommen wir zu einer, die noch besser aussieht als Adele. Hier ist, meine Damen und Herren, Anna Blender.
2: Hallo, guten Morgen.
0: Bist du jetzt verlegen oder was? Dank.
2: Ja, ich bin jetzt etwas verlegen. Ach, damit habe ich gerade nicht gerechnet.
3: Oh, ich habe Gänsehaut.
2: Aber ich glaube, es war auch gar nicht ernst gemeint.
0: Natürlich war es ernst gemeint.
2: Okay.
0: Übrigens, heute Tag der Sonnencreme. Vergiss es nicht.
2: Echt jetzt? Ist echt heute Tag der Sonnencreme?
0: Heute, ja. Dein Creme nicht vergessen.
2: Ja, okay. Ja, aber ich kann nichts dafür. Also kurz zur Erklärung. Ich habe halt einen sehr hellen Hauttyp.

0: doch völlig okay.
1: Aber und dann wird man halt eher rot als braun.
2: Genau.
0: Aber die einzige Dame in der Region, die Lichtschutzfaktor 45 mit. Nein, Spaß beiseite. Es geht heute um Hitze-Hits bzw. Hits zum Abkühlen. Das war das Battle seit gestern in der Insta-Story. Stegos Vorschlag, also meine.
3: Eiskalt, stepp ich im Club mit meinen Jungs.
4: Eiskalt.
2: Ja, Stego, und ich fand das...
0: Musst du immer in meinen Lied reinquatschen.
2: Ja, du hast doch immer den längsten Teaser. Ich fand das einen wunderbaren Vorschlag.

0: Ja, aber eben nicht bei allen Instagram-Nutzern von den Fantas Tag am Meer.
1: Es gibt nichts zu verbessern, nicht. Was noch besser wäre, außer dir, jetzt und hier und dem Tag am Meer.
2: Aber auch cool, muss man sagen. Anna, was wäre dein Favorit gewesen?
3: Ich kannte halt Tag am Meer tatsächlich gar nicht.
2: Okay.
3: Deswegen hätte ich mich dann auch für eiskalt entschieden. Aber ich finde beide gut. Wobei, ich habe überlegt, welchen hätte ich genommen. Ich hätte, glaube ich, 36 Grad genommen. Kennt ihr den?
2: Der war der erste Vorschlag von der Kollegin Caro. Und ich meinte,
0: abgedroschen.
2: Irgendwie so abgenudelt, finde ich.
3: Okay, ja gut. Ihr seid ja die Experten. Ich würde sagen, ich lose aus.
0: Ja,
3: oder, du losst aus. Ich lose aus. Ich verkünde. Entschuldigung.
2: Aha, okay.
3: Wir haben 57% zu 43%. Und hören jetzt an diesem Mittwoch eiskalt von Kalscha Candela. Also herzlichen Glückwunsch
2: nach 48.000 Wochen mal wieder einen kleinen Teilerfolg. Vielen Dank, Anna. Du darfst jetzt wieder öfter kommen. Und jetzt gibt's Kalscha Candela.
0: Glückwunsch. Eiskalt.

0: solche Songs brauchen wir heute eiskalt. Kalter Candela um 17 Minuten nach 8. Einen schönen guten Morgen. Denn auch heute wieder viel Sonnenschein, ein paar Wolken sind dabei, bisschen auffrischender Wind. Aber es geht hoch auf 28 bis nahe 30 Grad.
1: Achtung, Blitzer. Bamberg, Steinweghöhe, Gangolfsplatz im Kersbach an der Feuerwehr. Und guten Morgen, Alex.
2: Hey, guten Morgen, Servus.
1: Hoi.
2: Ich war's auf dem Blitzer schon aus. Memmelsdorf, Bamberger Kreuz, 100, weiß Bescheid.
1: I call it a Klassiker. Dankeschön, Alex.
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4: Ins Restaurant gehen, bezahlen inklusive Trinkgeld. Trinkgeld ist ja im Grunde wie ein Minenfeld, von Land zu Land anders. In den USA im Grunde Pflicht. Viele

0: Servicekräfte leben primär vom Trinkgeld, vom Tipping. Ganz anders in Japan. Dort kann Trinkgeld sogar irritieren. Guter Service wird dort als Selbstverständlichkeit angesehen. Gibt man trotzdem Geld, kann das wirken, als würde man Mitleid zeigen oder den anderen kaufen wollen. Aber kommen wir zum eigentlichen Thema Trinkgeld. Warum heißt das so? Soll der andere davon wirklich etwas trinken? Ha! Ihr glaubt es nicht? Genau so war's. Genau das war ursprünglich gemeint. Der Begriff stammt aus einer Zeit, in der Handwerker, Boten oder Kutscher neben ihrem Lohn manchmal noch ein paar Münzen extra bekamen. Ausdrücklich für einen Trunk. Also für Bier, Wein oder etwas anderes zu trinken. Deshalb hieß das früher sogar oft Trinkpfennig oder Trunkgeld. Und das ergibt historisch durchaus Sinn. Im Mittelalter und in der frühen Neuzeit war Bier oft alltäglicher als sauberes Wasser. Ein Krug Bier gehörte ganz normal zum Alltag. Wer jemandem also ein paar Münzen extra gab, sagte sinngemäß, gönn dir was zu trinken. Spannend auch der Blick in andere Sprachen. Im Französischen heißt Trinkgeld pourboire. Pour heißt für und boire trinken, also für ein Getränk. Die Idee war also europaweit verbreitet. Heute ist Trinkgeld eher eine Anerkennung für guten Service. Früher war es dagegen fast schon eine kleine soziale Geste. Danke für die Arbeit, jetzt hol dir erst einmal ein Bier.
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0: Michael Bublé und it's a beautiful day hier bei Radio Bamberg. Einen schönen guten Morgen. Richtig viel Aufregung gestern schon um den Torschuster und Wilden Sorg. Ein Update gleich in den Radio Bamberg Nachrichten um 8:30 mit Richard Partberg.
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0: 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Ray Dalton und Alvaro Soler und Manila hier bei Radio Bamberg um 8.41 Uhr. Herzlich willkommen auch allen Touristen in der wunderschönsten Stadt der Welt und in der zweitwunderschönsten, also einmal Bamberg, einmal Forchheim. Schön, dass auch ihr da seid, und wenn ihr uns hören wollt im Urlaub, wenn ihr weg seid, dann hört uns gerne. Ja, immer möglich mit der kostenlosen Radio Bamberg App. Also macht's wie Marion.
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0: Ach, ist doch schön.
2: Wir wünschen dir einen schönen Urlaub und allen Urlaubern ja sowieso, gell? Pfingstferien, es ist so toll. Es könnte doch wirklich nicht besser sein. Das Wetter ist herausragend. Die Freibad-Pommes schmecken ganz wunderbar und auch ihr genießt das Wetter einfach nur.
0: Die Stadt ist voll und deswegen hat sich dort mal unsere Radio Bamberg-Reporterin Miriam Hoffmann umgeguckt.
3: Der Geruch von Currywurst mit Pommes und Sonnencreme liegt in der Luft. Unter mir rauscht die Regnitz, Frauen tragen bunte Kleider, Kinder essen Eis und überall merkt man, die Menschen genießen die Sonne.
4: Es ist einfach Erholung pur und man genießt hier die Altstadt, das Bamberg, super.
3: Was gefällt dir am besten in Bamberg?
4: Es ist einfach die Kultur, die Menschen, die Stadt, ist einfach gemütlich. Ja.
3: Wie sieht es bei dir aus? Wie gut tut es dir, dass jetzt endlich mal die 30 Grad erreicht sind?
5: Ich finde es total cool. Es ist fast ein bisschen zu heiß, aber man darf ja nicht jammern. Nee, ich finde es total schön.
3: Wie und wo kühlst du dich am liebsten ab?
5: Wie und wo? Im Wasser.
3: Vielleicht mit einem Eis?
5: Erstmal Mittagessen jetzt dann schon langsam und dann später mit dem Eis.
4: Wir laufen am Wasser entlang und genießen die schöne Atmosphäre.
6: Wir sind das erste Mal heute in Bamberg. Lass uns einfach mal treiben und gucken, aber es sieht sehr schön aus.
3: Worauf freust du dich jetzt noch?
6: Auf ein Eis.
3: Und bei dir, was machst du am liebsten, wenn es so schön ist?

0: Schönes.
1: Ja, draußen durch die Stadt, die Sonne genießen, bisschen Sommerfeeling aufkommen lassen.
0: Was macht Bamberg besonders?
1: Also so der erste Eindruck ist sehr schön, viele Altstadt. Von daher ist, glaube ich, ein sehr sehenswertes Örtchen.
0: Schön, dann noch viel Spaß.
2: Ist es, denn wir leben da, wo andere Urlaub machen. Wir wünschen euch viel Spaß in Bamberg, Forchheim und der Region.
3: Genießt es, und wenn ihr ins Freibad geht, dann taucht doch heute mal ein bisschen tiefer.
2: Die schlechtesten Überleitungen
3: das stimmt.
2: In den Pfingstferien bekommt ihr vom Perfekt-Geweckt-Team, denn hier kommt Peter Maffay mit
3: Yo.
2: Tiefer.

0: Wahnsinnsong von Peter Maffay und Tiefer hier bei Radio Bamberg. Es ist mittlerweile 8.47 Uhr. Weiter geht's mit einem wunderschönen Sommertag. Christian König, was steht denn heute so bevor?
1: Sonnig und frühsommerlich warm bleibt es im Großen und Ganzen bis ins Wochenende. Nur vorübergehend heute mit ein paar Wolken und mehr Wind. Aber über die 30 Grad geht's jetzt vorübergehend nicht mehr.
0: Okay, dass ich heute noch hier sitze, ist dem geschuldet, dass der Euro-Jackpot nach Tschechien geht. Der ist geknackt. 120 Millionen Euro gehen ins Nachbarland. Glückwunsch.
2: Ja, auf jeden Fall. Neidlos, muss man es anerkennen. Nicht. Achtung auf der A3 Nürnberg-Würzburg zwischen Schlüsselfeld und Geiselwind. In beiden Richtungen laufen hier Leute.

0: Auf der Autobahn. Und Richtung Nürnberg haben wir vor Pommersfelden 1 Kilometer Stau aktuell. A70 Bamberg-Bayreuth zwischen Stadtlofen und Schitterdorf, kaputtes Fahrzeug, rechte Spur. Und A73 Nürnberg-Bamberg zwischen Puttenheim und Bamberg-Süd, Stau 1 Kilometer. Aktuell wird geblitzt auf der A73 Bamberg-Lichtenfels bei Memmelsdorf, in Bamberg Steinweghöhe Gangosplatz, in Kersbach an der Feuerwehr. Und eine Meldung habe ich jetzt noch, die war gestern unfassbar brisant, ist es auch heute noch, jetzt ist der Torschuster in Bamberg dicht. Deshalb gibt's die Umleitung über Wildensorg. Ihr müsst aufpassen, denn der Kinosommer mit Radio Bamberg und dem Autosperber kommt ja hoch zum Michelsberg, gell? Und zwar ab 29. Mai. Deshalb mit öffentlichen Verkehrsmitteln bitte anreisen oder dem Fahrrad.
1: Freitag bis Sonntag ist der, ne?
0: Ganz genau. Alle Infos zu den Filmen und zum Veranstaltungsort natürlich im Netz radio-bamberg.de.
1: Ich find's cool, dass da Filme laufen, die irgendwo irgendwas mit Bamberg zu tun haben. Mhm. Coole Idee, tolles Ambiente. Also schaut gerne vorbei.

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0: Jason Mraz in der Musik eures Lebens und Have It All hier bei Radio Bamberg. Einen schönen guten Morgen. Bayern will im Bundesrat Änderungen an der geplanten Gesundheitsreform der Bundesregierung durchsetzen. Mehr Infos gleich in den Radio Bamberg Nachrichten um 9 Uhr.
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8: Ich bin Moritz Einzel. Guten Morgen. Bayern will im Bundesrat Änderungen an der geplanten Gesundheitsreform der Bundesregierung durchsetzen. Gesundheitsministerin Gerlach hat der Augsburger Allgemeinen gesagt, Ziel sei es, zu große Belastungen für Haus- und Fachärzte zu verhindern. Sonst drohten für Patienten zum Beispiel längere Wartezeiten auf Arzttermine. Gerlach sieht zudem ein großes Einsparpotenzial in mehr ambulanten Operationen. Bundeswirtschaftsministerin Reiche ist nach China gereist. In Peking hat sie mit Handelsminister Wang gesprochen und faire Wettbewerbsbedingungen für deutsche Unternehmen gefordert. Firmen in beiden Ländern sollten möglichst vergleichbare Bedingungen haben, so Reiche. Wettbewerb sei uns nicht fremd, sondern bringe uns nach vorn. Menschenhandel soll in Deutschland künftig härter bestraft werden können. Damit befasst sich heute das Bundeskabinett. Ein entsprechender Entwurf nimmt Täter ins Visier, die andere Menschen mit falschen Versprechungen in Beschäftigungsverhältnisse locken, die von Zwang geprägt sind. Belangt werden sollen künftig aber auch Kunden, die Leistungen der Opfer in Anspruch nehmen. Irans Außenministerium hat die jüngsten US-Angriffe scharf verurteilt. Sie seien ein grober Verstoß gegen die Waffenruhe. Man werde keinen provokativen Akt unbeantwortet lassen, hieß es in einer Erklärung aus Teheran. Von einem boshaften Willen der US-Regierung ist die Rede. Das US-Militär hatte iranische Raketenstellungen und Minenlegerboote angegriffen. Greuther Fürth feiert den Klassenerhalt in der 2. Fußball-Bundesliga. Die Spielvereinigung hat das Relegationsrückspiel gegen Rot-Weiß Essen mit 2:0 gewonnen, nachdem das Hinspiel noch 0:1 verloren gegangen war. Es falle eine Riesenlast ab, sagte Fürths Felix Klaus bei Sky.
9: Ich weiß gar nicht, was ich sagen soll. Die letzten Wochen waren wirklich wahnsinnig. Wir waren vor 2 Wochen gegen Düsseldorf zu Rücken zur Wand gestanden. Wir mussten mit 3 Toren Unterschied Düsseldorf schlagen. Das haben wir gemacht. Dann verlieren wir in Essen. Ist wieder... Jetzt brauchen sie wieder einen Dreher daheim und wieder haben wir es gemacht und gewinnen heute 2:0 und ich bin überglücklich, ich bin unglaublich stolz.
8: Und die deutsche Nationalmannschaft startet in die Vorbereitung auf die WM in den USA, Mexiko und Kanada. Bundestrainer Julian Nagelsmann versammelt seinen Kader im Stammquartier in Herzogenaurach.
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10: Mit Richard Pattberger einen schönen guten Morgen. Das Tötungsdelikt in der vergangenen Woche in der Hans-Böckler-Straße in Bamberg beschäftigt weiter die Polizei. Gestern fanden am nahegelegenen Kunigundendamm polizeiliche Maßnahmen, unter anderem ein Taucheinsatz in der Regnitz statt. Laut Polizeisprecher diente dies der weiteren Beweissicherung. Am Walberla bei Kirch Ehrenbach im Kreis Forchheim ist gestern Abend eine Person abgestürzt und schwer verletzt worden. Feuerwehr, Bergwacht, Rettungsdienst und ein Hubschrauber waren im Einsatz. Für die Rettung mussten mehrere Bäume und Sträucher entfernt werden. Der Einsatz am Bismarckfeld dauert

0: dauerte rund eine Dreiviertelstunde. Mehr Nachrichten aus der Region gibt's wieder um 9:30.
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2: Auch heute an diesem Mittwoch viel Sonnenschein, ein paar Wolken gibt's dabei und ein bisschen auffrischenden Wind. Es geht aber dennoch hoch auf 28 bis nahe 30 Grad. Kommende Nacht sternklar, es kühlt auf rund 9 Grad ab. Und wir blicken auf die Radio Bamberg Aussichten für Bamberg, Forchheim und die Region. Morgen und am Freitag wieder Sonnenschein, Temperaturen bis zu 26, am Freitag dann wieder 28 bis knapp 30 Grad.
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3: Schönen guten Morgen. Achtung, A3 Würzburg-Nürnberg. Zwischen Schlüsselfeld und Pommersfelden 1 Kilometer Stau plus 5 Minuten. A70 Bamberg-Bayreuth zwischen Stadlofen und Schirrerdorf. Kaputtes Fahrzeug auf der rechten Spur. A70 zwischen Haßfurt und Knetzgau Richtung Bamberg. Ein LKW auf der Standspur. Und A73 Nürnberg-Bamberg zwischen Buttenheim und Bamberg-Süd 1 Kilometer Stau. Blitzer. A73 Bamberg-Lichtenfels bei Memmelsdorf. In Bamberg Steinweghöhe Gangolfsplatz und Kersbach an der Feuerwehr. Für noch mehr die Studio- und WhatsApp-Hotline 0951 98 29 029.
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3: Schönen guten Morgen.
2: Morgen. Und wir reden gleich nochmal über das Open-Air-Kino auf dem Michelsberg. Fabi hat eine ganz wichtige Botschaft noch für euch, die ihr vorhin vergessen habt.
3: Ja, der Eintritt. Der Eintritt ist nämlich an allen Tagen frei.
2: Ach so. Mensch.

0: Bruce Springsteen und The Streets of Philadelphia hier bei Radio Bamberg um genau 8:45. Schön, dass ihr mit dabei seid. Ich habe es gerade vorhin erwähnt, am Freitag auch wieder Werte 28 bis 30 Grad, viel Sonnenschein. Perfekt für Open-Air-Kino, Fabi.
1: Ja, wir lieben doch den Kinosommer. Kennen ihn zum Beispiel aus der Kaiserpfalz Forchheim oder auch aus dem Hainbad in Bamberg. Ja, beste Atmosphäre. Hier ein Gläschen Wein und dann einfach genießen. Und wir machen es möglich, gemeinsam mit dem Autohaus Sperber in Bamberg Open-Air-Kino. Und zwar im Garten von Kloster St. Michael.
0: Unser Geschäftsführer Mischa Salzmann kennt sich natürlich bestens aus. Er ist Mr. Kinosommer schlechthin. Mischa, was gibt's denn da genau?
2: Der Kinosommer-Auftakt in diesem Jahr auf dem Michelsberg zur Eröffnung im Kreuzgarten. Wunderbare Atmosphäre. Der Eintritt ist frei. Den übernehmen nämlich das Autohaus Sperber hier in Bamberg und Radio Bamberg. Es gibt 150 Plätze, also bitte rechtzeitig da sein.
0: Wunderbar, das Ganze von Freitag bis Sonntag. Wir schauen mal aufs Programm für übermorgen. Was steht denn da an?
2: Wir starten am Nachmittag für die kleinen und mittelgroßen Zuschauer. Das Sams im Glück, gedreht in Bamberg, und am Abend ein Klassiker in restaurierter Fassung, Sean Connery in Der Name der Rose. Einlass ist jeweils eine halbe Stunde vor Filmbeginn, also um 15.30 Uhr und um 19 Uhr. Bitte rechtzeitig da sein, es gibt nur 150 Plätze.
1: Der Eintritt ist übrigens frei. Ja, also das ist wirklich cool, deshalb rechtzeitig da sein und auf keinen Fall mit dem eigenen Auto anreisen, denn das ist ein Riesenproblem. Der Torschuster ist gesperrt. Umleitung gibt es zwar, aber oben gibt es keine Parkplätze. Deshalb am besten Fahrrad oder Bus.
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0: Kim Wilde und Cambodia hier bei Radio Bamberg. Einen schönen guten Morgen. Gleich ein Update zum Großeinsatz gestern Abend am Walberla bei Kirch Ehrenbach. Und zwar in den Radio Bamberg Nachrichten um 9:30 mit Richard Partberg.
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13: Um 9:30 im Studio Richard Patrick. Einen schönen guten Morgen. Großeinsatz gestern Abend am Walberla bei Kirch-Ehrenbach im Landkreis Forchheim. Eine schwer verletzte Person musste nach einem Absturz am Bismarckfels mit Hilfe eines Rettungshubschraubers geborgen werden. Feuerwehr, Bergwacht, Rettungsdienst und Polizei waren im Einsatz. Die Feuerwehr unterstützte bei der Erstversorgung und entfernte Bäume und Sträucher, damit der Hubschrauber die verletzte Person ausfliegen konnte. Laut Polizei Ebermannstadt handelte es sich bei dem Verletzten um einen 49-Jährigen, der allein unterwegs war. Vermutlich, weil ihm schwindelig wurde, stürzte er von einem Fels etwa 15 Meter in die Tiefe. Lebensgefahr bestehe nicht, so die Polizei. Das Tötungsdelikt in der vergangenen Woche in der Hans-Böckler-Straße in Bamberg beschäftigt auch weiter die Polizei. Gestern fanden am nahegelegenen Kunigundendamm polizeiliche Maßnahmen, unter anderem ein Taucheinsatz in der Regnitz, statt. Laut Polizeisprecher diente dies der weiteren Beweissicherung. Ob dabei eine Tatwaffe gefunden wurde, konnte nicht beantwortet werden. Am späten Donnerstagabend war es in einem Wohnhaus zu einer Auseinandersetzung gekommen. Ein Mann erlag vor Ort seinen Verletzungen, zwei Personen sitzen in Untersuchungshaft. Bei Temperaturen um die 30 Grad sorgen im Stadtgebiet Bamberg auch dieses Jahr wieder die kostenlosen Trinkwasserbrunnen für eine willkommene Abkühlung. Gerade an heißen Tagen wie heute sind sie da eine einfache Möglichkeit, unterwegs frisches Trinkwasser zu bekommen. Das Wasser fließt dabei dauerhaft aus gutem Grund, erklärt Stadtwerkesprecher Jan Giersberg.
14: Andernfalls könnten sich Keime bilden, wenn das Wasser in der Leitung stehen bleibt, und das wollen wir natürlich nicht. Natürlich testen wir auch die Wasserqualität regelmäßig, sodass man bedenkenlos das kostenlose kalte Trinkwasser trinken und genießen kann.
13: Insgesamt stehen 7 Brunnen zur Verfügung, unter anderem am Grünen Markt, am Kranen, am Domplatz, auf der Erberinsel oder am Troppauplatz.
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13: Bayern will im Bundesrat Änderungen an der geplanten Gesundheitsreform der Bundesregierung durchsetzen. Gesundheitsministerin Gerlach hat der Augsburger Allgemeinen gesagt, Ziel sei es, zu große Belastungen für Haus- und Fachärzte zu verhindern.

0: Sonst drohten für Patienten zum Beispiel längere Wartezeiten auf Arzttermine. Gerlach sieht zudem ein großes Einsparpotenzial in mehr ambulanten Operationen. Menschenhandel soll in Deutschland künftig härter bestraft werden können. Damit befasst sich heute das Bundeskabinett. Ein entsprechender Entwurf nimmt Täter ins Visier, die andere Menschen mit falschen Versprechungen in Beschäftigungsverhältnisse locken, die von Zwang geprägt sind. Belangt werden sollen künftig aber auch Kunden, die Leistungen der Opfer in Anspruch nehmen. 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
2: Auch heute an diesem Mittwoch viel Sonnenschein, ein paar Wolken gibt's dabei und ein bisschen auffrischenden Wind. Es geht aber dennoch hoch auf 28 bis nahe 30 Grad. Kommende Nacht sternklar, es kühlt auf rund 9 Grad ab. Und wir blicken auf die Radio Bamberg Aussichten für Bamberg, Forchheim und die Region. Morgen und am Freitag wieder Sonnenschein, Temperaturen bis zu 26, am Freitag dann wieder 28 bis knapp 30 Grad.
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3: Schönen guten Morgen. Achtung, A3 Würzburg-Nürnberg. Zwischen Schlüsselfeld und Pommersfelden 1 Kilometer Stau plus 5 Minuten. A70 Bamberg-Bayreuth zwischen Stadlofen und Schirrdorf. Kaputtes Fahrzeug auf der rechten Spur. A70 zwischen Haßfurt und Knetzgau Richtung Bamberg. Ein LKW auf der Standspur. Und A73 Nürnberg-Bamberg zwischen Puttenheim und Bamberg-Süd 1 Kilometer Stau. Blitzer. A73 Bamberg-Lichtenfels bei Memmelsdorf. In Bamberg Steinweghöhe Gangolfsplatz und Kersbach an der Feuerwehr. Für noch mehr die Studio- und WhatsApp-Hotline 0951 98 29 029.
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3: Schönen guten Morgen.
2: Guten Morgen am heißen Mittwoch. Gleich mit Steve Winwood und hier ist One Republic und I Lived.

0: Steve Winwood und While You See a Chance in der Musik eures Lebens. Einen schönen guten Morgen heute an diesem Mittwoch. Es ist der 27. Mai. Wir sagen Glückwunsch an die Spielvereinigung Greuther Fürth. Klassenerhalt gerade noch so geschafft in Liga 2 gestern nach einem 2:0 gegen Rot-Weiß Essen.
1: Ja, Glückwunsch auch zum 70. an den Fleischkönig Tönnies.
0: Oh, Clemens Tönnies, Mr. Schalke.
1: Mr. Million, er sagt selbst von sich, mit 22 hatte ich meine erste Million.
0: Zu spät. Jetzt schauen wir aufs Tagebuch der Hits.
2: 27. Mai 1984. Phil Collins ist neu in den Charts.

Die Powerballade heißt Against All Odds. Collins sagt, er habe den Song kurz nach der Trennung von seiner ersten Frau geschrieben. Er erzählt, die Scheidung und der Schreibprozess habe ihn von einem Musiker in einen Texter verwandelt. Der Song wird zum Soundtrack des Films mit demselben Namen, Against All Odds. Collins wird kurz darauf mit dem Song sowohl für den Golden Globe als auch für den Oscar nominiert. Im Endeffekt gewinnt er 1985 dann einen Grammy mit Against All Odds, und zwar in der Kategorie Best Pop Vocal Performance Male, also

beste Pop-Gesangs-Performance männlich. In Sachen Chartplatzierung schafft es der Song auf Platz 1 in den USA. In Collins Heimatland England belegt er Platz 2 und in den deutschen Singlecharts schafft er es auf Platz 9.

0: The Killers und Human, die echte Abwechslung hier bei Radio Bamberg. Einen schönen guten Morgen an diesem Mittwoch, 27. Mai. Das war perfekt geweckt mit Stig und Fabi. Bin sehr glücklich, dass ich mal wieder einen Erfolg einfahren konnte beim Musikbattle heute mit Culture Candela. Das wurde mal Zeit nach gefühlten 18 Monaten.
1: Ich freue mich auf nächste Woche. Da hole ich den Sieg wieder.
0: Ja, also mir. Das ist aber voll in Ordnung, denn ich entspanne einfach auch bei diesem Wahnsinnswetter. Falls ihr eine Klimaanlage habt, benutzt sie einfach. Ja.
1: Wir wünschen einen schönen Tag. Viel Spaß mit Jörg ab 10 im vollen Programm. Und morgen hören wir uns wieder.
0: So schaut's mal aus. Jetzt Marillion und Kaylee. Schönen Mittwoch.

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6: Ich bin Moritz Einzel. Verfassungsschutzpräsident Selen hat neue Befugnisse für den Inlandsgeheimdienst gefordert. Der Süddeutschen Zeitung sagte Selen, Sicherheit und Souveränität resultierten aus Abschreckung und Wehrhaftigkeit. Nach Spiegelinformationen soll der Verfassungsschutz im Zuge einer Geheimdienstreform etwa künftig heimlich Computer und Handys von Zielpersonen durchleuchten dürfen. China ist ein wichtiger Handelspartner, aber auch einer, der mit Vorsicht zu genießen ist. Bundeswirtschaftsministerin Reiche ist jetzt nach Peking gereist, um dort für belastbare Beziehungen zu werben.
7: Wir suchen den Dialog mit China, weil es faire Wettbewerbsbedingungen braucht. Wettbewerb ist gut und sorgt dafür, dass man gemeinsam besser wird. Aber Wettbewerb muss so gestaltet und organisiert sein, dass er zu beiderseitigem Nutzen ist.
6: Reiche traf unter anderem den chinesischen Handelsminister Wang. Bei der Pflegereform überlegt Gesundheitsministerin Warken wohl, die Beiträge für kinderlose Menschen zu erhöhen. Kritik daran kommt vom Deutschen Gewerkschaftsbund. DGB-Vorstandsmitglied Piel hat dem Redaktionsnetzwerk Deutschland gesagt, Kinderlose zum wiederholten Male dafür bestrafen zu wollen, dass sie aus welchen Gründen auch immer keine Kinder haben, löse die strukturellen Probleme der Pflegeversicherung absehbar nicht. Plastikflaschen, Snackverpackungen und Tüten gehören an vielen Küsten weltweit inzwischen dazu. Kein Wunder, denn pro Jahr landen rund 20 Millionen Tonnen Plastik in der Umwelt. Eine im Fachjournal One Earth veröffentlichte Studie gibt Aufschluss darüber, was genau die Gewässer vermüllt. Das Ergebnis ist eindeutig. Die größten Verschmutzer der Meere sind vor allem kurzlebige Einwegprodukte aus dem Alltag. Europapokalfinale in Leipzig. Zwischen Crystal Palace aus London und Rayo Vallecano aus Madrid geht's heute Abend in der sächsischen Metropole um den Titel in der Fußball-Conference League. Im Vorfeld ist es zu Fanausschreitungen gekommen. Dabei wurden am Abend laut Polizei Möbel in einem Leipziger Restaurant beschädigt.
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8: Mit Richard Pattberg. Bei einem schweren Verkehrsunfall in Grafenrheinfeld im Landkreis Schweinfurt ist gestern Nachmittag ein 59-jähriger Motorrollerfahrer ums Leben gekommen. Nach Polizeiangaben war ein entgegenkommendes Auto aus bislang ungeklärter Ursache auf die Gegenfahrbahn geraten und mit dem Roller zusammengestoßen. Trotz sofortiger Erste-Hilfemaßnahmen starb der Mann noch an der Unfallstelle. Die Polizei ermittelt jetzt gemeinsam mit einer Sachverständigen zum genauen Unfallhergang. Mehr Nachrichten aus der Region gibt's wieder um 10:30.
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9: Auch heute ist es schön bei uns draußen. Sonnenschein, ein paar kleine Wölkchen, ansonsten blauer Himmel bei 28 bis nahe 30 Grad. Die Radio Bamberg Aussichten für Bamberg, Forchheim und die Region. Morgen und am Freitag ist es weiterhin sonnig. Bei 24 bis 26 Grad, morgen am Freitag dann wieder 28 bis knapp 30 Grad. Also es bleibt bis zum Wochenende auf jeden Fall schön. Tolles Wetter für die Pfingstferien.
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9: A3 Würzburg Richtung Nürnberg. Zwischen Schlüsselfeld und Pommersfelden dichter Verkehr. 4 Minuten plus hier. Länger braucht ihr auch auf der A73.

0: 70 Bamberg Richtung Nürnberg zwischen Bamberg Süd und Hirscheid. 1 Kilometer Stau kostet euch 5 Minuten. Vorsichtig bitte auf der A70 Bamberg Richtung Bayreuth zwischen Stadelhofen und Schirrendorf. Da steht ein defektes Fahrzeug auf der rechten Spur. Und gegenüber A70 zwischen Haßfurt und Knetzgau. Also auf der A70, nicht gegenüber, aber auf der A70 hier Schweinfurt Richtung Bamberg. Da steht ein defekter LKW. Es wird geblitzt in Kersbach an der Feuerwehr, Bamberg am Steinweg und A73 Bamberg-Lichtenfels nach der Ausfahrt Memmelsdorf. Habt ihr auch noch was gesehen? Die Studio- und WhatsApp-Hotline 0951 98 29 029.
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0: Einen wunderschönen Vormittag und es gibt einen glücklichen Menschen in Tschechien. Er hat nämlich den Euro-Jackpot geknackt. 120 Millionen Euro waren drin. Herzlichen Glückwunsch. Ich habe auch gespielt, ich habe nicht mal einen Cent gewonnen. Herzlichen Glückwunsch. Gleich gibt es bei uns wieder unsere tolle Rubrik. Da haben wir ja auch den BLM-Preis gewonnen. Stimmt's oder stimmt's nicht in diesem Jahr? Es gibt gleich wieder eine Geschichte und ihr müsst raten, ob sie wahr ist oder falsch, hier bei Radio Bamberg.

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1: Es gibt heute die nächste Geschichte hier bei Radio Bamberg. Wir begrüßen den Michael aus Thronstadt. Hallo.
2: Hallo, hallo. Grüß an euch.
3: Michael, bist du heute schon veräppelt worden?
2: Nee, noch nicht.
3: Noch nicht. Was nicht ist, das kann ja noch werden.
1: Heute ist nämlich 1. April. Und wie der Name schon sagt, stimmt's oder stimmt's nicht? Michael, musst du erraten, ob sie stimmt oder nicht, die Geschichte.
2: Jawohl.
1: Hier kommt sie von Marlene.
3: Im Jahr 1854 soll es in Bamberg einen ziemlich aufwendigen Aprilscherz gegeben haben. Ein sehr wohlhabender Kaufmann ließ verbreiten, dass im Fluss Regnitz plötzlich Goldfische gesichtet wurden, angeblich mit echten Goldschuppen. Am 1. April strömten daraufhin zahlreiche Bürger ans Ufer, bewaffnet mit Netzen, Eimern und sogar Kochtöpfen, um sich ein Stück vom Reichtum zu sichern. Was sie aber nicht wussten, der Kaufmann hatte am Vorabend ganz normale Fische mit Blattgold bepinseln lassen, das sich natürlich sofort im Wasser auflöste. Am Ende standen alle mit leeren Händen da und Bamberg hatte Gesprächsthema für Wochen.
1: Michael, jetzt die große Frage. Goldfische, ja oder nein, stimmt's oder stimmt's nicht?
2: Es wäre zu schön, um wahr zu sein, das stimmt, glaube ich nicht.
3: Ja, lieber Michael, diese Geschichte heute war einfach ein Aprilscherz. Sie stimmt nicht, aber da schön wäre es gewesen tatsächlich. Stell dir mal vor, ein paar Fische mit echten Goldschuppen.
2: Die sind immer golden.
3: Ja.
1: Vielleicht waren es am Ende dann doch Koi-Karpfen, wer weiß. Michael, genau. Du hast uns ertappt und deswegen bekommst du ein wunderschönes Radio Bamberg Überraschungspaket.
2: Hey, super, danke.
3: Wir wünschen dir noch einen ganz tollen Tag.
2: Jo, danke euch.
1: Dankeschön fürs Miträtseln.
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6: Um 10:30 im Studio Richard Pappberg. Nach einem Tötungsdelikt in der Hans-Böckler-Straße in Bamberg in der vergangenen Woche laufen die Ermittlungen der Polizei weiter. Gestern gab es dazu unter anderem einen Taucheinsatz in der Regnitz am Kunigundendamm. Die Maßnahmen dienten laut Polizei der Beweissicherung. Ob dabei eine mögliche Tatwaffe gefunden wurde, ist bislang unklar. Bei der Auseinandersetzung am späten Donnerstagabend war ein Mann noch vor Ort an seinen Verletzungen gestorben. Zwei Tatverdächtige sitzen inzwischen in Untersuchungshaft. Am Balbala bei Kirch-Ehrenbach im Landkreis Forchheim ist gestern Abend eine Person abgestürzt und schwer verletzt worden. Im Einsatz waren Rettungsdienst, Feuerwehr, Bergwacht und der Rettungshubschrauber Christoph 27 aus Nürnberg. Die Feuerwehr übernahm zunächst die Erstversorgung. Für die Rettung über die Hubschrauberwinde mussten außerdem mehrere Bäume und Sträucher entfernt werden. Wegen der einsetzenden Dunkelheit wurde die Unfallstelle auch ausgeleuchtet. Laut Polizei Ebermannstadt handelt es sich bei dem Verletzten um einen 49-Jährigen, der allein unterwegs war. Vermutlich, weil ihm schwindelig wurde, stürzte er von einem Felsen etwa 15 Meter in die Tiefe. Lebensgefahr bestehe nicht, so die Polizei. Der Einsatz dauerte rund 45 Minuten. Am Einsatzort waren 31 Einsatzkräfte. Die Stadt Bamberg zieht gemeinsam mit München und Günzburg vor das Bundesverfassungsgericht. Es geht um die Frage, ob der Freistaat Bayern den Städten verbieten darf, eine sogenannte Übernachtungssteuer zu erheben.
7: Dabei würden Hotelgäste pro Übernachtung einen kleinen Betrag zahlen. Damit könnten Städte Einnahmen zum Beispiel für Tourismus oder Infrastruktur erzielen. Bayern hat eine solche Abgabe gesetzlich untersagt. Genau dieses Verbot soll jetzt rechtlich geprüft werden. Ziel dabei ist eine Grundsatzentscheidung. Darf der Freistaat solche Vorgaben machen oder greift das zu stark in die Selbstverwaltung der Kommunen ein? Diana Weber, Radio Bamberg Nachrichtenredaktion.
6: Die Stadt Bamberg betont, dass es aktuell nicht um die konkrete Einführung einer Steuer geht, sondern nur um die Klärung der Rechtslage. Die Kosten für das Verfahren werden auf die Städte verteilt. Für Bamberg liegen sie bei rund 3.000 Euro.
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6: Die Wirtschaftsweisen in Deutschland erwarten in diesem Jahr wegen der Auswirkungen des Iran-Kriegs nur ein Mini-Wachstum der deutschen Wirtschaft von 0,5%. Im vergangenen Herbst hatte der Sachverständigenrat noch mit einem Plus des Bruttoinlandsprodukts von 0,9% gerechnet. Verfassungsschutzpräsident Seelen hat neue Befugnisse für den Inlandsgeheimdienst gefordert. Der Süddeutschen Zeitung sagte Seelen, Sicherheit und Souveränität resultierten aus Abschreckung und Wehrhaftigkeit. Nach Spiegelinformationen soll der Verfassungsschutz im Zuge einer Geheimdienstreform etwa künftig heimlich Computer und Handys von Zielpersonen durchleuchten dürfen. 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
8: Das ist auch heute schön. Wir haben blauen Himmel mit ein paar kleinen Wölkchen bei uns. Es wird auch wieder warm im Tagesverlauf mit viel Sonnenschein bei 28.

0: bis nahe 30 Grad. Die Radio Bamberg Aussichten für Bamberg, Forchheim und die Region. Morgen und am Freitag geht es so schön weiter. Morgen mal kurze Temperaturpause, 24 bis 26 Grad. Am Freitag dann wieder 28 bis knapp 30 Grad.
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0: Gute Fahrt, wenn ihr unterwegs seid. Es wird geblitzt in Kersbach direkt an der Feuerwehr. B470 vor Streitberg aus Richtung Ebermannstadt und A73 Bamberg-Lichtenfels nach der Ausfahrt Memmelsdorf. Habt ihr auch noch was gesehen? Die Studio- und WhatsApp-Hotline 0951 98 29 029. Dankeschön.
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0: 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Zum Beispiel Spandau Ballet mit Gold oder auch Phil Collins. Wir spielen sie, die Musik eures Lebens. Schönen Mittwoch.

0: Hier ist Radio Bamberg. Wir spielen die beste Musik bei diesem tollen Wetter gleich mit Ed Sheeran und Alanis Morissette und Ironic. Die Sonne, die knallt auch heute wieder. Ja, Temperaturen so um die 30 Grad. Die Temperaturen gehen also wieder nach oben und wir sind mittendrin in den Pfingstferien Bamberg und Forchheim. Ja, die zeigen sich von seiner heißesten Seite. Strahlend blauer Himmel, sommerliche Wärme und das alles in der schönsten Region der Welt. Jetzt unterwegs für uns ist unsere Radio Bamberg Reporterin Miriam Hofmann.
1: Fahrräder rollen übers Kopfsteinpflaster, Frauen laufen in Sandalen und Sommerkleidern durch die Stadt und hier auf der unteren Brücke sitzt jemand und liest ein Buch. Das ist einfach das, was Bamberg bei schönem Wetter ausmacht.
2: Überall in Bamberg ist Wasser, größere Flüsse, kleinere, drumherum viel Leben, alles wunderschön.
3: Ach, es fühlt sich so frei an, es ist so schön, so viel Grün, Wasser, ja, das braucht's.
1: Wie gefällt euch denn das Wetter?
4: Bisschen too much.
5: Ja, sehr schön, also sehr angenehm, schönes, warmes Wetter und nicht zu heiß und passt jetzt super zu den Pfingstferien.
1: Wie kann man sich denn am besten abkühlen?
4: Eis essen.
3: Schlendern, ein bisschen die Geschäfte, ein bisschen Eis essen, einfach schön.
6: Im Hainbad, das ist das beste Bad ever.
7: Eis, ein bisschen ins Wasser steigen.
2: Und abends ein Rotbier.
1: Im Sommerkleid lässt sich's aushalten, oder?
4: Ja, prima, auf jeden Fall in der Sonne.
1: Da sind schon die Flipflops zum Einsatz gekommen. Wie ist das Wetter?
3: Traumhaft.
1: Tut's gut, dass jetzt bei dir so richtig die Sonne scheint?
3: Ja, es macht was mit dem Gemüt, ne? Es macht gute Laune. Ja.
1: Sehe ich da schon einen leichten Sonnenbrand?
3: Leider.
0: Dankeschön, Miriam. Also Sonnencreme nicht vergessen. Und ich habe in der nächsten Stunde was ganz Tolles für euch. Ich

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0: Wir sagen nochmal Glückwunsch. Greuther Fürth bleibt auch in der kommenden Saison in der zweiten Fußball-Bundesliga. Und apropos Fußball, die deutsche Nationalmannschaft startet heute in ihre Vorbereitung. Mehr dazu hört ihr gleich in den Radio Bamberg Nachrichten um 11 Uhr.
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7: Ich bin Moritz Einzel. Im Herbst hatten die Wirtschaftsweisen noch mit einem Wirtschaftswachstum von 0,9% in diesem Jahr gerechnet. Jetzt haben sie ihre Prognose gesenkt. Die Vorsitzende des Sachverständigenrats Schnitzer.
8: Grund dafür ist vor allem der Iran-Krieg und die dadurch stark angestiegenen Rohöl- und Gaspreise. Wir erwarten deshalb für das laufende Jahr ein Wachstum des Bruttoinlandsprodukts um nur noch 0,5%. Für das kommende Jahr rechnen wir mit einem leicht höheren Wachstum von 0,8%.
7: Die Inflationsrate dürfte laut Prognose der Wirtschaftsweisen in diesem Jahr im Schnitt 3% betragen. Eine Gesundheitsreform soll die Beiträge in der gesetzlichen Krankenversicherung stabilisieren, aber Bayern hat Redebedarf im Bundesrat und will Änderungsanträge einbringen. Gesundheitsministerin Gerlach sagte der Augsburger Allgemeinen, die Haus- und Fachärzte dürften nicht zu stark belastet werden, sonst drohten längere Wartezeiten auf Arzttermine. Zudem wünscht sich Gerlach mehr ambulante Operationen. Die Lufthansa hat ihren Kunden versichert, sie müssen im Sommer keine Flugausfälle befürchten, weil zu wenig Kerosin da ist. An allen 6 europäischen Drehkreuzen sowie an anderen Flughäfen gäbe es keine Anzeichen dafür, dass die Treibstoffversorgung gefährdet sei, hieß es. Ausbleibende Lieferungen durch die Straße von Hormuz würden durch Importe aus den USA und Afrika kompensiert. Noch nie waren in Deutschland so viele Menschen Teilzeit beschäftigt wie im letzten Jahr. Nach Zahlen des Statistischen Bundesamtes haben rund 32% der Erwerbstätigen nur in Teilzeit gearbeitet. Doch es gibt geschlechtsspezifische Unterschiede. So war 2025 jede zweite Frau in Teilzeit, während es nur jeder 7. Mann war. Die deutsche Fußballnationalmannschaft startet heute in die WM-Vorbereitung. Bundestrainer Julian Nagelsmann versammelt in Herzogenaurach seinen Kader für das Turnier in den USA, Mexiko und Kanada. Das erste Training für die DFB-Auswahl um Kapitän Joshua Kimmich und Torwartrückkehrer Manuel Neuer steht morgen an. Heute gibt's zunächst ein Team-Meeting und Werbeaufnahmen.
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9: Mit Richard Pattberg. Ein schlafendes Ehepaar ist gestern Abend in Lichtenfels durch einen Einbrecher geweckt worden. Laut Polizei hatte der Unbekannte die Eingangstüre eines Einfamilienhauses aufgehebelt. Als der Bewohner nachsah, bemerkte er den Lichtschein einer Taschenlampe. Der Täter flüchtete daraufhin zu Fuß. Gestohlen wurden eine Geldbörse und ein Paket mit Sportschuhen. Die Kripo Coburg sucht Zeugen. Mehr Nachrichten aus der Region gibt's wieder um 11:30.
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10: Hoch Alexander ist weiterhin bei uns vertreten in der schönsten Region der Welt und er bringt auch tolles Wetter. Auch heute wieder den ganzen Tag Sonnenschein, fast überall blauer Himmel bei 28 bis 30 Grad. Die Radio Bamberg Aussichten für Bamberg-Forchheim und die Region. Morgen und am Freitag geht es dann sonnig weiter. Morgen bei 24 bis 26, am Freitag dann wieder knapp 30 Grad.
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10: Vorsichtig bitte auf der A3 Würzburg Richtung Nürnberg zwischen Erlangen-West und Erlangen-Frauenaurach. Gefahr durch Gegenstände auf der Fahrbahn. Da liegen Reifenteile von einem defekten LKW. Deswegen staut sich derzeit auch 1 Kilometer. Da braucht er 5 Minuten länger. 4 Minuten plus gibt's auf der A73 Bamberg Richtung Nürnberg zwischen Bamberg-Süd und Herscheid. 1 Kilometer.

0: Meter Stau. Geblitzt wird in Kersbach an der Feuerwehr, B470 vor Streitberg aus Richtung Ebermannstadt und A73 Bamberg-Lichtenfels nach der Ausfahrt Memmelsdorf. Habt ihr auch noch was gesehen? Die Studio- und WhatsApp-Hotline 0951 98 29 029. Dankeschön und euch allen eine gute Fahrt.
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0: Schönen sonnigen Mittwoch. Pfingstferien, Sonnenschein und sommerliche Temperaturen und das in der schönsten Region der Welt, wenn das kein Grund ist, die Koffer zu packen oder zumindest den Rucksack. Denn direkt vor unserer Haustür wartet der Erlebnispark Schloss Thurn in Heroldsbach bei Forchheim. Rauf auf die Achterbahn zum Beispiel, rein in die Wildwasserbahn, staunen beim täglichen Ritterturnier, dem einzigen übrigens in ganz Deutschland, und mitfiebern bei der Western-Stunt-Show. Für die Kleinen gibt's Clown-Show, Zaubershow und Puppentheater und das alles eingebettet in die romantische Kulisse eines jahrhundertalten Schlosses. Klingt nach dem perfekten Pfingsttag in den Pfingstferien, ja? Und in dieser Stunde habe ich was Tolles für euch. Ich schenke euch nämlich Eintrittskarten für Schloss Thurn in Heroldsbach. Was müsst ihr dafür tun? Schickt mir gerne eine WhatsApp-Sprachnachricht und sagt mir, warum habt ihr diese Tickets verdient? Jetzt an die 0951 98 29 029.

0: Hier ist Radio Bamberg mitten in den Pfingstferien. Euch einen schönen Mittwoch. Und viele bleiben ja zu Hause. Und deswegen habe ich was Tolles in dieser Stunde, nämlich Tickets für den Erlebnispark Schloss Thurn in Heroldsbach bei Forchheim. Wie kommt ihr ran? Schickt mir eine WhatsApp-Nachricht, am besten eine Sprachnachricht, und sagt mir bitte, wieso ihr genau diese Tickets verdient habt. Steffi, erzähl mal.
1: Hallo, liebes Radio Bamberg-Team. Ich würde mich total über die Tickets freuen, da ich nächste Woche spontan Urlaub habe und gern mit meiner Nichte und meinen Neffen mal einen Ausflug machen würde und die sich bestimmt mega freuen würden. Danke euch.
0: Christian, erzähl mal, wie sieht's bei dir aus?
2: Servus, liebes Radio Bamberg-Team. Wir fahren heute wahrscheinlich nicht in den Urlaub, deshalb wäre es ganz toll, wenn wir diese Karten für den Freizeitpark für meine kleine Tochter und uns gewinnen könnten. Danke. Und?
0: Auch die Daniela hat sich gemeldet.
3: Hallo Radio Bamberg, wir würden uns über Schloss Thurn Karten freuen. Wir haben drei Kinder, den Großen und noch Zwillinge. Wir würden uns freuen, wir haben in den Pfingstferien weiter nichts vor, also gern her damit.
0: Caro, erzähl mal, warum hättest du die Tickets für den Erlebnispark Schloss Thurn verdient?
4: Wir sollten die Tickets für Schloss Thurn gewinnen, aus dem Grund, weil wir eine Auszeit ganz bitter nötig haben. Wir sind beide Vollzeitarbeiter und unsere Kleine hätte eine Auszeit ganz dringend nötig. Andere gehen in Urlaub und wir haben leider keinen Urlaub, müssen Pfingsten leider arbeiten. Und deswegen wäre es echt toll, wenn wir zumindest an den Pfingstfeiertagen nach Schloss Thurn gehen könnten.
0: Das wäre wirklich schön. Am Ende in dieser Stunde entscheidet das los. Schickt mir gerne weiterhin WhatsApp-Sprachnachrichten. Warum habt ihr die Tickets für den Erlebnispark Schloss Thurn in Heroldsbach bei Forchheim verdient? Das gibt's in dieser Stunde im vollen Programm hier bei Radio Bamberg. Die Nummer kennt ihr, 0951 98 29 029 per WhatsApp-Sprachnachricht.

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7: Um 11:30 im Studio Richard Pattberg. Das Tötungsdelikt in der vergangenen Woche in der Hans-Böckler-Straße in Bamberg beschäftigt auch weiter die Polizei. Gestern fanden am nahegelegenen Kunigundendamm polizeiliche Maßnahmen, unter anderem ein Taucheinsatz in der Ricknitz statt. Laut Polizeisprecher diente dies der weiteren Beweissicherung. Ob dabei eine Tatwaffe gefunden wurde, konnte nicht beantwortet werden. Am späten Donnerstagabend in der vergangenen Woche war es in einem Wohnhaus zu einer Auseinandersetzung gekommen. Ein Mann erlag vor Ort seinen Verletzungen, zwei Personen sitzen in Untersuchung. Der Verkehr in Bamberg-Wildensorg rollt seit gestern Nachmittag wieder. Die Hauptstraße ist für den Verkehr freigegeben.
8: Die Straße war am Montagabend nach einem Hitzeschaden von der Feuerwehr gesperrt worden. Durch die hohen Temperaturen hatten sich Teile der Fahrbahndecke gelöst. Eine sichere Nutzung war nicht mehr möglich. Mitarbeiter von Bamberg Service haben die Schäden dann gestern kurzfristig behoben. In rund 2 Stunden wurde die Fahrbahn mit einem Sand-Split-Gemisch abgesichert und wieder befahrbar gemacht. Aktuell gilt dort Tempo 10. Die Einschränkung soll für Sicherheit sorgen und verhindern, dass der lose Belag weiter beschädigt wird oder Staub entsteht. Anna Blender, Radio Bamberg, Nachrichtenredaktion.
7: Das bedeutet auch, mit einem Tag Verspätung beginnen heute die Bauarbeiten an der Torschusterkreuzung und damit auch die Vollsperrung. In einem Aufzug stecken zu bleiben, das ist wohl für die meisten von uns keine schöne Vorstellung. 2 Personen mussten das in Bamberg am Montagabend allerdings leider erfahren. Wie die Feuerwehr berichtet, saßen die beiden mehr als 1 Stunde lang bei hohen Temperaturen in einem Glasaufzug an der Kettenbrücke fest. Der Aufzug fuhr dabei mehrmals rückweise an und stoppte wieder, erreichte aber nie oben oder unten. Die Feuerwehrler konnten die beiden Eingeschlossenen schließlich befreien und forderten dann den Rettungsdienst an, da die Befreiten sichtlich erschöpft und am Ende ihrer Kräfte waren.
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7: Bayern will im Bundesrat Änderungen an der geplanten Gesundheitsreform der Bundesregierung durchsetzen. Gesundheitsministerin Gerlach hat der Augsburger Allgemeinen gesagt, Ziel sei es, zu große Belastungen für Haus- und Fachärzte zu verhindern. Sonst drohten für Patienten zum Beispiel längere Wartezeiten auf Arzttermine. Gerlach sieht zudem ein großes Einsparpotenzial, wenn ambulante Operationen gefördert werden. Dass der Iran-Krieg auch die deutsche Wirtschaft belastet, war schon klar. Wie stark zeigt die neue Konjunkturprognose der Wirtschaftsweisen? Der Sachverständigenrat erwartet wegen der Auswirkungen des Nahostkonflikts nur ein Mini-Wachstum von 0,5%. Letzten Herbst war das Gremium noch von einem Plus des Bruttoinlandsprodukts von 0,9% ausgegangen. 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
9: Auch heute wird es wieder warm. Tageshöchstwerte 28 bis nahe 30 Grad. Und dazu scheint den ganzen Tag die Sonne. Die Radio Bamberg Aussichten für Bamberg, Forchheim und die Region. Morgen und am Freitag geht es sonnig weiter. Morgen mal kurz so bei 24 Grad, 26 Grad ungefähr. Am Freitag dann aber schon wieder 28 bis 30 Grad. Und so starten wir dann rein ins Wochenende.
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9: Genau 11:30 A3 Würzburg Richtung Nürnberg zwischen Erlangen-West und Erlangen-Frauenaurach. 2 Kilometer stockender Verkehr, da braucht ihr momentan 4 Minuten länger. Etwas länger braucht ihr auch auf der A73 Bamberg Richtung Nürnberg zwischen Bamberg-Süd und Herscheid eben.

0: ebenfalls dichter Verkehr hier. Es wird geblitzt und zwar aktuell auf der A73 immer noch Bamberg-Lichtenfels nach der Ausfahrt Memmelsdorf. B470 vor Streitberg aus Richtung Ebermannstadt. Habt ihr auch noch was gesehen? Die Studio- und WhatsApp-Hotline 0951 98 29 029. Dankeschön.
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0: Hier spielen Sie die besten 80er mit Europe und The Final Countdown. Hier ist Radio Bamberg am Mittwoch. Wir sind mittendrin in den Pfingstferien und ich habe euch ja versprochen, in dieser Stunde gibt es Tickets für euch und zwar für den Erlebnispark Schloss Thurn in Heroldsbach bei Forchheim. Wir haben so viele Nachrichten bekommen. Dankeschön auf jeden Fall dafür. So viele Karten habe ich gar nicht. Ich begrüße jetzt bei mir in der Leitung die Jennifer aus Bamberg. Hallo Jennifer.
1: Hallo Jörg.
0: Wie alt sind deine Kinder?
1: Der Große wird am Samstag 9 und der Kleine ist 4.
0: Das heißt, einer ist zumindest schon mal in der Schule. Was treibt ihr in den Pfingstferien?
1: Jetzt die Woche ist noch recht entspannt, ein bisschen Geburtsvorbereitungen und nächste Woche gehen wir für 4 Tage in die Berge mit Oma und Opa.
0: Was heißt Geburtsvorbereitungen?
1: Geburtstagsvorbereitungen.
0: Geburtstag, Entschuldigung.
1: Oh mein Gott.
0: Ich habe mir gerade gedacht.
1: Geburtstag vorbereiten. Wir feiern im Garten, genau, und da ist einiges noch ein bisschen vorzubereiten.
0: Okay.
1: Genau.
0: Ich dachte, du wolltest deinen Mann noch mal ganz kurz überraschen.
1: Oh nein, deswegen. Gott, ich bin ganz aufgeregt.
0: Überhaupt kein Problem. Liebe Jennifer, dann machen wir es doch so. Wie heißt denn der Große?
1: Das ist der Emilio.
0: Hört der gerade zu?
1: Ja, der hört zu.
0: Ach, schade. Ja. Sonst hätte ich gesagt, der soll kurz weghören. Dann schenken wir ihm zusammen Tickets für den Erlebnispark Schloss Thurn in Heroldsbach bei Forchheim.
1: Oh, vielen, vielen Dank. Dankeschön.
0: Sehr, sehr gerne.
1: Der Kleine wird sich riesig freuen.
0: Wie viel seid ihr?
1: Wir sind zu viert.
0: Zu viert.
1: Genau, mein Mann, 2 Kinder.
0: Alles klar. Dann bekommst du von mir 4 Tickets, dann könnt ihr zu viert nach Heroldsbach.
1: Ach, super. Dankeschön.
0: Dann wünsche ich euch noch ganz liebe und tolle Pfingstferien und vor allem einen mega Geburtstag am Wochenende.
1: Dankeschön, dankeschön. Na? Na, vielen, vielen Dank. Euch einen schönen Tag und liebe Grüße an das ganze Radio Bamberg Team.
0: Das mache ich. So. Gebe ich gerne weiter.
1: Ja, danke schön. Tschüss.
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2: Ich bin Moritz Einzel. Daniela Klette soll für 13 Jahre ins Gefängnis. Das Landgericht Verden hat die frühere RAF-Terroristin wegen schweren Raubes, Verstößen gegen Waffengesetze und anderer Straftaten verurteilt. Es sei erwiesen, dass die Angeklagte mit ihren flüchtigen Komplizen Burkhard Garweg und Ernst Volker Staub Geldtransporter und Supermärkte überfallen habe, hieß es zur Begründung. Der Sommerurlaub ist wohl gerettet. Die Lufthansa hat versprochen, dass es im Sommer keine Flugausfälle wegen Kerosinmangels geben wird. Es gebe trotz des Iran-Kriegs an keinem der 6 europäischen Lufthansa-Drehkreuze Anzeichen für Treibstoffmangel, hieß es in einer Mitteilung. Ähnlich äußerte sich auch der Frankfurter Flughafenchef Schulte. Dem Handelsblatt sagte er, die Versorgung sei im Sommer gesichert, wenn es gut laufe, auch bis Jahresende. Um die Wirtschaft anzukurbeln, sollen alle mehr und länger arbeiten. Im Kern ist es das, was insbesondere Kanzler Merz immer wieder sagt. Juso-Chef Türmer sieht das anders. Er hat im ZDF auf die KI-Revolution verwiesen, die dafür sorgen werde, dass man effizienter arbeiten könne.
3: Wenn wir in dieser Situation dafür sorgen, dass die Menschen, die arbeiten, noch länger arbeiten, dann würde es ja dazu führen, dass noch mehr Menschen arbeitslos sind. Deshalb verstehe ich das gar nicht, warum das irgendjemand will. Das Ziel muss doch sein, dass wir Vollbeschäftigung haben, dass wir Arbeit für alle haben. Und wenn Menschen effizienter arbeiten, na, dann können sie auch kürzer arbeiten.
2: Türmer unterstrich außerdem, dass er klar gegen eine Aufweichung des 8-Stunden-Tags ist. Ein schwerer Lastwagenunfall hat auf der A3 bei Wörth an der Donau in Richtung Regensburg zu einer Vollsperrung geführt. Ein Sattelzug war auf ein Sicherungsfahrzeug der Autobahnmeisterei aufgefahren. Nach dem Aufprall waren beide Fahrzeuge nicht mehr fahrbereit. Der LKW-Fahrer wurde verletzt, ein Rettungshubschrauber kam zum Einsatz. Ein Video von US-Gesundheitsminister Robert F. Kennedy sorgt in den sozialen Medien für Aufsehen. In dem auf der Plattform X veröffentlichten Clip ist zu sehen, wie Kennedy zwei Schlangen mit bloßen Händen aufhebt und festhält. Laut Kennedy handelt es sich um ungefährliche Schwarznattern. Der Neffe des einstigen US-Präsidenten John F. Kennedy ist für ungewöhnliche Auftritte mit Wildtieren bekannt.
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4: Mit Richard Pattbeck. Nach der Rettung in der Relegation stellt sich die Spielvereinigung Greuther Fürth im sportlichen Bereich neu auf. Wie der Fußball-Zweitligist nur wenige Stunden nach dem 2:0 im Rückspiel gegen Rot-Weiß Essen mitteilte, wird Daniel Meyer Geschäftsführer Sport beim Kleeblatt. Der 46-Jährige war bislang Sportdirektor des Halleschen FC in der 4. Liga. Mehr Nachrichten aus der Region gibt's wieder um 12:30.
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5: Das bleibt auch heute schön. Sonnenschein, blauer Himmel mit ein paar so kleinen Wölkchen bei 28 bis 30 Grad. Die Radio Bamberg Aussichten für Bamberg, Forchheim und die Region. Morgen und am Freitag geht's richtig schön sonnig weiter. Morgen mal ganz kurz bei 24 bis 26. Am Freitag dann eher wieder knapp 30 Grad.
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5: Vorsichtig bitte auf der A70 Bamberg Richtung Schweinfurt zwischen Bamberghafen und Viere-Thunstadt. Gefahr durch einen defekten LKW. Es wird geblitzt B470 vor Streitberg aus Richtung Ebermannstadt und A73 weiterhin Bamberg-Lichtenfels nach der Ausfahrt Memmelsdorf. Habt ihr auch noch was gesehen? Die Studio- und WhatsApp-Hotline 0951 98 29 029. Dankeschön und euch gute Fahrt.
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5: Mittwoch, 27. Mai. Das ist unter anderem ein Thema in dieser Stunde. Rettungseinsatz am Walberla im Landkreis Forchheim gestern Abend.
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1: Ein schwerer Unfall hat gestern Abend am Walberla bei Kirchernbach im Landkreis Forchheim einen Großeinsatz ausgelöst. Bei mir im Studio Richard Pappberg aus der Radio Bamberg Redaktion. Richard, was genau ist gestern Abend passiert?
2: Ja, ein 49-jähriger Mann ist am sogenannten Bismarckfels rund 15 Meter tief abgestürzt und hat sich dabei schwer verletzt. Laut Polizei war er alleine unterwegs. Vermutlich ist ihm schwindelig geworden, sodass er den Halt verloren hat und abgestürzt ist.
1: 15 Meter in die Tiefe, das klingt nach einem ziemlich aufwendigen Rettungseinsatz.
2: Ja, absolut. Vor Ort waren insgesamt 31 Einsatzkräfte von Rettungsdienst, Feuerwehr, Bergwacht und auch ein Rettungshubschrauber aus Nürnberg. Die Feuerwehr hat zunächst die Erstversorgung übernommen, damit der Mann dann per Hubschrauberwinde gerettet werden konnte. Es mussten sogar einige Bäume und Sträucher dafür entfernt werden.
1: Und dazu kam dann auch noch gestern die einsetzende Dunkelheit.
2: Genau, die Unfallstelle musste extra auch noch ausgeleuchtet werden, damit die Rettung sicher durchgeführt werden konnte. Insgesamt hat der Einsatz etwa 45 Minuten gedauert. Trotz der schweren Verletzungen besteht laut Polizei zum Glück keine Lebensgefahr bei dem Mann.
1: Dankeschön, Richard. Ein 49-Jähriger ist gestern Abend am Walberla bei Kirchernbach etwa 15 Meter in die Tiefe gestürzt und schwer verletzt worden. Feuerwehr, Bergwacht, Rettungsdienst und ein Rettungshubschrauber waren im Großeinsatz. Lebensgefahr besteht laut Polizei glücklicherweise nicht.
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2: Um 12:30 im Studio Richard Pantel. Ein außergewöhnlicher Fund im Main-Donau-Kanal bei Forchheim hat jetzt ein fast 20 Jahre altes Rätsel gelöst. Einsatzkräfte haben dort ein Auto aus dem Wasser geborgen, das bereits 2006 als gestohlen gemeldet worden war.
3: Entdeckt worden war das Fahrzeug schon im April bei einer Sonarübung des Technischen Hilfswerks, so die Polizei. Rund 150 Meter vor dem Wehr in Forchheim fanden die Helfer in etwa 3 Metern Tiefe eine auffällige Struktur auf dem Grund des Kanals. Gestern wurde das Fahrzeug dann mit Hilfe von Tauchern, einem Arbeitsboot und schwerem Gerät geborgen. Unterstützt wurden die Arbeiten vom THW, dem Wasserstraßen- und Schifffahrtsamt sowie der Wasserschutzpolizei Bamberg. Bei dem Wagen handelt es sich um einen Toyota 4Runner. Das Auto war stark mit Muscheln bewachsen. Anna Blender, Radio Bamberg, Nachrichtenredaktion.
2: Über alte Zulassungsdaten konnte schließlich geklärt werden, dass das Fahrzeug vor knapp 20 Jahren gestohlen worden war. Hinweise auf weitere Straftaten gibt es laut Polizei nicht. Nach dem Tötungsdelikt in der Hans-Böckler-Straße in Bamberg laufen die Ermittlungen der Polizei weiter. Gestern gab es dazu unter anderem einen Taucheinsatz in der Regnitz am Kunigundendamm. Die Maßnahmen dienten laut Polizei der Beweissicherung. Ob dabei eine mögliche Tatwaffe gefunden wurde, ist bislang unklar. Bei der Auseinandersetzung am späten Donnerstagabend war ein Mann noch vor Ort an seinen Verletzungen gestorben. 2 Tatverdächtige sitzen inzwischen in Untersuchungshaft. Großer Erfolg für eine junge Musikerin aus Bamberg. Die 19-jährige Fagottspielerin Chiara Martens hat es ins Finale eines der weltweit wichtigsten Wettbewerbe für Doppelrohrblattinstrumente geschafft. Anfang Juli tritt die ehemalige Schülerin der Musikschule Bamberg in den USA gegen internationale Konkurrenz an. Besonders bemerkenswert, Martens ist die einzige deutsche Teilnehmerin und mit Abstand die jüngste Finalistin im Wettbewerb. Die Musikschule Bamberg spricht von einem außergewöhnlichen Erfolg für den musikalischen Nachwuchs der Stadt. 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
4: Das ist einfach herrlich. Auch heute wieder den ganzen Tag Sonnenschein. Bei 28 bis nahe 30 Grad Eiswetter, Badewetter. Einfach, ich gehe raus, Wetter. Auch heute wieder in den Pfingstferien. Was will man mehr? Die Radio Bamberg Aussichten für Bamberg, Forchheim und die Region. Morgen und am Freitag geht's genauso sonnig weiter. Morgen mal ganz kurz bei 24 bis 26, am Freitag dann wieder knapp 30 Grad.
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4: Vorsichtig bitte auf der A70 Bamberg Richtung Schweinfurt zwischen Bamberghafen und Viere-Thunstadt. Gefahr durch einen defekten LKW. Der Standstreifen ist blockiert, ragt teilweise auch in die rechte Spur. Geblitzt wird B470 vor Streitberg aus Richtung Ebermannstadt und A73 Bamberg-Lichtenfels kurz nach der Ausfahrt Memmelsdorf. Habt ihr auch noch was gesehen? Die Studio- und WhatsApp-Hotline 0951 98 29 029. Dankeschön.
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1: Die frühere RAF-Terroristin Daniela Klette ist vor dem

0: wegen schweren Raubes, Verstößen gegen Waffengesetze und anderen Straftaten. Bei mir im Studio ist Thomas Thonfeld aus der Radio Bamberg Redaktion. Thomas, wie sahen denn die Straftaten damals aus?
1: Geldtransporter und Supermärkte hat sie mit ihren mutmaßlichen Komplizen Burkhard Garweg und Ernst Volker Staub überfallen. Das sahen die Richter als erwiesen an, nach über einem Jahr Verhandlung. Insgesamt ging es in dem Verfahren um 8 Überfälle in Niedersachsen und Nordrhein-Westfalen, bei denen die Täter insgesamt mehr als 2 Millionen Euro erbeutet hatten. Bei ihrer Festnahme im Februar vor 2 Jahren fanden die Ermittler in Klettes Berliner Wohnung unter anderem Waffen, gefälschte Ausweise und 240.000 Euro Bargeld. Nach ihren mutmaßlichen Komplizen wird weiter gesucht.
0: Dankeschön, Thomas. Die frühere RAF-Terroristin Daniela Klette ist jetzt zu 13 Jahren Haft verurteilt worden.
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Das war das volle Programm jetzt bis 13 Uhr mit Jörg Wagner. Wir hören uns morgen wieder ab 10. Gleich geht's weiter mit Anja Troll.

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16: Ich bin Moritz Einzel. Bauen soll einfacher werden. Das Bundeskabinett hat deswegen eine Neufassung des Baugesetzbuchs beschlossen. Planungsverfahren sollen digitalisiert, verkürzt und für Bürgerinnen und Bürger durchgeführt werden.

0: sichtiger werden. Außerdem sollen Kommunen mehr Handhabe gegen sogenannte Schrottimmobilien bekommen. Wenn Eigentümer Gebäude verwahrlosen lassen, können sie im schlimmsten Fall sogar enteignet werden. Die frühere RAF-Terroristin Daniela Klette ist vor dem Landgericht Verden zu 13 Jahren Haft verurteilt worden, wegen schweren Raubes, Verstößen gegen Waffengesetze und anderer Straftaten. Der Bericht von Thomas Thonfeld.
1: Geldtransporter und Supermärkte hat sie mit ihren mutmaßlichen Komplizen Burkhard Garweg und Ernst Volker Staub überfallen. Das sahen die Richter als erwiesen an, nach über einem Jahr Verhandlung. Insgesamt ging es in dem Verfahren um 8 Überfälle in Niedersachsen und Nordrhein-Westfalen, bei denen die Täter insgesamt mehr als 2 Millionen Euro erbeutet hatten.
0: Dass der Iran-Krieg auch die deutsche Wirtschaft belastet, war ja schon klar. Wie stark, zeigt die neue Konjunkturprognose der Wirtschaftsweisen. Der Sachverständigenrat erwartet wegen der Auswirkungen des Nahostkonflikts nur ein Mini-Wachstum von 0,5%. Letzten Herbst war das Gremium noch von einem Plus des Bruttoinlandsprodukts von 0,9% ausgegangen. Am Samstag wird der Brenner für den Transitverkehr gesperrt. Wegen einer Demonstration ist die wichtigste Alpenverbindung zwischen Österreich und Italien stundenlang dicht. Für Autos gilt die Sperre ab 10.30 Uhr, für Lkw schon ab 7 Uhr. Als Alternative sollen Grenzgänger den Übergang Tarvis nutzen. Die Blockade fällt mitten in die Pfingstferien in Bayern und Baden-Württemberg. Die deutsche Fußballnationalmannschaft startet in die WM-Vorbereitung. Vor dem Turnier in den USA, Mexiko und Kanada kommt das Team heute erstmal in Herzogenaurach zusammen. Auch wenn es diesmal nur kurz ist, Bürgermeister German Hacker freut sich.
2: Aber nichtsdestotrotz, auch in 3 Tagen kann man hier kräftig trainieren. Wetter ist top, Bedingungen sind top. Deswegen freuen wir uns wie immer, wenn unsere Mannschaft kommt.
0: Das erste deutsche WM-Gruppenspiel ist am 14. Juni in Houston gegen Curaçao.
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4: Mit Richard Pattberg. Bei Helmbrechts im Landkreis Hof ist gestern Abend ein Motorradfahrer bei einem Unfall mit einem Reh schwer verletzt worden. Kurz vor 19 Uhr war der 58-Jährige zwischen Stecherer und Lesten unterwegs. Der Mann stürzte, als er mit dem Reh zusammenprallte, und erlitt schwere Verletzungen. Er kam mit mehreren Knochenbrüchen und Schürfwunden ins Krankenhaus. Mehr Nachrichten aus der Region gibt's wieder um 2:30.
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5: Und passend zum Tag der Sonnencreme haben wir heute wieder sommerliches Wetter mit viel Sonne. Heute allerdings auch mit ein paar Wolken und ab und zu mal einem frischen Windchen, aber trotzdem 28 bis 30 Grad. In der Nacht wird es dann noch ein bisschen kälter als gestern. 9 Grad bekommen wir in unserer Region, einfach um mal wieder ein bisschen frische Luft in die Wohnung zu bringen. Die Radio Bamberg Aussichten für Bamberg, Forchheim und die Region. Zum Ende dieser Arbeitswoche kommt uns Hoch Boris besuchen und der hat dann wieder viel Sonne mit dabei. Die Temperaturen schwanken allerdings ein bisschen. Morgen bis zu 26 und am Freitag knapp 30 Grad.
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5: Um 1:15 und da schauen wir erstmal auf die A70 Bamberg Richtung Schweinfurt-Werneck. Da ist nämlich zwischen Bamberger Hafen und Viere-Trunstadt ein kaputter LKW auf dem Standstreifen. Der ist dadurch blockiert. Bitte fahrt hier vorsichtig. Und die Blitzer auf der A73 Bamberg Richtung Lichtenfels bei Memmelsdorf und auf der B470 vor Streitberg, wenn ihr aus Richtung Ebermannstadt kommt, wird auch geblitzt. Habt ihr auch noch was gesehen? Die Studio- und WhatsApp-Hotline 0951. 98 29 029. Kommt gut an euer Ziel.
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5: Einen schönen sonnigen Mittwoch wünsche ich euch. Na? Wart ihr dieses Jahr denn schon auf dem Berg oder seid ihr echte Bergfans und konntet einfach noch nicht hin? Keine Sorge, ist ja jetzt erst Halbzeit und wenn ihr jetzt schon Sehnsucht habt, im Podcast Erlanger Stadtgeflüster geht's genau darum. Seit wenigen Minuten ist nämlich die Folge zur Bergherber raus und Claudio Grossner und Ulf Thaler haben dafür unter anderem mit der Erlanger Bürgermeisterin und weiteren Promis und Originalen gesprochen. Reinklicken lohnt sich auf jeden Fall, da ist richtig interessantes Zeug mit dabei. Den Podcast Erlanger Stadtgeflüster findet ihr bei Spotify und Apple Podcasts. Viel Spaß!
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0: Mehr Abwechslung bei Radio Bamberg. Einen schönen Mittwoch wünsche ich euch. Und wir sind ja in den Pfingstferien mit den sommerlichen Temperaturen. Einige verbringen ihre Zeit da auf Balkonien zu Hause, andere fahren in den Urlaub. Aber egal wo, vielleicht geht ihr auch mal auswärts essen. Und da kommt es ins Spiel. Das Trinkgeld. Aber Obacht! Nicht in jedem Land ist es gleich.
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2: Ins Restaurant gehen, bezahlen.

0: Allen inklusive Trinkgeld. Trinkgeld ist ja im Grunde wie ein Minenfeld. Von Land zu Land anders. In den USA im Grunde Pflicht. Viele Servicekräfte leben primär vom Trinkgeld, vom Tipping. Ganz anders in Japan. Dort kann Trinkgeld sogar irritieren. Guter Service wird dort als Selbstverständlichkeit angesehen. Gibt man trotzdem Geld, kann das wirken, als würde man Mitleid zeigen oder den anderen kaufen wollen. Aber kommen wir zum eigentlichen Thema Trinkgeld. Warum heißt das so? Soll der andere davon wirklich etwas trinken? Ha! Ihr glaubt es nicht? Genau so war's. Genau das war ursprünglich gemeint. Der Begriff stammt aus einer Zeit, in der Handwerker, Boten oder Kutscher neben ihrem Lohn manchmal noch ein paar Münzen extra bekamen. Ausdrücklich für einen Trunk. Also für Bier, Wein oder etwas anderes zu trinken. Deshalb hieß das früher sogar oft Trinkpfennig oder Trunkgeld. Und das ergibt historisch durchaus Sinn. Im Mittelalter und in der frühen Neuzeit war Bier oft alltäglicher als sauberes Wasser. Ein Krug Bier gehörte ganz normal zum Alltag. Wer jemandem also ein paar Münzen extra gab, sagte sinngemäß, gönn dir was zu trinken. Spannend auch der Blick in andere Sprachen. Im Französischen heißt Trinkgeld pourboire. Pour heißt für und boire trinken, also für ein Getränk. Die Idee war also europaweit verbreitet. Heute ist Trinkgeld eher eine Anerkennung für guten Service. Früher war es dagegen fast schon eine kleine soziale Geste. Danke für die Arbeit. Jetzt hol dir erst einmal ein Bier.
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17: Um 13:30 im Studio Diana Weber. Im Main-Donau-Kanal bei Forchheim ist ein Auto geborgen worden, das seit

0: fast 20 Jahren als gestohlen galt. Entdeckt worden war das Fahrzeug bei einer Sonarübung des THW im April. Taucher und Einsatzkräfte holten den Wagen jetzt aus rund 3 Metern Tiefe an die Oberfläche. Laut Polizei handelt es sich um einen Toyota 4Runner, der bereits 2006 als gestohlen gemeldet worden war. Hinweise auf weitere Straftaten gibt es nicht. Zur Halbzeit der 271. Erlanger Bergkirchweih fällt die Bilanz durchweg positiv aus. Bei einer Pressekonferenz haben Vertreter der Stadt, darunter alle 3 Bürgermeister und mehrere Referatsleiter, gemeinsam mit Festwirten, Schaustellern und der Polizei auf die ersten 6 Festtage zurückgeblickt. Das Fazit: friedliche Stimmung, gut gelaunte Besucher und ein insgesamt sehr entspannter Verlauf. Besonders hervorgehoben wurde außerdem die reibungslose Zusammenarbeit aller beteiligten Organisationen. Die VR-Bank Bamberg-Forchheim blickt auf ein starkes Geschäftsjahr 2025 zurück. Besonders das Kreditgeschäft legte deutlich zu, so die Verantwortlichen. Mit 533 Millionen Euro neu vergebenen Krediten und rund 2000 Immobilienfinanzierungen verzeichnete die Bank ein kräftiges Wachstum, vor allem im Immobilien- und Firmenkundengeschäft. Zugleich treibt die Bank ihre strategische Entwicklung voran. Mit der geplanten Fusion mit der Raiffeisen Volksbank Hasberg entsteht eine der größten Flächenbanken in Franken mit rund 40 Filialen. Auch das gesellschaftliche Engagement bleibe hoch, unter anderem mit rund 800.000 Euro an Fördermitteln für regionale Projekte und Vereine.
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0: Bauen soll einfacher und unkomplizierter werden. Dafür hat das Bundeskabinett eine Änderung des Baugesetzbuches auf den Weg gebracht. Demnach soll in Gebieten mit angespannten Wohnungsmärkten künftig mehr auf Wohnungsbau als auf Natur- und Denkmalschutz gesetzt werden. Auch sollen Eigentümer, die ihre Immobilien verfallen lassen, härter bestraft werden. Die Lufthansa hat ihren Kunden versichert, sie müssen im Sommer keine Flugausfälle befürchten, weil zu wenig Kerosin da ist. An allen 6 europäischen Drehkreuzen sowie an anderen Flughäfen gäbe es keine Anzeichen dafür, dass die Treibstoffversorgung gefährdet sei, heißt es. Ausbleibende Lieferungen durch die Straße von Hormuz würden durch Importe aus den USA und Afrika kompensiert. 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
2: Auch heute haben wir wieder schönes Wetter mit im Gepäck. Die Sonnencreme, die lohnt sich bei ganz viel Sonne. Aber ab und zu könnte auch mal eine Wolke einen Schatten werfen. Bis zu 30 Grad sind es heute. In der Nacht dann sternenklarer Himmel. Um die 7 Grad sind es dann, also recht kühl. Und morgen gibt es dann wieder Sonne pur. Aber die Temperaturen gehen etwas zurück zwischen 24 und 26. Die Radio Bamberg Aussichten für Bamberg-Forchheim und die Region. Am Freitag haben wir dann nochmal schönes Wetter mit bis zu 30 Grad. Am Wochenende bekommt die Natur dann aber was zu trinken. Samstag können durch die Region einige Schauer ziehen, Sonntag dann sogar Gewitter. Trotzdem sommerliche Temperaturen von 25 bis 28 Grad.
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2: Kurz nach 2:30 haben wir's und auf der A70 Bamberg Richtung Schweinfurt-Werneck ist zwischen dem Bamberger Hafen und Viretrunstadt aktuell ein kaputter LKW. Der Standstreifen ist dadurch blockiert. Bitte seid hier vorsichtig. Und einen Blitzer habe ich noch für euch, und zwar vor Streitberg, wenn ihr aus Richtung Ebermannstadt kommt, da steht er dann. Habt ihr auch noch was gesehen? Die Studio- und WhatsApp-Hotline 0951 98 29 029. Eine gute Fahrt wünsche ich euch.
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2: Schön, dass ihr dabei seid.

0: Das war Hug Yourself von Kamrad mit Radio Bamberg.
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0: Mit unserem zweiten Spieletipp für die Pfingstferien geht's heute in den Wald. Natürlich nicht in irgendeinen, logisch, sondern in einen mystischen Wald. Kollege Bernhard Löhlein aus der Kirchenredaktion stellt euch das Spiel Der Wald von Mystaria vor. Bitteschön.
2: Ein Wald, der wächst, mit lauter kleinen Holzhütten, Türmchen und Brücken, klingt nach einem abenteuerlichen Spaziergang. Und genau das erwartet euch in dem Brettspiel Der Wald von Mystaria.
3: Worum geht es?
2: Wir bauen gemeinsam und doch jede und jeder für sich an einer immer größer werdenden Waldlandschaft. Zug um Zug legen wir ein neues Plättchen an mit unterschiedlichen Landschaften. Danach darf ich bauen, wenn ich will. Denn die Holzgebäude geben am Ende Punkte, je nachdem, wo ich sie platziert habe.
3: Was passiert?
2: Jedes Gebäude wird anders gewertet. Die Hütten etwa, die sind wertvoller, je größer die Fläche ist, auf die sie gestellt werden. Die Brücke verbindet Gebiete und das Schloss sollte an Feldern mit einem Gebirge angrenzen. Ich muss mich nur entscheiden. Setze ich ein Gebäude ein oder warte ich doch noch eine Runde?
3: Wie kommt's an?
2: Das richtige Timing. Nie war es so wertvoll wie hier. Wir haben nämlich alle dieselben Holzteile und so entsteht ein Gerangel um die besten Plätze. Ein Legespiel mit Ärgerfaktor und dennoch wunderbar zugänglich, mit einem gewissen Charme. Holt Familien genauso ab wie Taktikfans. Der Wald von Mystaria ist erschienen im Verlag Moses.
0: Vielen Dank, Bernhard. Und morgen gibt's dann noch einen weiteren Spieletipp. Und zwar geht es dann um das Brettspiel mit dem Titel Wildwuchs. Ja, das klingt wild. Sind wir da mal gespannt.

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12: Ich bin Helen Martin. Daniela Klette soll für 13 Jahre ins Gefängnis. Das Landgericht Verden hat die frühere RAF-Terroristin wegen schweren Raubes, Verstößen gegen Waffengesetze und anderer Straftaten verurteilt. Es sei erwiesen, dass die Angeklagte mit ihren flüchtigen Komplizen Burkhard Garweg und Ernst Volker Staub Geldtransporter und Supermärkte überfallen habe, hieß es zur Begründung. Menschenhandel soll in Deutschland künftig härter bestraft werden können. Das hat das Kabinett beschlossen. Der Gesetzentwurf nimmt Täter ins Visier, die andere Menschen mit falschen Versprechungen in Beschäftigungsverhältnisse locken, die von Zwang geprägt sind. Belangt werden sollen künftig aber auch Kunden, die Leistungen der Opfer in Anspruch nehmen. Ein Abzug von 5.000 US-Soldaten, wie ihn US-Präsident Trump angekündigt hat, könnte Deutschland bis zu 2.500 Jobs kosten. Eine

0: Die Studie des ZEW Mannheim und der Uni Köln hat errechnet, dass pro abgezogenem Soldaten eine halbe Vollzeitstelle verloren geht. Basis der Studie ist der Truppenabzug in den 90ern, als nach dem Ende des Kalten Krieges 200.000 US-Soldaten Deutschland verließen. Die Folgen könnten Jahrzehnte andauern. Mehr als eine Woche waren sie in einer überfluteten Höhle in Laos eingeschlossen. Jetzt sind 5 der Goldsucher lebend geborgen worden. Einsatzkräfte hätten die Männer nach tagelanger Suche wohlbehalten entdeckt, wie eine laotische Rettungsorganisation und eine thailändische Rettungseinheit mitgeteilt haben. Nach 2 weiteren Vermissten wird noch gesucht. Europapokalfinale in Leipzig. In der dortigen Arena wird heute Abend die Trophäe der Conference League vergeben, des niedrigsten europäischen Wettbewerbs. Das Endspiel bestreiten Crystal Palace aus London und Rayo Vallecano aus Madrid. Moritz Einzel blickt voraus.
1: Nach dem FC Chelsea im vergangenen Jahr könnte erneut ein Team aus der englischen Premier League den Conference League-Titel holen. Der Trainer von Crystal Palace weiß, wie man in Europa triumphiert. Der Österreicher Oliver Glasner führte 2022 Eintracht Frankfurt zum Titel in der Europa League. Finalgegner Rayo Vallecano träumt unterdessen vom ersten Titelgewinn überhaupt in der Vereinsgeschichte. Anstoß in Leipzig ist um 21 Uhr.
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3: Mit Diana Weber. Nach dem Hackerangriff auf einen externen Abrechnungsdienstleister wird das Ausmaß für das Würzburger Uniklinikum klarer. Möglicherweise sind Daten von bis zu 2500 Patienten betroffen, die in den vergangenen Jahren an der Uniklinik behandelt wurden. Hintergrund ist ein Cyberangriff auf ein Unternehmen, das bundesweit für Kliniken privat- und wahlärztliche Abrechnungen übernimmt. Das Klinikum betont, dass nicht die eigene IT angegriffen wurde und die Zusammenarbeit mit dem Dienstleister bereits Ende vergangenen Jahres beendet wurde. Mehr Nachrichten aus der Region gibt's wieder um 2:30.
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4: Es bleibt heute weiter sommerlich mit bis zu 30 Grad. Wir haben ein paar Wolken und ein bisschen Wind mit dabei, aber die bringen uns ein bisschen Schatten und etwas Frische rein. In der Nacht kühlt es aber dann runter auf 7 und morgen dann nochmal sonnesatt mit Temperaturen bis zu 26 Grad. Die Radio Bamberg Aussichten für Bamberg, Forchheim und die Region. Freitag wird es dann nochmal schön, auch wieder bis zu 30 Grad und viel Sonne. Samstag und Sonntag bleibt es dann auch warm mit bis zu 29 Grad. Allerdings haben wir dann auch Schauer und teilweise sogar Gewitter mit dabei.
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4: Da schauen wir einmal auf die B279. Da läuft nämlich gerade ein Feuerwehreinsatz. Bei Recken-Neusig Richtung Bamberg, da ist eine Ölspur auf der Fahrbahn. Die Straße ist dadurch einseitig gesperrt. Bitte seid hier vorsichtig in beiden Fahrrichtungen. Und dann haben wir noch einen Blitzer, und zwar vor Streitberg aus der Richtung Ebermannstadt. Wenn ihr aber auch noch was gesehen habt, die Studio- und WhatsApp-Hotline 0951 98 29 029. Eine gute Fahrt euch.
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4: Schön, dass ihr auch heute wieder mit dabei seid. 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Und jetzt gibt's für euch die Musik eures Lebens. Viel Spaß!

0: Einmal gestartet, können wir es nicht mehr aufhalten. Bryan Adams mit Can't Stop This Thing We Started. Das ist Radio Bamberg. Und jetzt habe ich noch ein bisschen Geschichte für euch zu einer Band, die so ziemlich jeder kennt. One Republic.
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2: 27. Mai 2013. One Republic sind neu in den Charts mit Counting Stars. In dem Song geht es darum, dass man mit Geld kein Glück kaufen kann. One Republic-Sänger Ryan Tedder sagt, er hatte den Drang, über andere Dinge zu schreiben, als nur über die üblichen Themen. Er sagt, wenn alle über Liebe, Sex und Geld schreiben, muss es auch mal jemanden geben, der von Leben, Glaube und Hoffnung singt. Er erklärt auch, dass es ihm nicht auf die Chartplatzierung ankommt. Ihm wäre ein Song mit tiefer Bedeutung auf Platz 15 der Charts lieber, als ein Sommer-Dance-Hit auf Platz 1, der bald wieder verschwindet und vergessen ist. Er erreicht mit Counting Stars in vielen Ländern aber beides. Der Song erreicht nämlich in mehr als 8 Ländern Platz 1 der Charts. In Deutschland landet er auf der 3 und hält sich insgesamt sogar 44 Wochen in den deutschen Singlecharts gelistet.

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12: Um 2:30 im Studio Diana Weber. Nach dem Tötungsdelikt in der Hans-Böckler-Straße in Bamberg laufen die Ermittlungen der Polizei weiter. Gestern gab es dazu unter anderem einen Taucheinsatz in der Regnitz am Kunigundendamm. Die Maßnahmen dienten laut Polizei der Beweissicherung. Ob dabei eine mögliche Tatwaffe gefunden wurde, ist bislang unklar. Bei der Auseinandersetzung am späten Donnerstagabend war ein Mann noch vor Ort an seinen Verletzungen gestorben. Zwei Tatverdächtige sitzen inzwischen in Untersuchungshaft. Die Bamberg-App soll weiter verbessert werden und dafür sind jetzt die Nutzer gefragt. Seit Anfang April wurde die App laut Stadt bereits rund 2000 Mal heruntergeladen. Bis zum 21. Juni können Bürger jetzt online ihre Ideen, Kritik und Wünsche

0: Wünsche zur Weiterentwicklung einbringen. Geplant sind dafür eine Umfrage und ein Diskussionsforum auf der Plattform Bamberg gestalten. Dabei soll auch ausgetestet werden, wie künstliche Intelligenz Beteiligungsprozesse unterstützen kann. Unter allen Teilnehmern werden außerdem Bamberg-Gutscheine verlost. Warum beschäftigen sich Jugendliche freiwillig mit Programmieren, Robotik oder Spieleentwicklung? Antworten darauf liefert jetzt ein erster Forschungsbericht zum MINT-Zentrum in Hirscheid bei Bamberg. Die Studie vom Leibniz-Institut für Bildungsverläufe und der Uni Bamberg zeigt, vor allem Interesse an moderner Technik und der Wunsch nach digitalen Fähigkeiten motivieren die 12- bis 18-Jährigen. Besonders beliebt sind Spieleentwicklungen und Programmieren. Im MINT-Zentrum lernen die Jugendlichen ohne Noten und festen Lehrplan nach dem sogenannten TUMO-Prinzip.
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0: Ein Abzug von 5000 US-Soldaten, wie ihn US-Präsident Trump angekündigt hat, könnte Deutschland bis zu 2500 Jobs kosten. Eine Studie des ZEW Mannheim und der Uni Köln hat errechnet, dass pro abgezogenem Soldaten eine halbe Vollzeitstelle verloren geht. Basis der Studie ist der Truppenabzug in den 90ern, als nach dem Ende des Kalten Krieges 200.000 US-Soldaten Deutschland verließen. Die Folgen könnten Jahrzehnte andauern. Das Bundeskabinett hat sich mit Parkinson beschäftigt. Die unheilbare Nervenkrankheit kann durch Pestizide verursacht werden. Deshalb wird sie jetzt per Verordnung in die Liste der Berufskrankheiten aufgenommen. Ein Ärzteausschuss hatte den Schritt empfohlen. Der Deutsche Bauernverband war gegen die Einstufung, unter anderem, weil er höhere Beiträge zur Unfallversicherung befürchtet. Etwa 400.000 Menschen in Deutschland sind an Parkinson erkrankt. 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
2: Auch heute haben wir wieder viel Sonne mit ein paar Wolken und auch mal einem frischen Lüftchen. Bei bis zu 30 Grad ist es aber trotzdem perfektes Badewetter. Heute Nacht könnt ihr dann ein Lagerfeuer bei bis zu 7 Grad schüren. Und morgen haben wir dann wieder 26 Grad und ganz viel Sonne. Die Radio Bamberg Aussichten für Bamberg, Forchheim und die Region. Freitag wird es dann nochmal schön, auch wieder bis zu 30 Grad und viel Sonne. Samstag und Sonntag bleibt es dann zwar auch warm mit bis zu 29, allerdings haben wir dann Schauer mit dabei und teilweise auch Gewitter.
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2: Um kurz nach 2:30 und wir haben einen Feuerwehreinsatz zwischen Recken-Neusig, also bei Recken-Neusig, wenn ihr aus Richtung Bamberg kommt. Da ist nämlich eine Ölspur auf der Fahrbahn. Die Straße ist da aktuell einseitig gesperrt. Bitte seid hier in beiden Fahrrichtungen vorsichtig. Und auf der A73 Bamberg Richtung Nürnberg zwischen Möhrendorf und Erlangen-Nord dichter Verkehr. Ihr braucht hier nur ein paar Minuten länger. Dann haben wir einen Blitzer und zwar vor Streitberg aus Richtung Ebermannstadt kommend. Habt ihr auch noch was gesehen? Die Studio- und WhatsApp-Hotline 0951 98 29 029. Eine gute Fahrt euch.
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2: Schönen Mittwoch wünsche ich euch.

0: Ihr hört Radio Bamberg mit der Musik eures Lebens. Grau und kalt ist ja vorbei. Jetzt ähnelt der Mai schon eher so dem Sommer. Heute sind es bis zu 30 Grad und da heißt es Füße hoch und einfach nur genießen. Radio Bamberg-Reporterin Miriam Hofmann ist jetzt in der Innenstadt in Bamberg unterwegs. Wir schalten da mal raus.
1: Ihr habt euch ein Eis geholt, ist perfekt, um sich abzukühlen bei dem Wetter, oder?
2: Auf jeden Fall, ja.
1: Was habt ihr euch für eine Sorte geholt?
2: Ich habe Raffaello und Pistazie.
1: Und du?
3: Rhabarber und Himbeer.
4: Vanille.
1: Ist das dein Lieblingseis?
4: Mhm.
1: Warum schmeckt es so gut?
4: Es ist einfach erfrischend, bei der Hitze braucht man das.
1: Sehr schön. Was machst du am liebsten, wenn es so heiß ist in Bamberg?
2: Ein bisschen bummeln, trotz allem. Ansonsten genießen wir eigentlich unseren Pool zu Hause.
1: Kurze Hose bzw. Kleid, genießt ihr das Wetter?
5: Ja.
1: Ja, auf jeden Fall.
5: Ja, super.
1: Was machen Sie am liebsten bei so schönem Wetter in Bamberg?
5: Im Biergarten sitzen würde ich gerne heute Nachmittag.
6: Man geht spazieren. In Hain und so Umgebung. Ich bin zwar nicht von Bamberg, aber ich bin öfters hier.
1: Gabelmann, Sonne, Cappuccino, ist das nicht herrlich?
3: Ja, wunderschön.
1: Warum bist du heute hierher gekommen?
3: Ich habe heute frei, Urlaub, quasi lag auf dem Weg und dann habe ich mir ein Cappuccino mitgenommen.
1: Wie finden Sie das Wetter heute?
6: Ja, nach der vorletzten Zeit, wo so viel geregnet hat, bin ich sehr zufrieden mit dem Wetter und es kann auch noch weiterhin so bleiben.
1: Das sehe ich mal absolut genauso und ich denke, ich hole mir jetzt auch mal noch ein Eis.
0: Und das hast du dir voll verdient. Dankeschön, Miriam. Wie findet ihr das eigentlich, das Wetter so aktuell? Schickt uns doch gerne einfach mal eine WhatsApp-Sprachnachricht an die 0951 98 29 029 und dann bin ich ganz gespannt, was ihr bei diesem schönen Wetter macht und wie ihr es denn so findet.

0: Das ist die Musik eures Lebens und gerade sind noch zwei Meldungen reingekommen. Einmal ein Blitzer, den haben wir in der Hainstraße in Bamberg. Obacht, da ist 30 und beim Wanderparkplatz in Eckloffstein wird auch aktuell gelasert, auch hier Tempo 30. Und jetzt sage ich Anja Troll, tschüss, wir hören uns morgen wieder. Hier geht's jetzt weiter mit der Feierabendshow und Andi Eller. Servus.
1: Ich habe fertig.

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13: Ich bin Helen Martin. Staus, Blockabfertigungen, jetzt am Wochenende Demo und Vollsperrung. Die Brenner Autobahn sorgt seit Jahren für hitzige Diskussionen. Jetzt wollen Bayern, Südtirol und das Trentino eine variable Lkw-Maut auf der Autobahn prüfen. Dazu soll eine Machbarkeitsstudie durchgeführt werden. Die soll noch in diesem Jahr klären, ob höhere Gebühren zu Stoßzeiten den Verkehr entzerren könnten. Die Bundesregierung will die Abwehr von Cyberangriffen deutlich stärken. Das Kabinett hat dazu einen Gesetzentwurf beschlossen. Demnach sollen die Behörden, wie zum Beispiel die Polizei und das BKA, mehr Befugnisse bekommen. Bundesinnenminister Dobrindt.
14: Wir stellen fest, dass wir zunehmend professionellen Angriffen ausgesetzt sind, die auch ein wesentlicher Teil der hybriden Bedrohungen darstellen.
13: Cyberangriffe würden zur Spionage eingesetzt werden, aber auch um unsere Gesellschaft zu destabilisieren, so der CSU-Politiker. Darüber hinaus hat das Kabinett eine Reform des Baurechts auf den Weg gebracht. So soll der Wohnungsbau künftig Vorrang vor Denkmal- und Umweltschutz bekommen. Ebenso sollen Eigentümer, die ihre Immobilien verfallen lassen, härter bestraft werden, sogar bis zur Enteignung. Ein weiterer Gesetzentwurf zielt darauf ab, Menschenhandel stärker zu bekämpfen. Für Verhütung ohne Hormone könnte es bald eine neue Lösung geben, und zwar bei Männern. Das interdisziplinäre Forschungsprojekt ContraPur will eine sichere

0: reversible Methode entwickeln, die den Spermientransport im Hoden blockiert, ohne dauerhafte Auswirkungen auf die Fruchtbarkeit. Der Bund fördert das Projekt 3 Jahre lang mit 3 Millionen Euro. Tennisspielerin Tamara Korpatsch hat bei den French Open ihren größten Grand-Slam-Erfolg gefeiert. Die 31-Jährige hat die Chinesin Wang Xinyu in 3 Sätzen besiegt und steht damit als erste deutsche Spielerin in der 3. Runde in Paris. Und zum Fußball, da steigt heute Abend in Leipzig das Finale der Conference League. Um den Titel spielen Crystal Palace aus London und Rayo Vallecano aus Madrid. Anpfiff ist um 21 Uhr.
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2: Mit Diana Weber. Die hochsommerlichen Temperaturen in Franken sorgen aktuell für viel Arbeit bei den Winzern. Wegen der anhaltenden Trockenheit müssen vor allem junge Weinreben zusätzlich bewässert werden. Ihre Wurzeln reichen noch nicht tief genug an feuchte Bodenschichten heran. Gleichzeitig wachsen die Reben durch die Wärme besonders schnell und brauchen zusätzlich Wasser. Ältere Rebstöcke kommen mit der Hitze dagegen deutlich besser zurecht. Mehr Nachrichten aus der Region gibt's wieder um 3:30.
3: D.D. Danke, Diana. Und damit ab zu Christian König in die Wetterredaktion. Wer A sagt, muss auch B sagen. Gilt das denn auch für unsere Wetterhochs?
4: Na und wie? Denn auf Hoch A wie Alexander folgt ab morgen Hoch B wie Boris. Also das klappt schon mal. Der Übergang läuft heute mit ein bisschen mehr Quellwolken und frischerem Wind. Das tut gut, dadurch fühlt es sich nicht so stickig an. Nachts ist es klar und es wird richtig frisch mit Frühwerten um 7 Grad. Und dann schickt uns Hochboris morgen am Freitag wieder viel Sonne. Bei bis zu 26 am Freitag 30 Grad. Am Wochenende wird es dann aber allmählich doch gewitteriger werden.
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3: Um gleich 3:04. Vorsicht auf der A3 Nürnberg-Würzburg zwischen Geiselwind und Wiesentheid. Hier eine ungesicherte Unfallstelle, der ja Standstreifen ist blockiert. Dann schauen wir auf die B279 Recken-Neusig Richtung Bamberg. Hier läuft aktuell ein Feuerwehreinsatz. Die Straße ist einseitig gesperrt. Grund ist Öl auf der Fahrbahn. Hier auch absolute Vorsicht. Dann haben wir Blitzer auf der 505 Höheausfahrt Pettstadt, Ecklaufstein am Wanderparkplatz hier 30, genauso wie Bamberg-Hainstraße hier in beide Richtungen und B470 vor Streitberg aus Ebermannstadt kommend. Für mehr 0951 98 29 029. Dankeschön und euch eine gute Fahrt.
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3: Schön, dass ihr mit dabei seid. Mittwoch, 27. Mai 2026. Und ich sag mal so, da war ganz schön was los. Gestern Abend am Walbala, was ist passiert? Wir erklären es euch gleich nach der Musik eures Lebens mit Duran Duran Wild Boys. Und das hier sind Kygo und Ava Max mit Whatever. Schönen Mittwoch.

0: Das ist Radio Bamberg an eurem Mittwoch und wir haben sie, die schnellsten Verkehrsmeldungen in der Region. Zum einen Mal haben wir hier was von Matthias.
1: Hallo ihr Lieben, aktuelles Pannenfahrzeug zwischen Birkach und Forra auf der B22 Richtung Bamberg. Polizei ist vor Ort, einseitig gesperrt, Krankenwagen und Notarzt sind anscheinend unterwegs. Danke, ciao.
0: Ja, danke dir. Also hier vorsichtig fahren. Und zwischen Bad Pettstadt und Bug sind Fahrradfahrer auf der Fahrbahn, weil offensichtlich ein Baum umgefallen ist und der liegt quer über dem Fahrradweg. Deswegen auch hier oberste Vorsicht. Und dann freue ich mich, dass Kollege Richard Pattberg aus der Nachrichtenredaktion da ist. Wir schauen nach gestern Abend, denn da hat es einen schweren Unfall am Walberla bei Kirch-Ehrenbach im Landkreis Forchheim gegeben und hat einen Großeinsatz ausgelöst. Richard, was genau war denn da los?
2: Ja, ein 49-jähriger Mann ist am sogenannten Bismarckfels rund 15 Meter tief abgestürzt und dabei schwer verletzt worden. Laut Polizei war er alleine unterwegs. Vermutlich ist ihm schwindelig geworden, sodass er den Halt verloren hat und abgestürzt ist.
0: Ja, klingt nach einem wirklich aufwendigen Rettungseinsatz.
2: Ja, absolut. Vor Ort waren insgesamt 31 Einsatzkräfte von Rettungsdienst, Feuerwehr, Bergwacht und auch ein Rettungshubschrauber aus Nürnberg kam. Die Feuerwehr hat zunächst die Erstversorgung übernommen. Damit der Mann dann per Hubschrauberwinde gerettet werden konnte, mussten sogar einige Bäume und Sträucher entfernt werden.
0: Ja, und dann kam ja auch noch die einsetzende Dunkelheit dazu.
2: Genau, die Unfallstelle musste extra ausgeleuchtet werden, damit die Rettung sicher durchgeführt werden konnte. Insgesamt hat der Einsatz etwa 45 Minuten gedauert und ja, trotz der schweren Verletzungen besteht laut Polizei keine Lebensgefahr für den Mann.
0: Dankeschön, Richard. Also nochmal zusammengefasst, ein 49-Jähriger ist gestern Abend am Walberla bei Kirch-Ehrenbach knapp 15 Meter in die Tiefe gestürzt und schwer verletzt worden. Feuerwehr, Bergwacht, Rettungsdienst und sogar ein Rettungshubschrauber waren vor Ort im Einsatz. Danke dafür natürlich und das Beste, Lebensgefahr besteht laut Polizei glücklicherweise auch nicht.

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Die schnellsten Staus und Blitzer in der Region schauen auf die Straßen. Es wird geblitzt und zwar auf der 505 Höhe Ausfahrt Pettstadt, außerdem Eckloffstein am Wanderparkplatz. Und wenn ihr auch noch was habt, 0951 98 29 029. Euch eine gute Fahrt jetzt mit alle Farben und Bad Ideas.

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16: Um 3:30 im Studio Diana Weber. Im Main-Donau-Kanal bei Forchheim ist ein Auto geborgen worden, das seit fast 20 Jahren als gestohlen galt. Entdeckt worden war das Fahrzeug bei einer Sonarübung des THW im April. Taucher und Einsatzkräfte holten den Wagen jetzt aus rund 3 Metern Tiefe an die Oberfläche. Laut Polizei handelt es sich um einen Toyota 4Runner, der bereits 2006 als gestohlen gemeldet worden war. Hinweise auf weitere Straftaten gibt es nicht. Bei Temperaturen um die 30 Grad sorgen im Stadtgebiet Bamberg auch dieses Jahr wieder die kostenlosen Trinkwasserbrunnen für eine willkommene Abkühlung. Gerade an heißen Tagen sind sie eine einfache Möglichkeit, unterwegs frisches Trinkwasser zu bekommen. Das Wasser fließt dabei dauerhaft aus gutem Grund, erklärt Stadtwerke-Sprecher Jan Giersberg.
17: Andernfalls könnten sich Keime bilden, wenn das Wasser in der Leitung stehen bleibt. Und das wollen wir natürlich nicht. Natürlich testen wir auch die Wasserqualität regelmäßig, sodass man bedenkenlos das kostenlose kalte Trinkwasser trinken und genießen kann.
16: Insgesamt stehen 7 Brunnen zur Verfügung, unter anderem am Grünen Markt, am Kranen, am Domplatz, auf der Erberinsel und am Troppauplatz. Zur Halbzeit der 71. Erlanger Bergkirchweih fällt die Bilanz durchweg positiv aus. Bei einer Pressekonferenz

0: Events haben Vertreter der Stadt, darunter alle drei Bürgermeister und mehrere Referatsleiter, gemeinsam mit Festwirten, Schaustellern und der Polizei auf die ersten 6 Festtage zurückgeblickt. Das Fazit: friedliche Stimmung, gut gelaunte Besucher und ein insgesamt sehr entspannter Verlauf. Besonders hervorgehoben wurde außerdem die reibungslose Zusammenarbeit aller beteiligten Organisationen.
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0: Ein Abzug von 5000 US-Soldaten, wie ihn US-Präsident Trump angekündigt hat, könnte Deutschland bis zu 2500 Jobs kosten. Eine Studie des ZEW Mannheim und der Uni Köln hat errechnet, dass pro abgezogenem Soldaten eine halbe Vollzeitstelle verloren geht. Basis der Studie ist der Truppenabzug in den 90ern, als nach dem Ende des Kalten Krieges 200.000 US-Soldaten Deutschland verließen. Die Folgen könnten Jahrzehnte andauern. Das Bundeskabinett hat sich mit Parkinson beschäftigt. Die unheilbare Nervenkrankheit kann durch Pestizide verursacht werden, deshalb wird sie jetzt per Verordnung in die Liste der Berufskrankheiten aufgenommen. Ein Ärzteausschuss hatte den Schritt empfohlen. Der Deutsche Bauernverband war gegen die Einstufung, unter anderem, weil er höhere Beiträge zur Unfallversicherung befürchtet. Etwa 400.000 Menschen in Deutschland sind an Parkinson erkrankt. Mehr Nachrichten gibt's bei uns im Internet unter radio-bamberg.de und in unserer kostenlosen App.
2: Und jetzt gibt's das Wetter mit Christian König. War's das denn mit den Quellwolken oder kommt da noch mehr?
3: Eher nein, abends flaut der Wind wieder ab, die Wolken lösen sich nachts auf und dann geht's mit den Temperaturen nach durchaus an die 30 Grad in den Keller. Morgen früh sind es nur 7 Grad, die Luft ist trocken und stammt ursprünglich aus Skandinavien. Aber danach haben wir es morgen am Freitag mit Hochbois wieder sonnig. Bei 24 am Freitag auch teils 30 Grad. Und erst im Laufe des Wochenendes werden sich dann mehr Schauer und Gewitter bei uns melden.
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2: Gleich 4:04. Wir schauen auf die A3 Nürnberg-Würzburg. Zwischen Geiselwind und Wiesentheid. Hier ist eine ungesicherte Unfallstelle. Der Standstreifen ist aktuell blockiert. Dann A70 Bayreuth Richtung Bamberg. Zwischen Schesslitz und dem Bamberger Kreuz. Hier liegen Reifenteile auf der Fahrbahn. Auf der B249 Recke-Neusig Richtung Bamberg läuft aktuell noch ein Feuerwehreinsatz wegen Öl auf der Fahrbahn. Hier ist die Straße einseitig gesperrt. Und dann A73 Bamberg-Lichtenfels, Höhe Kreuz Bamberg, kurz vor der Ausfahrt ein kaputtes Auto auf dem Standstreifen. Blitzer stehen auf der B505 Höhe Pettstadt, dann Eckloffstein am Wanderparkplatz. Hier sind 30 erlaubt, genauso wie in Bamberg in der Hainstraße. Hier gibt es teure Fotos in beide Richtungen. Und auf der B470 vor Streitberg aus Ebermannstadt kommen steht auch noch einer. Für mehr 0951 98 29 029. Dankeschön und euch eine gute Fahrt.
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Michael Schulte und 5am, das ist Radio Bamberg, am Mittwoch. Am 11. Juni geht's los. Dann startet die Fußball-WM in den USA, Kanada und in Mexiko. Für unsere Nationalelf geht's jetzt aber in die Vorbereitung, und zwar in Herzogenaurach im Adidas Homeground. Heute Ankunft, morgen dann das erste Training. Und für den Herzogenauracher Bürgermeister German Hacker ist das auch

0: wieder etwas ganz Besonderes.
1: Unsere Nationalmannschaft kommt diesmal ein bisschen verkürzt und werden Samstag schon wieder abreisen zum Spiel nach Mainz. Aber nichtsdestotrotz, auch in 3 Tagen Familie kräftig trainieren. Wetter ist top, Bedingungen sind top. Deswegen freuen wir uns wie immer, wenn unsere Mannschaft kommt.
0: Ja, in etwas mehr als 2 Wochen wird es

0: diese Beziehung dazu, von hier aus in die USA zu starten, ist wirklich klasse. Also da freuen wir uns drauf. Und die müssen einfach nur alles aussaugen, was wir in Optimismus hier mitbekommen. Dann bin ich mir sicher, klappt es auch da drüben.
1: Ja, definitiv. Das erste Training also morgen Sonntag, dann ein Testspiel gegen Finnland in Mainz. Und dann geht's auch schon ab in die USA.
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18: Ich bin Helen Martin. Volle Straßen und lange Wartezeiten sorgen auf der Brenner Autobahn zwischen Österreich und Italien immer wieder für Frust. Mit einem neuen Mautmodell wollen Bayern, Südtirol und das Trentino die Strecke am Brenner jetzt entlasten. Oliver Urbanke berichtet.
19: Ob das klappen kann, soll eine Machbarkeitsstudie zeigen. Die Idee, variable Mautgebühren sollen den Verkehr besonders zu den üblichen Stoßzeiten entlasten. Ist viel los, ist die Maut höher, sind die Straßen frei, kostet sie weniger. Wie nötig eine baldige Lösung ist, zeigen die Beschwerden der Anwohnerinnen und Anwohner. Sie demonstrieren am Samstag und blockieren so mitten in den Pfingstferien den Tag über die wichtigste Verbindung zwischen Österreich und Italien.
18: Der Wohnungsbau in Deutschland soll schneller vorangehen. Um das zu erreichen, hat das Bundeskabinett eine Änderung des Baurechts beschlossen. Dabei geht es vor allem darum, Planungsverfahren zu verkürzen. Außerdem sollen die Auflagen für Umwelt- und Denkmalschutz weniger streng angewandt werden. Und Eigentümer, die ihre Immobilien verfallen lassen, sollen härter bestraft werden. Die frühere RAF-Terroristin Daniela Klette muss für 13 Jahre ins Gefängnis. Das Landgericht Verden hat die 67-Jährige unter anderem wegen schweren Raubes und Verstößen gegen Waffengesetze verurteilt. Die Richter haben es als erwiesen angesehen, dass Klette mit ihren mutmaßlichen Komplizen Burkhard Garweg und Ernst Volker Staub Geldtransporter und Supermärkte in mehreren Städten überfallen hat. Dabei sollen sie mehr als 2 Millionen Euro erbeutet haben. Noch nie waren in Deutschland so viele Menschen Teilzeit beschäftigt wie im letzten Jahr. Nach Zahlen des Statistischen Bundesamtes haben rund 32% der Erwerbstätigen nur in Teilzeit gearbeitet. Doch es gibt geschlechtsspezifische Unterschiede. So war 2025 jede zweite Frau in Teilzeit, während es nur jeder siebte Mann war. Noch gut 2 Wochen, dann startet die Fußball-WM in den USA, Kanada und Mexiko. Für die deutsche Nationalmannschaft beginnt heute die Vorbereitung. Bundestrainer Julian Nagelsmann versammelt in Herzogenaurach seinen Kader.

0: für das Turnier. Das erste Training für die DFB-Auswahl steht morgen an. Heute gibt's erstmal ein Teammeeting und Werbeaufnahmen.
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2: Mit Diana Weber. Polizei und Staatsanwaltschaft haben ein Update zur Drogenrazzia von Geroldsgrün bekannt gegeben. Ende März durchsuchten dort die Ermittler ein Haus und beschlagnahmten größere Mengen an Drogen. Den Hausbesitzer hatten sie allerdings nicht angetroffen. Anfang Mai klickten nun die Handschellen in Belgien. Unterdessen hat es weitere Durchsuchungen in 4 Wohnungen im Landkreis Hof gegeben. Auch dort fand die Kripo Hof Drogen und nahm 3 Tatverdächtige fest. Auch sie sitzen mittlerweile in Untersuchungshaft. Mehr Nachrichten aus der Region gibt's wieder um 16:30.
3: Dankeschön, Diana. Und jetzt gibt's das Wetter mit Christian König. Wer A sagt, muss auch B sagen. Gilt das aber auch für unsere Sommerhochs?
4: Na und wie? Denn auf Hoch A wie Alexander folgt ab morgen Hoch B wie Boris. Also das klappt schon mal. Der Übergang läuft heute mit ein bisschen mehr Quellwolken und frischerem Wind. Das tut gut, dadurch fühlt es sich nicht so stickig an. Nachts ist es klar und es wird richtig frisch mit Frühwerten um 7 Grad. Und dann schickt uns Hochboris morgen am Freitag wieder viel Sonne. Bei bis zu 26 am Freitag 30 Grad. Am Wochenende wird es dann aber allmählich doch gewitteriger werden.
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3: Um gleich 4:04. Wir schauen auf die A3 Nürnberg-Würzburg. Zwischen Geiselwind und Wiesentheid hier eine ungesicherte Unfallstelle. Der Standstreifen ist blockiert. Dann A70 Bayreuth Richtung Bamberg. Zwischen Schesslitz und dem Bamberger Kreuz. Hier liegen Reifenteile auf der Fahrbahn. Auf der A73 haben wir einmal Bamberg-Lichtenfels. Kurz vorm Bamberger Kreuz. Da steht ein kaputtes Auto auf der Standspur. Und A73 Nürnberg-Bamberg zwischen Erlangen-Eltersdorf und dem Kreuz führt Erlangen hier Gegenstände auf der Fahrbahn. Auch da vorsichtig. Blitzer stehen auf der B505 kurz vor der Ausfahrt Pettstadt. Dann Bamberg-Hainstraße hier in beide Richtungen. 30 sind erlaubt. Dann haben wir einen in Eckloffstein am Wanderparkplatz, auch hier 30. Und B470 vor Streitberg aus Ebermannstadt kommend. Für mehr 0951 98 29 029. Dankeschön und eine gute Fahrt.
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3: Wir schauen nochmal raus aus dem Fenster. Sonne satt und dazu richtig sommerliche Temperaturen. Perfektes Wetter also, um so ein bisschen flanieren zu gehen, zu bummeln und sich ein bisschen umzuschauen. Auch in Topstädten natürlich. Hier in der schönsten Region, zum Beispiel Forchheim, aber eben auch unser schönes Bamberg. Und was euch da besonders gut gefällt, das hören wir gleich nach der Musik eures Lebens. Jetzt mit Queen und Another One Bites the Dust. Schönen Mittwoch.

Heiliges, ganz schön was los in dieser Nummer. David Guetta, Teddy Swims und Tones and I mit Gone, Gone, Gone. Und das zum Start in euren Mittwoch-Feierabend mit top, fast schon hochsommerlichem Wetter. Auch heute sind es wieder bis zu 30 Grad und das heißt raus und genießen. Und Radio Bamberg-Reporterin Miriam Hoffmann war in der Innenstadt von Bamberg unterwegs und hat sich mal umgehört. Was macht Bamberg bei diesen hochsommerlichen Temperaturen?

0: Temperaturen und Topwetter denn so besonders?
1: Ihr habt euch ein Eis geholt, ist perfekt, um sich abzukühlen bei dem Wetter, oder?
2: Auf jeden Fall, ja.
1: Was habt ihr euch für eine Sorte geholt?
2: Ich habe Raffaello und Pistazie.
1: Und du?
3: Rhabarber und Himbeer.
4: Vanille.
1: Ist das dein Lieblingseis?
4: Mhm.
1: Warum schmeckt es so gut?
4: Es ist einfach erfrischend, bei der Hitze braucht man das.
1: Sehr schön. Was machst du am liebsten, wenn es so heiß ist in Bamberg?
2: Ein bisschen bummeln, trotz allem. Ansonsten genießen wir eigentlich unseren Pool zu Hause.
1: Kurze Hose bzw. Kleid, genießt ihr das Wetter?
5: Ja.
1: Ja, auf jeden Fall.
5: Ja, super.
1: Was machen Sie am liebsten bei so schönem Wetter in Bamberg?
5: Im Biergarten sitzen würde ich gerne heute Nachmittag.
6: Man geht spazieren in Hain und so Umgebung. Ich bin zwar nicht von Bamberg, aber ich bin öfters hier.
1: Gabelmann, Sonne, Cappuccino, ist das nicht herrlich?
7: Ja, wunderschön.
1: Warum bist du heute hierher gekommen?
7: Ich habe heute frei, Urlaub, quasi lag auf dem Weg. Und dann habe ich mir ein Cappuccino mitgenommen.
1: Wie finden Sie das Wetter heute?
6: Ja, nach der vorletzten Zeit, wo so viel geregnet hat, bin ich sehr zufrieden mit dem Wetter und es kann auch noch weiterhin so bleiben.
1: Das sehe ich mal absolut genauso und ich denke, ich hole mir jetzt auch mal noch ein Eis.
0: Jawohl, das machst du. Dankeschön, Miriam. Also ganz schön was los. Klar, bei diesem Topwetter in der Bamberger Innenstadt. Lasst es euch gut gehen und genießt diese Zeit nach dem ganzen Grau und Kalt vorher.

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14: Um 16:30 im Studio Diana Weber. Ein außergewöhnlicher Fund im Main-Donau-Kanal bei Forchheim hat jetzt ein fast 20 Jahre altes Rätsel gelöst. Einsatzkräfte haben dort ein Auto aus dem Wasser geborgen, das bereits 2006 als gestohlen gemeldet worden war.
15: Entdeckt worden war das Fahrzeug schon im April bei einer Sonarübung des Technischen Hilfswerks, so die Polizei. Rund 150 Meter vor dem Wehr in Forchheim fanden die Helfer in etwa 3 Metern Tiefe eine auffällige Struktur auf dem Grund des Kanals. Gestern wurde das Fahrzeug dann mit Hilfe von Tauchern, einem Arbeitsboot und schwerem Gerät geborgen. Unterstützt wurden die Arbeiten vom THW, dem Wasserstraßen- und Schifffahrtsamt sowie der Wasserschutzpolizei Bamberg. Bei dem Wagen handelt es sich um einen Toyota 4Runner. Das Auto war stark mit Muscheln bewachsen. Anna Blender, Radio Bamberg, Nachrichtenredaktion.
14: Über alte Zulassungsdaten konnte schließlich geklärt werden, dass das Fahrzeug vor knapp 20 Jahren gestohlen worden war. Hinweise auf weitere Straftaten gibt es laut Polizei nicht. Die VR-Bank Bamberg-Forchheim blickt auf ein starkes Geschäftsjahr 2025 zurück. Besonders das Kreditgeschäft legte deutlich zu, so die Verantwortlichen. Mit 533 Millionen Euro neu vergebenen Krediten und rund 2000 Immobilienfinanzierungen verzeichnete die Bank ein kräftiges Wachstum, vor allem im Immobilien- und Firmenkundengeschäft. Zugleich treibt die Bank ihre strategische Entwicklung voran. Mit der geplanten Fusion mit der Raiffeisen Volksbank Hasberge steht eine der größten Flächenbanken in Franken mit rund 40 Filialen. Auch das gesellschaftliche Engagement bleibe hoch, unter anderem mit rund 800.000 Euro an Fördermitteln für regionale Projekte und Vereine. Große Ehre für die Keglerinnen des SKC Viktoria Bamberg.

0: Nach ihrem Champions League-Sieg Ende März durfte sich die Mannschaft jetzt ins Goldene Buch der Stadt Bamberg eintragen. Oberbürgermeister Sebastian Niedermeyer würdigte dabei die internationalen Erfolge und die Jugendarbeit des Vereins. Seit der letzten Ehrung 2018 haben die Bambergerinnen 4-mal die Champions League und 6-mal deutsche Meistertitel gewonnen. Auch künftig wolle das Team international erfolgreich bleiben.
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0: Der Wohnungsbau in Deutschland soll schneller vorangehen. Um das zu erreichen, hat das Bundeskabinett eine Änderung des Baurechts beschlossen. Dabei geht es vor allem darum, Planungsverfahren zu verkürzen. Außerdem sollen die Auflagen für Umwelt- und Denkmalschutz weniger streng angewendet werden. Und Eigentümer, die ihre Immobilien verfallen lassen, sollen härter bestraft werden. Die frühere RAF-Terroristin Daniela Klette muss für 13 Jahre ins Gefängnis. Das Landgericht Verden hat die 67-Jährige unter anderem wegen schweren Raubes und Verstößen gegen Waffengesetze verurteilt. Die Richter haben es als erwiesen angesehen, dass Klette mit ihren mutmaßlichen Komplizen Burkhard Garwig und Ernst Volker Staub Geldtransporter und Supermärkte in mehreren Städten überfallen hat. Dabei sollen sie mehr als 2 Millionen Euro erbeutet haben. 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
2: Dankeschön, Diana. Und jetzt gibt's das Wetter mit Christian König. War's das denn mit den Quellwolken oder kommt da noch mehr?
3: Eher nein, abends flaut der Wind wieder ab, die Wolken lösen sich nachts auf und dann geht's mit den Temperaturen nach durchaus an die 30 Grad in den Keller. Morgen früh sind es nur um 7 Grad, die Luft ist trocken und stammt ursprünglich aus Skandinavien. Aber danach haben wir es morgen am Freitag mit Hochbois wieder sonnig. Bei 24 am Freitag auch teils 30 Grad. Und erst im Laufe des Wochenendes werden sich dann mehr Schauer und Gewitter bei uns melden.
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2: 4:05 haben wir's. Wir schauen auf die A70 Bayreuth-Bamberg zwischen Scheslitz und dem Bamberger Kreuz. Hier liegen Gegenstände, nämlich Reifenteile, auf der Fahrbahn. Dann A70 Schweinfurt-Bamberg zwischen Viere-Thunstadt und Bamberg-Hafen. Hier steht ein kaputter LKW, der Standstreifen ist blockiert. Dann A73 Bamberg Richtung Lichtenfels zwischen Zapfendorf und Ebensfeld. Auch hier ein kaputter LKW, der Standstreifen ist auch hier blockiert. Und dann gibt es noch eine aktuelle Meldung von der mehr als geschätzten Kollegin Anja Troll. B22, kurz vor Birkach, Augsburg-Ebrach kommend, Pannen-PKW. Die Sicht ist da ein bisschen beeinträchtigt, also auch vor allem der Gegenverkehr. Da drauf achten, wenn ihr da hinfahrt, nicht, dass da noch mehr passiert. Blitzer stehen auf der 505 Höhe Ausfahrt Pettstadt. In Bamberg in der Hainstraße beidseitig hier 30 erlaubt, genauso wie in Eckloffstein, da steht einer am Wanderparkplatz. Und für mehr 0951 98 29 029. Dankeschön und euch eine gute Fahrt.
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0: Radio Bamberg mit der Musik eures Lebens an diesem Mittwoch, Feierabend, gleich Donna Summer und She Works Hard for the Money. Ich denke, das kennen wir alle. Wie viel gebe ich denn? Gebe ich überhaupt? Was ist richtig? Was ist falsch? Es geht ums Trinkgeld. Er hat nützliche Infos zu diesem Thema. Markus Appel.
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2: Ins Restaurant geht

Bezahlen inklusive Trinkgeld. Trinkgeld ist ja im Grunde wie ein Minenfeld, von Land zu Land anders. In den USA im Grunde Pflicht. Viele Servicekräfte leben primär vom Trinkgeld, vom Tipping. Ganz anders in Japan. Dort kann Trinkgeld sogar irritieren. Guter Service wird dort als

0: So war's. Genau das war ursprünglich gemeint. Der Begriff stammt aus einer Zeit, in der Handwerker, Boten oder Kutscher neben ihrem Lohn manchmal noch ein paar Münzen extra bekamen. Ausdrücklich für einen Trunk. Also für Bier, Wein oder etwas anderes zu trinken. Deshalb hieß das früher sogar oft Trinkpfennig oder Trunkgeld. Und das ergibt historisch durchaus Sinn. Im Mittelalter und in der frühen Neuzeit war Bier oft alltäglicher als sauberes Wasser. Ein Krug Bier gehörte ganz normal zum Alltag. Wer jemandem also ein paar Münzen extra gab, sagte sinngemäß, gönn dir was zu trinken. Spannend auch der Blick in andere Sprachen. Im Französischen heißt Trinkgeld pourboire. Pour heißt für und boire trinken, also für ein Getränk. Die Idee war also europaweit verbreitet. Heute ist Trinkgeld eher eine Anerkennung für guten Service. Früher war es dagegen fast schon eine kleine soziale Geste. Danke für die Arbeit, jetzt hol dir erst einmal ein Bier.
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0: Hi und viva la vida, das ist Radio Bamberg an eurem Mittwoch-Feierabend und da schauen wir gemeinsam mit Christian König aufs Wetter.
1: Sonne, Wolken und Wind gibt's erstmal, nachts wird's frisch, morgen und am Freitag sonnig, zum Wochenende dann allmählich mit Schauern und Gewittern wechselhafter.
0: Ja, dann gibt's dann eine Abkühlung, ist ja auch mal nicht schlecht. Dann schauen wir noch kurz auf die aktuellen Blitzer, 505,1 Höhe Pettstadt, Bamberg-Hainstraße, beidseitig 30 und mehr, 0951 98 29 029.

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7: Ich bin Helen Martin. Die Spritpreise sinken zwar weiter, aber laut dem ADAC zu langsam. So hat Super E10 zuletzt im Schnitt knapp 1,98 Euro pro Liter gekostet, Diesel rund 1,95 Euro. Mehr dazu von Ronny Thorau.
8: Sowohl Diesel als auch Super E10 liegen mittlerweile im bundesweiten Tagesdurchschnitt unter 2 Euro. Allerdings sind beide immer noch gut 20 Cent teurer als vor Ausbruch des Irankrieges. Und das trotz des Tankrabatts der Regierung von rund 17 Cent und obwohl der Ölpreis zuletzt deutlich nachgegeben hat. Für den ADAC ist das aktuelle Preisniveau der Beweis, dass die Mineralölkonzerne günstigere Ölpreise nur sehr verlangsamt an die Kunden weitergeben.
7: Der Filmstandort Deutschland soll gestärkt werden, und zwar durch Investitionen. Das Bundeskabinett hat einen Gesetzentwurf beschlossen, nachdem Streamingdienste wie Netflix, Amazon und Disney Plus ab nächstem Jahr mindestens 8% ihrer deutschen Jahresumsätze hier rein investieren müssen. Zusätzlich hebt der Bund die staatliche Filmförderung auf mehr als 300 Millionen Euro an. Der Bundestag muss noch zustimmen. Die Umfragewerte für Bundeskanzler Merz sind im Keller und auch in den eigenen Reihen scheint der Rückhalt zu schwinden. Die Bild und der Stern berichten, dass es innerhalb der Union Spekulationen über einen möglichen Kanzlerwechsel gibt. Als möglicher Nachfolger wird in Führungskreisen demnach NRW-Ministerpräsident Wüst gehandelt. Das Umfeld von Merz hat die Berichte scharf zurückgewiesen. Vom Auto ins All. Der fränkische Zulieferer Schaeffler will sich unabhängiger von der Autoindustrie machen und steigt in die Raumfahrttechnologie ein. Zunächst will Schaeffler für ein US-Unternehmen Steuerungsbauteile für Satelliten bauen. Damit soll in den nächsten 5 Jahren ein Umsatz von 250 Millionen Euro erzielt werden. Wenn in ungefähr 2 Wochen die Fußball-WM in den USA, Kanada und Mexiko startet, dann darf für viele bestimmt ein, was nicht fehlen, ein kühles Bier. Die Brauereien sind jedenfalls gut vorbereitet, wie eine Sprecherin des Brauerbunds der Rheinischen Post gesagt hat. Ein automatischer Absatzgarant seien sportliche Großereignisse aber nicht. Laut dem Brauerbund kommt es auf die Konsumstimmung, das Wetter und den Erfolg der deutschen Nationalmannschaft an.
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9: Mit Diana Weber. In Kitzingen ist ein Streit zwischen 2 Männern am Montag eskaliert. In einem Mehrfamilienhaus in der Egerländer Straße soll ein 62-Jähriger seinem 33 Jahre alten Mitbewohner mit einem Hammer auf den Kopf geschlagen haben. Der Verletzte kam ins Krankenhaus und wird dort stationär behandelt. Die Polizei nahm den Tatverdächtigen noch vor Ort fest.

0: Gegen den Mann wurde inzwischen Untersuchungshaft wegen des Verdachts auf versuchten Totschlag angeordnet. Die Kripo ermittelt. Mehr Nachrichten aus der Region gibt's wieder um 17:30.
1: Danke, Diana. Und jetzt gibt's das Wetter mit Christian König. Wer A sagt, muss auch B sagen, aber gilt das auch für Sommerhochs?
2: Na und wie, denn auf Hoch A wie Alexander folgt ab morgen Hoch B wie Boris. Also das klappt schon mal. Der Übergang läuft heute mit ein bisschen mehr Quellwolken und frischerem Wind. Das tut gut, dadurch fühlt es sich nicht so stickig an. Nachts ist es klar und es wird richtig frisch mit Frühwerten um 7 Grad. Und dann schickt uns Hochboris morgen am Freitag wieder viel Sonne. Bei bis zu 26 am Freitag 30 Grad. Am Wochenende wird es dann aber allmählich doch gewittriger werden.
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1: Und gleich auf die Sekunde genau 4:05. Wir schauen auf die A70 Schweinfurt Richtung Bamberg. Zwischen Eltmann und Fieretonstadt hier liegen Gegenstände, nämlich Reifenteile auf der Fahrbahn. Außerdem steht hier ein kaputter LKW. Und im weiteren Verlauf dann zwischen Fieretonstadt und Bamberghafen haben wir noch einen kaputten LKW. Der Standstreifen ist hier blockiert. Dann A73, Bamberg-Lichtenfels zwischen Zapfendorf und Ebensfeld, auch hier ein kaputter LKW, der Standstreifen ist auch hier blockiert. Und Blitzer stehen auf der 505 Höhe Pettstadt, dann Eckloffstein am Wanderparkplatz, hier sind 30 erlaubt und Bamberg in der Hainstraße, auch hier dürfen es maximal 30 sein. Ansonsten gibt's teure Fotos und zwar in beide Richtungen. Habt ihr auch was gesehen? Die Studio- und WhatsApp-Hotline 0951 98 29 029. Gute Fahrt!
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1: Und das bei wirklich absolutem Traumwetter, auch heute am Mittwoch, 27. Mai. Und passend dazu ist heute der Tag der Sonnencreme. Dass die wichtig ist, vor allem natürlich bei so Wetter wie heute, das ist uns allen klar. Wie es bei euch und der Nutzung aussieht, das checken wir gleich nach Rod Stewart und hier Clock Clock und Someday Soon.

0: Mit der besten Abwechslung geht's hier auf Radio Bamberg durch den Mittwoch Feierabend, an dem wir wieder mal Sonne und Hitze verwöhnt sind. Und da ist natürlich eins wichtig: Eincremen mit der guten alten Sonnencreme. Heute ist Tag der Sonnencreme und deswegen haben wir das zum Anlass genommen, bei euch mal nachzufragen, wie sieht's denn aus mit der Nutzung eben jener?
1: Sonne scheint, es ist heiß. Tag der Sonnencreme.
2: Sonnencreme?
3: Ja, immer. Und Sonnenschutz, also.
4: Ja, wir benutzen Sonnencreme, beide.

0: Ja. Ich hab schon Sonnenbrand, das ist schon zu spät.
1: Niemals. Nein, stimmt nicht, manchmal. Aber nicht hier heroben, da brauchen wir es ja nicht.
2: Jeden Tag eincremen bei dem Wetter, oder?
3: Ja, finde ich schon.
2: Warum?
3: Na warum, weil die Sonne so aggressiv ist. Man schützt sich ja dann die Haut, ganz klar.
4: Ich weiß, ich müsste es öfters anwenden.
5: Für kurz machen mache ich es persönlich nicht. Aber wenn ich weiß, ich bin längere Zeit draußen, dann ja.
6: Je nachdem, wie die Sonne scheint, den ganzen Tag draußen sind, dann kommt sie drauf.
7: Meistens, wenn wir rausgehen. Ne? So, wir gehen wandern viel und deswegen brauchen wir es schon.
2: Und welchen Lichtschutzfaktor benutzt ihr dann so?
8: 30. Das sieht man mir auch an. Ne? Ich bin nicht rot, ich bin total braun. Ne?
9: Also zwischen 30 und 50.
4: 30 oder 50, ja.
5: 50.
10: Ich brauche 50.
11: Sonnenschutz ist A und O.
12: So sieht das nämlich aus. Und das nicht nur heute am Tag der Sonnencreme. Also cremt euch, schmiert euch ordentlich ein und dann raus mit euch bei diesem tollen Wetter die Sonne genießen.
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13: Um 5:30 im Studio Diana Weber. In einem Aufzug stecken zu bleiben, das ist wohl für die meisten von uns keine schöne Vorstellung. 2 Personen mussten das in Bamberg am Montagabend leider erfahren. Wie die Feuerwehr berichtet, saßen die beiden mehr als 1 Stunde lang bei hohen Temperaturen in einem Glasaufzug an der Kettenbrücke fest. Der Aufzug fuhr dabei mehrmals ruckweise an und stoppte wieder, erreichte aber nie die Ausstiege. Die Feuerwehrler konnten die beiden Eingeschlossenen schließlich schnell befreien und forderten dann den Rettungsdienst an, da die Befreiten sichtlich erschöpft und am Ende ihrer Kräfte waren. Die Bamberg-App soll weiter verbessert werden und dafür sind jetzt die Nutzer gefragt. Seit Anfang April wurde die App laut Stadt bereits rund 2000 Mal heruntergeladen. Bis zum 21. Juni können Bürger jetzt online ihre Ideen, Kritik und Wünsche zur Weiterentwicklung einbringen. Geplant sind dafür eine Umfrage und ein Diskussionsforum auf der Plattform Bamberg gestalten. Dabei soll auch getestet werden, wie künstliche Intelligenz Beteiligungsprozesse unterstützen kann. Unter allen Teilnehmern werden außerdem Bamberg-Gutscheine verlost. Warum beschäftigen sich Jugendliche freiwillig mit Programmieren, Robotik oder Spieleentwicklung? Antworten darauf liefert jetzt ein erster Forschungsbericht zum MINT-Zentrum in Hirscheid bei Bamberg. Die Studie vom Leibniz-Institut für Bildungsverläufe und der Uni Bamberg zeigt, vor allem Interesse an moderner Technik und der Wunsch nach digitalen Fähigkeiten motivieren die 12- bis 18-Jährigen. Besonders beliebt sind Spieleentwicklung und Programmieren. Im MINT-Zentrum lernen die Jugendlichen ohne Noten und festen Lehrplan nach dem sogenannten TUMO-Prinzip.
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13: Der Filmstandort Deutschland soll gestärkt werden und zwar durch Investitionen. Das Bundeskabinett hat einen Gesetzentwurf beschlossen, nachdem Streamingdienste wie Netflix, Amazon und Disney Plus ab nächstem Jahr mindestens 8% ihrer deutschen Jahresumsätze hier rein investieren müssen. Zusätzlich hebt der Bund die staatliche Filmförderung auf mehr als 300 Millionen Euro an. Der Bundestag muss noch zustimmen. Vom Auto ins All. Der fränkische Zulieferer Schaeffler will sich unabhängiger von der Autoindustrie machen und steigt in die Raumfahrttechnologie ein. Zunächst will Schaeffler für ein US-Unternehmen Steuerungsbau

0: Bauteile für Satelliten bauen. Damit soll in den nächsten 5 Jahren ein Umsatz von 250 Millionen Euro erzielt werden. 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
1: So ist das. Und jetzt gibt's das Wetter mit Christian König. War's das jetzt mit den Quellwolken oder kommt noch mehr?
2: Eher nein. Abends flaut der Wind wieder ab. Die Wolken lösen sich nachts auf und dann geht's mit den Temperaturen nach durchaus an die 30 Grad in den Keller. Morgen früh sind es nur um 7 Grad. Die Luft ist trocken und stammt ursprünglich aus Skandinavien. Aber danach haben wir es morgen am Freitag mit Hochboos wieder sonnig. Bei 24 am Freitag auch teils 30 Grad. Und erst im Laufe des Wochenendes werden sich dann mehr Schauer und Gewitter bei uns melden.
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1: Gleich einmal 4 Minuten nach 5:30. Wir schauen auf die A70 Schweinfurt-Bamberg zwischen Viere-Thunstadt und Bamberghafen. Hier ein kaputter LKW. Der Standstreifen ist blockiert. Auch A70 Schweinfurt-Bamberg zwischen Eltmann und Viere-Thunstadt. Hier mehrere Gegenstände, nämlich Reifenteile auf der Fahrbahn. Grund, ein kaputter LKW. Dann haben wir noch A73 Bamberg-Lichtenfels zwischen Zapfendorf und Ebensfeld. Hier ein kaputter LKW. Genau, Standspur blockiert. Dann haben wir Blitzer, einmal auf der 505 bei Pettstadt in Eckloffstein am Wanderparkplatz. Hier 30 erlaubt, genauso wie Bamberg in der Hainstraße. Hier in beide Richtungen. Für mehr 0951 98 29 029. Dankeschön und euch eine gute Fahrt.
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1: Weiter geht's mit unseren Spieletipps für die Pfingstferien. Und heute geht's in den Wald. Natürlich nicht in irgendeinen, das ist logisch, sondern in einen mystischen Wald. Radio Bamberg-Reporter Bernhard Löhlein aus der Kirchenredaktion stellt euch das Spiel Der Wald von Mystaria vor.
2: Ein Wald, der wächst, mit lauter kleinen Holzhütten, Türmchen und Brücken. Klingt nach einem abenteuerlichen Spaziergang. Und genau das erwartet euch in dem Brettspiel Der Wald von Mystaria.
3: Worum geht es?
2: Wir bauen gemeinsam und doch jede und jeder für sich an einer immer größer werdenden Waldlandschaft. Zug um Zug legen wir ein neues Plättchen an mit unterschiedlichen Landschaften. Danach darf ich bauen, wenn ich will. Denn die Holzgebäude geben am Ende Punkte, je nachdem, wo ich sie platziert habe.
3: Was passiert?
2: Jedes Gebäude wird anders gewertet. Die Hütten etwa, die sind wertvoller, je größer die Fläche ist, auf die sie gestellt werden. Die Brücke verbindet Gebiete und das Schloss sollte an Feldern mit einem Gebirge angrenzen. Ich muss mich nur entscheiden. Setze ich ein Gebäude ein oder warte ich doch noch eine Runde?
3: Wie kommt's an?
2: Das richtige Timing. Nie war es so wertvoll wie hier. Wir haben nämlich alle dieselben Holzteile und so entsteht ein Gerangel.

0: um die besten Plätze. Ein Legespiel mit Ärgerfaktor und dennoch wunderbar zugänglich, mit einem gewissen Charme. Holt Familien genauso ab wie Taktikfans. Der Wald von Mystaria ist erschienen im Verlag Moses.
1: Morgen geht's dann weiter mit unseren Spieletipps, und zwar geht's dann ums Brettspiel Wildwuchs. Seid gespannt.
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6: Ich bin Helen Martin. Volle Straßen und lange Wartezeiten sorgen auf der Brenner Autobahn zwischen Österreich und Italien immer wieder für Frust. Mit einem neuen Mautmodell wollen Bayern, Südtirol und das Trentino die Strecke am Brenner jetzt entlasten. Oliver Urbanke berichtet.
7: Ob das klappen kann, soll eine Machbarkeitsstudie zeigen. Die Idee, variable Mautgebühren sollen den Verkehr besonders zu den üblichen Stoßzeiten entlasten. Ist viel los, ist die Maut höher, sind die Straßen frei, kostet sie weniger. Wie nötig eine baldige Lösung ist, zeigen die Beschwerden der Anwohnerinnen und Anwohner. Sie demonstrieren am Samstag und blockieren so mitten in den Pfingstferien den Tag über die wichtigste Verbindung zwischen Österreich und Italien.
6: Der Wohnungsbau in Deutschland soll schneller vorangehen. Um das zu erreichen, hat das Bundeskabinett eine Änderung des Baurechts beschlossen. Dabei geht es vor allem darum, Planungsverfahren zu verkürzen. Außerdem sollen die Auflagen für Umwelt- und Denkmalschutz weniger streng angewendet werden. Und Eigentümer, die ihre Immobilien verfallen lassen, sollen härter bestraft werden. In Bayern hat es im letzten Jahr mindestens 181 queerfeindliche Straftaten gegeben, darunter ein Mord und 15 Körperverletzungen. Das geht aus einer Antwort auf eine Anfrage der Landtagsgrünen hervor. Die Polizei geht davon aus, dass bis zu 90% aller Taten gar nicht angezeigt werden. Die Dunkelziffer ist also riesig. 44% der bekannten Fälle gehen auf Täter aus dem rechten Spektrum zurück. Die Sperrung der Münchner S-Bahn-Stammstrecke dauert länger als geplant. Wegen unerwarteter Betonfundamente im Boden wird die Strecke zwischen Pasing und der Donnersberger Brücke statt morgen früh erst wieder Freitagabend freigegeben. Die Deutsche Bahn hat deswegen die Ersatzbusse verlängert. Zusätzlich dürfen Pendler ausnahmsweise mit dem ICE von Pasing zum Hauptbahnhof fahren. In Leipzig steigt heute Abend das Finale der Fußball Conference League. Crystal Palace aus London trifft auf Rayo Vallecano aus Madrid. Für die Spanier wäre es der erste Titel in der Vereinsgeschichte. Anstoß in der Leipziger Arena ist um 21 Uhr.
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8: Mit Diana Wieber. Ein Drogenfund hat gestern Abend in Kitzingen für einen Polizeieinsatz gesorgt. In dem Spind eines Mitarbeiters einer Sicherheitsfirma wurde Amphetamin entdeckt. Die Polizei nahm einen 34-jährigen Mann noch vor Ort fest. Bei einer anschließenden Wohnungsdurchsuchung fanden die Beamten weitere Betäubungsmittel in nicht geringer Menge. Außerdem gibt es Hinweise auf möglichen Drogenhandel. Die Kripo Würzburg hat die Ermittlungen aufgenommen. Mehr Nachrichten aus der Region gibt's wieder um 6:30.
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9: War das oder ist das heute ein herrlicher Mittwoch bei Topwetter, knapp 30 Grad und jede Menge Sonne. Der Wind war auch da, hat es aber dann deutlich angenehmer gemacht, finde ich, als die vergangenen Tage. Heute Nacht wird es dann recht frisch. Wir starten in den Donnerstag mit Frühwerten um 7 und dann kommt das neue Hoch zu uns. Das heißt, Boris hat Sonne mit dabei und bis zu 26 Grad. Die Radio Bamberg Aussichten für Bamberg-Forchheim und die Region. Am Freitag auch wieder viel Sonne, bis zu 30 Grad. Am Samstag und auch am Sonntag gibt es dann immer wieder mal Schauer oder vereinzelte Gewitter.

0: Es bleibt aber warm bei 25 bis 29 Grad.
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0: Da haben wir um kurz nach sechs ein paar kaputte LKW stehen, und zwar einmal auf der A70 zwischen Eltmann und Viereth. Hier liegen auch Reifenteile auf der Fahrbahn, und dann im weiteren Verlauf zwischen Viereth, Trunstadt und Bamberghafen. Da ist der Standstreifen blockiert, und ein kaputter, steht auf der A73 Bamberg-Lichtenfels, hier zwischen Zapfendorf und Ebensfeld. Blitzer haben wir B505 bei Pettstadt, Eckloffstein am Wanderparkplatz, hier 30, und Bamberg-Hainstraße, hier in beide Richtungen auch da 30 erlaubt. Euch eine gute Fahrt an diesem Mittwochabend.
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0: Jo, starten wir rein. Letzte Stunde heute an diesem Mittwoch, und wir schauen schon mal voraus, und zwar auf Freitag, Samstag und Sonntag. Da ist nämlich großes Kino hier in Bamberg angesagt, genauer gesagt im Kreuzgarten beim Kloster St. Michael. Es ist Kinosommer. Was da läuft und was alles passiert, wir klären euch auf gleich nach der Musik eures Lebens. Jetzt Whitney Houston und I Wanna Dance With Somebody.

0: Radio Bamberg, mein Zuhause, meine Hits an diesem Mittwoch Feierabend und es kommt großes Kino auf uns zu, denn an diesem Freitag, Samstag und Sonntag heißt's Kinosommer im Kreuzgarten beim Kloster St. Michael. Gemeinsam mit dem Autohaus Sperber veranstalten wir das. Es gibt dann, wie gesagt, Freitag, Samstag und Sonntag täglich Filme zu sehen. Radio Bamberg Geschäftsführer Mischa Salzmann, welche sind das denn?
1: Am Nachmittag jeweils um 16 Uhr ein Film, der auch für Kinder und Jugendliche geeignet ist. Freitag das Sams im Glück, am Samstag die Schule der magischen Tiere Teil 4, also der aktuelle Teil und am Sonntag ein Klassiker von 1973, das fliegende Klassenzimmer mit Joachim Blecki Fuchsberger.
0: Ja und dann am Abend jeweils um 19.30 Uhr auch noch einen Film, am Freitag Der Name der Rose, am Samstag Konklave und am Sonntag Pfarrer Braun, Braun unter Verdacht. Alle Filme haben entweder irgendwas mit dem Drehort am Michelsberg zu tun oder mit dem Thema Kloster. 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
0: Also, klasse Sache. Kommt gerne vorbei zum Open-Air-Kino im Kreuzgarten vom Kloster St. Michael. An diesem Freitag, Samstag oder Sonntag. Wir wünschen euch dabei ganz viel Spaß.
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7: Um 6:30 im Studio Diana Weber. Ein außergewöhnlicher Fund im Main-Donau-Kanal bei Forchheim hat jetzt ein fast 20 Jahre altes Rätsel gelöst. Einsatzkräfte haben dort ein Auto aus dem Wasser geborgen, das bereits 2006 als gestohlen gemeldet war.
8: Entdeckt worden war das Fahrzeug schon im April bei einer Sonarübung des Technischen Hilfswerks, so die Polizei. Rund 150 Meter vor dem Wehr in Forchheim fanden die Helfer in etwa 3 Metern Tiefe eine auffällige Struktur auf dem Grund des Kanals. Gestern wurde das Fahrzeug dann mit Hilfe von Tauchern, einem Arbeitsboot und schwerem Gerät geborgen. Unterstützt wurden die Arbeiten vom THW, dem Wasserstraßen- und Schifffahrtsamt sowie der Wasserschutzpolizei Bamberg. Bei dem Wagen handelt es sich um einen Toyota 4Runner. Das Auto war stark mit Muscheln bewachsen. Anna Blender, Radio Bamberg, Nachrichtenredaktion.
7: Über alte Zulassungsdaten konnte schließlich geklärt werden, dass das Fahrzeug vor knapp 20 Jahren gestohlen wurde. Hinweise auf weitere Straftaten gibt es laut Polizei nicht. Vom Auto ins All. Der fränkische Zulieferer Schaeffler will sich unabhängiger von der Autoindustrie machen und steigt in die Raumfahrttechnologie ein. Zunächst will Schaeffler für ein US-Unternehmen Steuerungsbauteile für Satelliten bauen. Damit soll in den nächsten 5 Jahren ein Umsatz von 250 Millionen Euro erzielt werden. Große Ehre für die Keglerinnen des SKC Viktoria Bamberg. Nach ihrem Champions-League-Sieg Ende März durfte sich die Mannschaft jetzt ins Goldene Buch der Stadt Bamberg eintragen. Oberbürgermeister Sebastian Niedermeyer würdigte dabei die internationalen Erfolge und die Jugendarbeit des Vereins. Seit der letzten Ehrung 2018 haben die Bambergerinnen 4-mal die Champions League und 6 deutsche Meistertitel gewonnen. Auch künftig wolle das Team international erfolgreich bleiben.
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7: Die Umfragewerte für Bundeskanzler Merz sind im Keller und auch in den eigenen Reihen scheint der Rückhalt zu schwinden. Die Bild und der Stern berichten, dass es innerhalb der Union Spekulationen über einen möglichen Kanzlerwechsel gibt. Als möglicher Nachfolger wird in Führungskreisen demnach NRW-Ministerpräsident Wüst gehandelt. Das Umfeld von Merz hat die Berichte scharf zurückgewiesen. Griechenland zittert vor der nächsten Touriwelle. Laut griechischer Zentralbank kamen letztes Jahr fast 38 Millionen Touristen nach Griechenland. Das ist fast das 3,5-fache der Bevölkerung. Nicht nur die bekannten Urlaubsinseln, sondern auch die kleineren Eilande kommen laut einer Studie mit ihrer Infrastruktur an ihre Grenzen. Die griechische Regierung hatte kürzlich Maßnahmen gegen Massentourismus angekündigt. 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
9: War das oder ist das?

0: Das ist heute ein herrlicher Mittwoch bei Topwetter, knapp 30 Grad und jede Menge Sonne. Der Wind war auch da, hat es aber dann deutlich angenehmer gemacht, finde ich, als die vergangenen Tage. Heute Nacht wird es dann recht frisch. Wir starten in den Donnerstag mit Frühwerten um 7 und dann kommt das Neue hoch zu uns. Das heißt, Boris hat Sonne mit dabei und bis zu 26 Grad. Die Radio Bamberg Aussichten für Bamberg-Forchheim und die Region. Am Freitag auch wieder viel Sonne, bis zu 30 Grad. Am Samstag und auch am Sonntag gibt es dann immer wieder mal Schauer oder vereinzelte Gewitter. Es bleibt aber warm bei 25 bis 29 Grad.
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0: Wham bei Radio Bamberg und Wake Me Up Before You Go Go, das ist die Musik eures Lebens. Einfach mal gemütlich durch die Forchheimer Altstadt schlendern und das am Abend. Das könnt ihr tun und zwar jetzt am Samstag, da heißt es nämlich wieder überall Musik. Außerdem findet da die lange Einkaufsnacht statt. Was genau geboten ist, weiß Susanne Winter vom City Management Forchheim.
1: Besucher können ganz entspannt bummeln, die Live-Musik genießen und dabei bis 22 Uhr die besonderen Angebote unserer Lädchen entdecken. Natürlich gibt es auch wieder viele Rabattaktionen für alle Schnäppchenjäger. Einem abendlichen Ausflug unter musikalischer Shoppingbegleitung steht also nichts mehr im Weg.
0: Jo, das wäre toll. Diesen Samstag die lange Einkaufsnacht bis 22 Uhr in Forchheim. Und mehr Infos gibt's natürlich auch online unter forchheim-erleben.de.
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Einfach mehr Abwechslung. Das ist Radio Bamberg. Auch an euer Mittwoch Feierabend, gleichermaßen 19 Uhr. Das heißt, das war's mit der Feierabendshow für heute Mittwoch, 27. Mai. Ich bin Andi Eller, sagt Tschüss, wünsche euch einen entspannten Abend und eine jetzt schon gute Nacht, gell, kann man wünschen. Wir hören uns morgen wieder hier ab 15 Uhr.

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8: Ich bin Helen Martin. Große Streamingdienste wie Netflix, Amazon oder Disney Plus sollen künftig verpflichtend in Deutschland investieren. Das Bundeskabinett hat dazu einen entsprechenden Gesetzentwurf beschlossen. David Riemer berichtet aus Berlin.
9: Hintergrund ist die kriselnde deutsche Filmbranche. Große Produktionen wurden zuletzt oft im Ausland gedreht. Laut Gesetzentwurf sollen Streamingdienste künftig mindestens 8% ihrer Jahreseinnahmen aus Werbung und Abos in den Filmstandort Deutschland stecken. Dazu gehören aber auch Sender wie RTL, ProSieben, Sat.1 sowie ARD und ZDF. Kulturstaatsminister Weimar spricht von einem Filmbooster.
8: Zwar sinken die Spritpreise wieder, aber zu langsam. Zumindest findet das der ADAC. Super E10 hat zuletzt im Schnitt knapp 1,98 Euro gekostet, Diesel rund 1,95 Euro. Damit sind beide Kraftstoffe laut dem ADAC trotzdem weiter deutlich teurer als vor dem Iran-Krieg. Die Mineralölkonzerne würden niedrigere Ölpreise nur verzögert an die Verbraucher weitergeben, heißt es. Wer sparen will, sollte möglichst kurz vor Mittag tanken. Was tun, um den Verkehr auf der Brenner-Autobahn zu entzerren? Bayern, Südtirol und das Trentino wollen dazu eine variable Lkw-Maut auf der Brenner-Autobahn prüfen. Eine Machbarkeitsstudie soll noch in diesem Jahr klären, ob höhere Gebühren zu Stoßzeiten den Verkehr entspannen könnten. Die Brenner-Autobahn sorgt schon lange für Diskussionen. Am Samstag demonstrieren Anwohner gegen den vielen Verkehr. Die Autobahn ist deshalb stundenlang komplett gesperrt. Das Landgericht Verden hat die frühere RAF-Terroristin Daniela Klette zu 13 Jahren Haft verurteilt, unter anderem wegen versuchten schweren Raubes und Verstößen gegen Waffengesetze. Das Gericht sah es als erwiesen an, dass die 67-Jährige mit ihren mutmaßlichen Komplizen Burkhard Garweg und Ernst Volker Staub Geldtransporter und Supermärkte in mehreren Städten überfallen hat. Griechenland zittert vor der nächsten Touriwelle. Laut der griechischen Zentralbank kamen letztes Jahr fast 38 Millionen Touristen nach Griechenland. Das ist fast das 3,5-fache der Bevölkerung. Nicht nur die bekannten Urlaubsinseln, sondern auch die kleineren Inseln kommen laut einer Studie mit ihrer Infrastruktur an ihre Grenzen. Die griechische Regierung hatte kürzlich Maßnahmen gegen Massentourismus angekündigt. 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
1: 27. Mai 2013. One Republic sind neu in den Charts mit Counting Stars. In dem Song geht es darum, dass man mit Geld kein Glück kaufen kann. One Republic-Sänger Ryan Tedder sagt, er hatte den Drang, über andere Dinge zu schreiben, als nur über die üblichen Themen. Er sagt, wenn alle über Liebe, Sex und Geld schreiben, muss es auch mal jemanden geben, der von Leben, Glaube und Hoffnung singt. Er erklärt auch, dass es ihm nicht auf die Chartplatzierung ankommt. Ihm wäre ein Song mit tiefer Bedeutung auf Platz 15 der Charts lieber, als ein Sommer-Dance-Hit auf Platz 1, der bald wieder verschwindet und vergessen ist. Er erreicht mit Counting Stars in vielen Ländern aber beides.

Der Song erreicht nämlich in mehr als 8 Ländern Platz 1 der Charts. In Deutschland landet er auf der 3 und hält sich insgesamt sogar 44 Wochen in den deutschen Singlecharts gelistet.

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2: Ich bin Helen Martin. Große Streamingdienste wie Netflix, Amazon oder Disney Plus sollen künftig verpflichtend in Deutschland investieren. Das Bundeskabinett hat dazu einen entsprechenden Gesetzentwurf beschlossen. David Riemer berichtet aus Berlin.
3: Hintergrund ist die kriselnde deutsche Filmbranche. Große Produktionen wurden zuletzt oft im Ausland gedreht. Laut Gesetzentwurf sollen Streamingdienste künftig mindestens 8% ihrer Jahreseinnahmen aus Werbung und Abos in den Filmstandort Deutschland stecken. Dazu gehören aber auch Sender wie RTL, ProSieben, Sat.1 sowie ARD und ZDF. Kulturstaatsminister Weimar spricht von einem Filmbooster.
2: Was tun, um den Verkehr auf der Brenner-Autobahn zu entzerren? Bayern, Südtirol und das Trentino wollen dazu eine variable Lkw-Maut auf der Brenner-Autobahn prüfen. Eine Machbarkeitsstudie soll noch in diesem Jahr klären, ob höhere Gebühren zu Stoßzeiten den Verkehr entspannen könnten. Die Brenner-Autobahn sorgt schon lange für Diskussionen. Am Samstag demonstrieren Anwohner gegen den vielen Verkehr. Die Autobahn ist deshalb stundenlang komplett gesperrt.
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3: Ich bin Helen Martin. Ein besserer Schutz vor Cyberangriffen. Das ist das Ziel der Bundesregierung und die hat dazu einen entsprechenden Gesetzentwurf beschlossen. Geplant ist, dass zum Beispiel die Polizei und das BKA künftig mehr Befugnisse bekommen. Claudia Wächter mit den Details.
4: Ganz konkret bedeutet das, gefährliche IT-Systeme können abgeschaltet, Daten umgeleitet oder auch komplett gelöscht werden. Vor allem Behörden und wichtige Einrichtungen will man damit besser schützen. Grund, so heißt es, Deutschland als große Wirtschaftsnation stehe verstärkt im Fokus von Cyberattacken. Auch hybride Bedrohungen nehmen zu.
3: Bundeskanzler Merz steht unter Druck. Und zwar nicht nur, weil er in Umfragen bei der Bevölkerung schlecht abschneidet, sondern wohl auch teilweise in den eigenen Reihen. Die Bild und der Stern berichten, dass innerhalb der Union über einen möglichen Austausch von Merz diskutiert wird. Beide Medien berufen sich dabei auf führende Politiker bei den Christdemokraten. Ein möglicher Nachfolger könnte demnach NRW-Ministerpräsident Wüst sein. Das Umfeld von Merz weist alle Spekulationen scharf zurück. Wer mit der Münchner S-Bahn unterwegs ist, braucht ja eh oft gute Nerven. Jetzt hat die Deutsche Bahn mitgeteilt, dass die Sperrung der Stammstrecke zwischen Pasing und der Donnersberger Brücke verlängert wird, und zwar bis Freitagabend. Eigentlich hätte die Sperrung morgen früh enden sollen. Grund dafür sind unerwartete Betonfundamente im Boden. Es gibt weiter Ersatzbusse und Pendler dürfen auch in den ICE steigen, um von Pasing zum Hauptbahnhof zu kommen. Der spektakuläre Kunstraub im Louvre in Paris wird verfilmt. Es soll einen Spielfilm und eine Dokuserie geben. Grundlage ist ein Enthüllungsbuch zu dem Raub, das heute erschienen ist. Beim Einbruch im Oktober hatten 4 Täter Kronjuwelen im Wert von 88 Millionen Euro gestohlen. Von der Beute fehlt immer noch jede Spur. In Leipzig steigt jetzt am Abend das Finale der Fußball Conference League. Crystal Palace aus London trifft auf Rayo Vallecano aus Madrid. Für die Spanier wäre es der erste Titel in der Vereinsgeschichte. Anstoß in der Leipziger Arena ist um 21 Uhr.
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2: Ich bin Helen Martin. Ein besserer Schutz vor Cyberangriffen. Das ist das Ziel der Bundesregierung und die hat dazu einen entsprechenden Gesetzentwurf beschlossen. Geplant ist, dass zum Beispiel die Polizei und das BKA künftig mehr Befugnisse bekommen. Claudia Wächter mit den Details.
3: Ganz konkret bedeutet das, gefährliche IT-Systeme können abgeschaltet, Daten umgeleitet oder auch komplett gelöscht werden. Vor allem Behörden und wichtige Einrichtungen will man damit besser schützen. Grund, so heißt es, Deutschland als große Wirtschaftsnation stehe verstärkt im Fokus von Cyberattacken. Auch hybride Bedrohungen nehmen zu.
2: Wer mit der Münchner S-Bahn unterwegs ist, braucht ja eh oft gute Nerven. Jetzt hat die Deutsche Bahn mitgeteilt, dass die Sperrung der Stammstrecke zwischen Pasing und der Donnersberger Brücke verlängert wird, und zwar bis Freitagabend. Eigentlich hätte die Sperrung morgen früh enden sollen. Grund dafür sind unerwartete Betonfundamente im Boden. Es gibt weiter Ersatzbusse und Pendler dürfen auch in den ICE steigen, um von Pasing zum Hauptbahnhof zu kommen.
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1: Ich bin Helen Martin. Die Spritpreise sinken zwar weiter, aber laut dem ADAC zu langsam. So hat Super E10

0: Zuletzt im Schnitt knapp 1,98 Euro pro Liter gekostet, Diesel rund 1,95 Euro. Mehr dazu von Ronny Thorau.
1: Sowohl Diesel als auch Super E10 liegen mittlerweile im bundesweiten Tagesdurchschnitt unter 2 Euro. Allerdings sind beide immer noch gut 20 Cent teurer als vor Ausbruch des Irankrieges. Und das trotz des Tankrabatts der Regierung von rund 17 Cent und obwohl der Ölpreis zuletzt deutlich nachgegeben hat. Für den ADAC ist das aktuelle Preisniveau der Beweis, dass die Mineralölkonzerne günstigere Ölpreise nur sehr verlangsamt an die Kunden weitergeben.
0: Der Wohnungsbau in Deutschland soll schneller vorangehen. Um das zu erreichen, hat das Bundeskabinett eine Änderung des Baurechts beschlossen. Dabei geht es vor allem darum, Planungsverfahren zu verkürzen. Außerdem sollen die Auflagen für Umwelt- und Denkmalschutz weniger streng angewendet werden. Und Eigentümer, die ihre Immobilien verfallen lassen, sollen härter bestraft werden. In Bayern hat es im letzten Jahr mindestens 181 queerfeindliche Straftaten gegeben, darunter ein Mord und 15 Körperverletzungen. Das geht aus einer Antwort auf eine Anfrage der Landtagsgrünen hervor. Die Polizei geht davon aus, dass bis zu 90% aller Taten gar nicht angezeigt werden. Die Dunkelziffer ist also riesig. 44% der bekannten Fälle gehen auf Täter aus dem rechten Spektrum zurück. In Griechenland könnte es für Minderjährige bald verboten sein, E-Scooter zu fahren. Die Regierung hat dazu einen Gesetzentwurf angekündigt. Als Begründung heißt es, dass sich immer mehr Jugendliche beim E-Scooterfahren verletzen würden. Griechische Krankenhäuser berichten, dass es generell mehr Unfälle mit E-Scootern gibt. Das betrifft auch Touristen. Noch gut 2 Wochen, dann startet die Fußball-WM in den USA, Kanada und Mexiko. Für die deutsche Nationalmannschaft hat heute die Vorbereitung begonnen. Bundestrainer Julian Nagelsmann versammelt in Herzogenaurach seinen Kader für das Turnier. Das erste Training für die DFB-Auswahl steht morgen an. Heute gab es erstmal ein Teammeeting und Werbeaufnahmen.
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1: Ich bin Helen Martin. Die Spritpreise sinken zwar weiter, aber laut dem ADAC zu langsam. So hat Super

0: E10 zuletzt im Schnitt knapp 1,98 Euro pro Liter gekostet, Diesel rund 1,95 Euro. Mehr dazu von Ronny Thorau.
1: Sowohl Diesel als auch Super E10 liegen mittlerweile im bundesweiten Tagesdurchschnitt unter 2 Euro. Allerdings sind beide immer noch gut 20 Cent teurer als vor Ausbruch des Irankrieges. Und das trotz des Tankrabatts der Regierung von rund 17 Cent und obwohl der Ölpreis zuletzt deutlich nachgegeben hat. Für den ADAC ist das aktuelle Preisniveau der Beweis, dass die Mineralölkonzerne günstigere Ölpreise nur sehr verlangsamt an die Kunden weitergeben.
0: In Bayern hat es im letzten Jahr mindestens 181 queerfeindliche Straftaten gegeben, darunter ein Mord und 15 Körperverletzungen. Das geht aus einer Antwort auf eine Anfrage der Landtagsgrünen hervor. Die Polizei geht davon aus, dass bis zu 90% aller Taten gar nicht angezeigt werden. Die Dunkelziffer ist also riesig. 44% der bekannten Fälle gehen auf Täter aus dem rechten Spektrum zurück.
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1: Ich bin Hendrik Daum. In Deutschland fehlt es an allen Ecken und Enden an Wohnungen. Deshalb soll der Wohnungsbau jetzt beschleunigt werden. Dazu hat das Bundeskabinett eine Änderung des Baurechts beschlossen. Es geht unter anderem darum, Planungsverfahren zu verkürzen und transparenter zu machen. David Riemer berichtet.
2: Städte und Gemeinden sollen noch leichter gegen sogenannte Schrottimmobilien vorgehen können. In extremen Fällen könnte dann sogar eine Enteignung möglich sein. Neu ist außerdem, Kommunen mit angespanntem Wohnungsmarkt können künftig ein überragendes öffentliches Interesse für Wohnungsbau erklären. Dadurch soll die Bauplanung statt auf 5 bis 15 Jahren künftig in etwa 2 Jahren abgeschlossen werden können.
1: Die Umfragewerte für Bundeskanzler Merz, sie sind im Keller und auch in den eigenen

0: Reihen scheint der Rückhalt jetzt zu schwinden. Die Bild und der Stern berichten, dass es innerhalb der Union Spekulationen um einen möglichen Kanzlerwechsel gibt. Als möglicher Nachfolger wird in Führungskreisen demnach NRW-Ministerpräsident Wüst gehandelt. Das Umfeld von Merz hat die Berichte scharf zurückgewiesen. Was tun, um den Verkehr auf der Brennerautobahn zu entzerren? Bayern, Südtirol und das Trentino wollen dazu eine variable Lkw-Maut auf der Brennerautobahn prüfen. Eine Machbarkeitsstudie soll noch in diesem Jahr klären, ob höhere Gebühren zu Stoßzeiten den Verkehr entspannen könnten. Die Brennerautobahn sorgt schon lange für Diskussionen. Jetzt am Samstag demonstrieren Anwohner gegen den vielen Verkehr. Die Autobahn ist deshalb dann stundenlang komplett gesperrt. In New York soll im Juli das Skelett von einem Tyrannosaurus Rex versteigert werden und das könnte bis zu 30 Millionen Dollar einbringen. Laut dem Auktionshaus Sotheby's handelt es sich um eines der größten und komplettesten T-Rex-Skelette, die je gefunden worden sind. Es wurde im US-Bundesstaat South Dakota ausgegraben und ist rund 67 Millionen Jahre alt.
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1: Ich bin Hendrik Daum. In Deutschland fehlt es an allen Ecken und Enden an Wohnungen. Deshalb soll der Wohnungsbau jetzt beschleunigt werden. Dazu hat das Bundeskabinett eine Änderung des Baurechts beschlossen. Es geht unter anderem darum, Planungsverfahren zu verkürzen und transparenter zu machen. David Riemer berichtet.
2: Städte und Gemeinden sollen auch leichter gegen sogenannte Schrottimmobilien vorgehen können. In extremen Fällen könnte dann sogar eine Enteignung möglich sein. Neu ist außerdem, Kommunen mit angespanntem Wohnungsmarkt können künftig ein überragendes öffentliches Interesse für Wohnungsbau erklären. Dadurch soll die Bauplanung statt auf 5 bis 15 Jahren künftig in etwa 2 Jahren abgeschlossen werden können.
1: Was tun, um den Verkehr auf der Brenner-Autobahn zu entzerren?

0: Bayern, Südtirol und das Trentino wollen dazu eine variable Lkw-Maut auf der Brenner Autobahn prüfen. Eine Machbarkeitsstudie soll noch in diesem Jahr klären, ob höhere Gebühren zu Stoßzeiten den Verkehr entspannen könnten. Die Brenner Autobahn sorgt schon lange für Diskussionen. Jetzt am Samstag demonstrieren Anwohner gegen den vielen Verkehr. Die Autobahn ist deshalb dann stundenlang komplett gesperrt.
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1: Ich bin Hendrik Daum. Die Spritpreise sinken zwar weiter, aber laut dem ADAC zu langsam. So hat Super E10 zuletzt im Schnitt knapp 1,98 Euro pro Liter gekostet. Diesel rund 1,95 Euro. Mehr von Ronny Thorau.
2: Sowohl Diesel als auch Super E10 liegen mittlerweile im bundesweiten Tagesdurchschnitt unter 2 Euro. Allerdings sind beide immer noch gut 20 Cent teurer als vor Ausbruch des Irankrieges. Und das trotz des Tankrabatts der Regierung von rund 17 Cent und obwohl der Ölpreis zuletzt deutlich nachgegeben hat. Für den ADAC ist das aktuelle Preisniveau der Beweis, dass die Mineralölkonzerne günstigere Ölpreise nur sehr verlangsamt an die Kunden weitergeben.
1: Was tun, um den Verkehr auf der Brenner-Autobahn zu entzerren? Bayern, Südtirol und das Trentino wollen dazu eine variable Lkw-Maut auf der Brenner-Autobahn prüfen. Eine Machbarkeitsstudie soll noch in diesem Jahr klären, ob höhere Gebühren zu Stoßzeiten den Verkehr entspannen könnten. Die Brenner-Autobahn sorgt schon lange für Diskussionen. Jetzt am Samstag demonstrieren Anwohner gegen den vielen Verkehr. Die Autobahn ist deshalb dann stundenlang komplett gesperrt. Noch nie waren in Deutschland so viele Menschen Teilzeit beschäftigt wie im letzten Jahr, laut dem Statistischen

0: Bundesamt haben rund 32% der Erwerbstätigen nur in Teilzeit gearbeitet. Doch es gibt geschlechtsspezifische Unterschiede. So war 2025 jede zweite Frau in Teilzeit, während es nur jeder siebte Mann war. In New York soll im Juli das Skelett von einem Tyrannosaurus Rex versteigert werden und das könnte bis zu 30 Millionen Dollar einbringen. Laut dem Auktionshaus Sotheby's handelt es sich um eines der größten und komplettesten T-Rex-Skelette, die jemals gefunden worden sind. Es wurde im US-Bundesstaat South Dakota ausgegraben und ist rund 67 Millionen Jahre alt. Noch gut zwei Wochen, dann startet sie, die Fußball-WM in den USA, Kanada und Mexiko. Für die deutsche Nationalmannschaft hat heute die Vorbereitung begonnen. Bundestrainer Julian Nagelsmann versammelte in Herzogenaurach seinen Kader für das Turnier. Das erste Training für die DFB-Auswahl steht morgen an. Heute gab es erstmal ein Teammeeting und Werbeaufnahmen.
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1: Ich bin Hendrik Daum. Die Spritpreise sinken zwar weiter, aber laut dem ADAC zu langsam. So hat Super E10 zuletzt im Schnitt knapp 1,98 Euro pro Liter gekostet. Diesel rund 1,95 Euro. Mehr von Ronny Thorau.
2: Sowohl Diesel als auch Super E10 liegen mittlerweile im bundesweiten Tagesdurchschnitt unter 2 Euro. Allerdings sind beide immer noch gut 20 Cent teurer als vor Ausbruch des Irankrieges. Und das trotz des Tankrabatts der Regierung von rund 17 Cent und obwohl der Ölpreis zuletzt deutlich nachgegeben hat. Für den ADAC ist das aktuelle Preisniveau der Beweis, dass die Mineralölkonzerne günstigere Ölpreise nur sehr verlangsamt an die Kunden weitergeben.
1: Was tun, um den Verkehr auf der Brennerautobahn zu entzerren? Bayern, Südtirol und das Trentino wollen dazu eine variable Lkw-Maut auf der Brennerautobahn prüfen. Eine Machbarkeitsstudie soll noch in diesem Jahr klären, ob höhere Gebühren zu Stoßzeiten den Verkehr entspannen könnten. Die Brennerautobahn sorgt schon lange für Diskussionen. Jetzt am Samstag demonstrieren Anwohner gegen den vielen Verkehr. Die Autobahn ist deshalb dann stundenlang komplett gesperrt.
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1: Ich bin Hendrik Daum. In Deutschland fehlt es an allen Ecken und Enden an Wohnungen. Deshalb soll der Wohnungsbau jetzt beschleunigt werden. Dazu hat das Bundeskabinett eine Änderung des Baurechts beschlossen. Es geht unter anderem darum, Planungsverfahren zu verkürzen und transparenter zu machen. David Riemer berichtet.
2: Städte und Gemeinden sollen auch leichter gegen sogenannte Schrottimmobilien vorgehen können. In extremen Fällen könnte dann sogar eine Enteignung möglich sein. Neu ist außerdem, Kommunen mit angespanntem Wohnungsmarkt können künftig ein überragendes öffentliches Interesse für Wohnungsbau erklären. Dadurch soll die Bauplanung statt auf 5 bis 15 Jahren künftig in etwa 2 Jahren abgeschlossen werden können.
1: Die Sicherheitsbehörden sollen mehr Befugnisse für die Abwehr von Cyberangriffen erhalten. Das Bundeskabinett hat einen entsprechenden Gesetzentwurf ebenfalls gebilligt. So soll es dem Bundeskriminalamt und der Bundespolizei künftig zum Beispiel möglich sein, Datenverkehr umzuleiten oder zu blockieren oder in schweren Fällen Daten auch zu löschen. Die Umfragewerte für Bundeskanzler Merz, sie sind im Keller und auch in den eigenen Reihen scheint der Rückhalt jetzt zu schwinden. Die Bild und der Stern berichten, dass es innerhalb der Union Spekulationen über einen möglichen Kanzlerwechsel gibt. Als möglicher Nachfolger wird demnach NRW-Ministerpräsident Wüst gehandelt. Das Umfeld von Merz hat die Berichte aber scharf zurückgewiesen. Noch nie waren in Deutschland so viele Menschen Teilzeit beschäftigt wie im letzten Jahr. Laut dem Statistischen Bundesamt haben rund 32% der Erwerbstätigen nur in Teilzeit gearbeitet. Doch es gibt geschlechtsspezifische Unterschiede. So war 2025 jede zweite Frau in Teilzeit, während es nur jeder siebte Mann war. Bei den French Open in Paris hat Alexander Zverev die dritte Runde erreicht. Der beste deutsche Tennisprofi gewann am Abend komplett ungefährdet in 3 Sätzen gegen den Tschechen Tomáš

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1: Ich bin Hendrik Daum. In Deutschland fehlt es an allen Ecken und Enden an Wohnungen. Deshalb soll der Wohnungsbau jetzt beschleunigt werden. Dazu hat das Bundeskabinett eine Änderung des Baurechts beschlossen. Es geht unter anderem darum, Planungsverfahren zu verkürzen und transparenter zu machen. David Riemer berichtet.
2: Städte und Gemeinden sollen auch leichter gegen sogenannte Schrottimmobilien vorgehen können. In extremen Fällen könnte dann sogar eine Enteignung möglich sein. Neu ist außerdem, Kommunen mit angespanntem Wohnungsmarkt können künftig ein überragendes öffentliches Interesse für Wohnungsbau erklären. Dadurch soll die Bauplanung statt auf 5 bis 15 Jahren künftig in etwa 2 Jahren abgeschlossen werden können.
1: Die Sicherheitsbehörden sollen mehr Befugnisse für die Abwehr von Cyberangriffen erhalten. Das Bundeskabinett hat einen entsprechenden Gesetzentwurf ebenfalls gebilligt. So soll es dem Bundeskriminalamt und der Bundespolizei künftig zum Beispiel möglich sein, Datenverkehr umzuleiten oder zu blockieren oder in schweren Fällen Daten auch zu löschen.
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2: Ich bin Hendrik Daum. Die Spritpreise sinken zwar weiter, aber laut dem ADAC zu langsam. So hat Super E10 zuletzt im Schnitt knapp 1,98 Euro pro Liter gekostet. Diesel rund 1,95 Euro. Mehr von Ronny Thorau.
3: Sowohl Diesel als auch Super E10 liegen mittlerweile im bundesweiten Tagesdurchschnitt unter 2 Euro. Allerdings sind beide immer noch gut 20 Cent teurer als vor Ausbruch des Irankrieges. Und das trotz des Tankrabatts der Regierung von rund 17 Cent und obwohl der Ölpreis zuletzt deutlich nachgegeben hat. Für den ADAC ist das aktuelle Preisniveau der Beweis, dass die Mineralölkonzerne günstigere Ölpreise nur sehr verlangsamt an die Kunden weitergeben.
2: Die Sicherheitsbehörden sollen mehr Befugnisse für die Abwehr von Cyberangriffen erhalten. Das Bundeskabinett hat einen entsprechenden Gesetzentwurf gebilligt. So soll es dem Bundeskriminalamt und der Bundespolizei künftig zum Beispiel möglich sein, Datenverkehr umzuleiten oder zu blockieren oder in schweren Fällen Daten auch zu löschen. Was tun, um den Verkehr auf der Brenner-Autobahn zu entzerren? Bayern, Südtirol und das Trentino wollen dazu eine variable Lkw-Maut auf der Brenner-Autobahn prüfen. Eine Machbarkeitsstudie soll noch in diesem Jahr klären, ob höhere Gebühren zu Stoßzeiten den Verkehr entspannen könnten. Die Brenner-Autobahn sorgt schon lange für Diskussionen. Jetzt am Samstag demonstrieren Anwohner gegen den vielen Verkehr. Die Autobahn ist deshalb dann stundenlang komplett gesperrt. In New York soll im Juli das Skelett von einem Tyrannosaurus Rex versteigert werden und das könnte bis zu 30 Millionen Dollar einbringen. Laut dem Auktionshaus Sotheby's handelt es sich um eines der größten und komplettesten T-Rex-Skelette, die jemals gefunden worden sind. Es wurde im US-Bundesstaat South Dakota ausgegraben und ist rund 67 Millionen Jahre alt. Bei den French Open in Paris hat Alexander Zverev die dritte Runde erreicht. Der beste deutsche Tennisprofi gewann am Abend komplett ungefährdet in 3 Sätzen gegen den Tschechen Tomáš Machač.
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1: Ich bin Hendrik Daum. Die Spritpreise sinken zwar weiter, aber laut dem ADAC zu langsam. So hat Super E10 zuletzt im Schnitt knapp 1,98 Euro pro Liter gekostet. Diesel rund 1,95 Euro. Mehr von Ronny Thorau.
2: Sowohl Diesel als auch Super E10 liegen mittlerweile im bundesweiten Tagesdurchschnitt unter 2 Euro. Allerdings sind beide immer noch gut 20 Cent teurer als vor Ausbruch des Irankrieges. Und das trotz des Tankrabatts der Regierung von rund 17 Cent und obwohl der Ölpreis zuletzt deutlich nachgegeben hat. Für den ADAC ist das aktuelle Preisniveau der Beweis, dass die Mineralölkonzerne günstigere Ölpreise nur sehr verlangsamt an die Kunden weitergeben.
1: Was tun, um den Verkehr auf der Brenner-Autobahn zu entzerren? Bayern, Südtirol und das Trentino wollen dazu eine variable Lkw-Maut auf der Brenner-Autobahn prüfen. Eine Machbarkeitsstudie soll noch in diesem Jahr klären, ob höhere Gebühren zu Stoßzeiten den Verkehr entspannen könnten. Die Brenner-Autobahn sorgt schon lange für Diskussionen. Jetzt am Samstag demonstrieren Anwohner gegen den vielen Verkehr. Die Autobahn ist deshalb dann stundenlang komplett gesperrt.
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1: Ich bin Hendrik Daum. Der Präsident des Deutschen Roten Kreuzes, Gröhe, fordert deutlich mehr Taschengeld im freiwilligen sozialen Jahr. Dem Redaktionsnetzwerk Deutschland sagte Gröhe, die Absolventen sollten mindestens den BAföG-Höchstsatz von rund 990 Euro bekommen. Derzeit erhalten sie zwischen 350 und etwa 650 Euro. Bei so einem geringen Taschengeld können es sich laut Gröhe nicht alle jungen Menschen leisten, einen Freiwilligendienst zu absolvieren. Zum Vergleich, der Wehrsold beginnt bei 2.600 Euro brutto. Wer sich heute in einer Postbankfiliale persönlich oder auch über ein Postbank-Callcenter am Telefon beraten lassen will, der muss länger warten als sonst. Die Gewerkschaft Verdi hat die Beschäftigten zum Warnstreik aufgerufen. Damit soll der Druck in den laufenden Tarifgesprächen erhöht werden, wie Lea Matschulat berichtet.
2: Für die etwa 9.000 Beschäftigten bei der Postbank verlangt Verdi 8% mehr Geld, mindestens aber 300 Euro pro Monat. Und um den Druck zu erhöhen, werden Postbankbeschäftigte heute auch bei der Hauptversammlung der Deutschen Bank in Frankfurt-Main protestieren. Die Postbank gehört zur Deutschen Bank.
1: Die Umfragewerte für Bundeskanzler Merz, sie sind im Keller und auch in den eigenen Reihen scheint der Rückhalt jetzt zu schwinden. Die Bild und der Stern berichten, dass es innerhalb der Union Spekulationen über einen möglichen Kanzlerwechsel gibt. Als möglicher Nachfolger wird demnach NRW-Ministerpräsident Wüst gehandelt. Das Umfeld von Merz hat die Berichte allerdings scharf zurückgewiesen. Noch gut 2 Wochen, dann startet sie, die Fußball-WM in den USA, Kanada und Mexiko. Für die deutsche Nationalmannschaft hat jetzt die Vorbereitung begonnen. Bundestrainer Nagelsmann versammelte in Herzogenaurach seinen Kader für das Turnier. Heute steht das erste Training für die DFB-Auswahl an.
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